0: Zugleich. Regional und digital. Unter diesem Motto wirft das 21. Brandenburger Dorf- und Erntefest seine Schatten voraus. Das große Festwochenende steigt diesmal im Örtchen Damelang in Potsdam-Mittelmark. Tradition trifft Hightech, sagt Landwirtschaftsministerin Hanka Mittelstädt.
1: Dorfgemeinschaft, Dorfleben, ländlicher Raum und genau das ist das Dorf- und Erntefest. Wir zeigen, wo regionale Produkte herkommen, wie digital mittlerweile auch schon die Landwirtschaft ist. Ja, auch die Tradition und die darf man nicht vergessen. Unsere Landfrauen und Erntekronen binden sich nicht über KI.
0: Highlights ab Freitag sind die Landesmeisterschaft im Gespannflügen, die Wahl der schönsten Erntekrone und Erntekönigin und ein großer Festumzug. Große Apple-Show in Kalifornien. Der Tech-Riese hat seine neuen Pro-Modelle präsentiert und das erste faltbare iPhone. Es ist nur noch so groß wie ein Reisepass und soll 2.500 Euro kosten.
2: Und jetzt die BB Radio Brandenburg Reporter.
3: Quer durchs Havelland dauert länger. 80 Minuten mehr. Mit der Bahn braucht's zwischen Berlin und Hannover. Ab Oktober wird bei Lehrte gebaut. Umgeleitet wird deswegen über Magdeburg und Braunschweig. 14 Monate wird es dann dauern, Weichen, Gleise und Oberleitungen zu erneuern. Björn Dümke, BB Radio, Landeshauptstadtstudio Potsdam.
4: Lübbenau packt für 2027 ein ziemlich großes Baupaket. Gut 35 Millionen Euro sind für neue Projekte eingeplant. Der größte Batzen geht ins Industriegebiet. Dazu kommen Sporthalle, Kita und Straßen. Mehr als die Hälfte soll über Fördermittel bezahlt werden. Patricia Woschny, BB Radio Lokalstudio Niederlausitz in Cottbus.
5: Neuruppin will deutlich mehr Geld ins Volksparkstadion stecken. Der MSV soll über 30 Jahre insgesamt mehr als 10 Millionen Euro bekommen. Dafür kümmert sich der Verein weiter um Betrieb und Unterhalt des Stadions. Ob der neue Vertrag kommt, entscheiden die Stadtverordneten im Oktober. Benedikt Maurer, BB Radio Ostprignitz-Ruppin.
0: König Harald von Norwegen ist in Oslo beigesetzt. Viele Royals und Staatsoberhäupter aus aller Welt waren dabei. Für Deutschland Bundespräsident Steinmeier. Harald war Ende August gestorben mit 89. Neuer norwegischer König ist sein Sohn Håkon. 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
1: Ich war sehr lange ganz alleine. Oh, so schön. Aber ich bin wieder vergeben. Das war echt so schön. Es ist wirklich, sie ist wirklich toll. Sie ist wirklich der absolute Hammer. Es gibt natürlich sehr viele Dinge, die wir sehr gerne zusammen machen, sagt sie. Ihr seid sehr aufmerksam. Hört auf damit. Also. Wir lieben das zum Beispiel, zusammen in die Stadt zu gehen. Das ist wirklich toll. Ich weiß noch, als wir das erste Mal in der Stadt waren, da waren wir so ganz frisch zusammen und da hatte ich noch 116 Kilo. 116 Kilo. Da war ich so in einem Modus, wo ich dachte so, ich möchte mich nicht vor ihr ausziehen. Und ich habe mir halt so überlegt, pass auf, ich werde mir einfach nichts kaufen, nichts anprobieren. Dafür kaufe ich ihr sehr viele Sachen. Win-win, alles perfekt. Jetzt habe ich einen Fehler gemacht. Ihr müsst euch vorstellen, wir waren in der Stadt zusammen und ich sehe ein T-Shirt, das mir gefällt. Ich, Depp, heb es hoch. Der Verkäufer riecht das, kommt zu mir so, hey, kann ich was für dich tun? Ich sag ja, geh weg. Und ich so, nein, ich bitte, also, und er so, komm, die gefällt doch das T-Shirt. Ich so, ja, ja, ja, und welche Größe brauchst du? Und dann gucke ich ihn an, so, ja, ich hätte das gerne in L. Ey, da guckt der Assi mich an, ja, und ich wäre gern Pilot.
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0: Danke.
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4: Mit klarer Himmel, guten Morgen. Showdown zwischen AfD-Chefin Alice Weidel und Bundeskanzler Friedrich Merz.
5: Für die Welt ist das ganze Geld da, für die eigenen Menschen und Bürger nicht.
6: Sie sind Teil dieses Problems, das wir in Deutschland haben.
5: Die Bürger wollen den Politikwechsel und sie werden ihn bekommen.
6: 56% haben sie nicht gewählt.
4: Dazu Pfiffe, Tumulte und Geschrei. Wie erwartet, ein heftiger Schlagabtausch im Bundestag zwischen Regierung und Opposition. Generalaussprache und Haushaltsdebatte zugleich. Regional und digital. Unter diesem Motto wirft das 21. Brandenburger Dorf- und Erntefest seine Schatten voraus. Das große Festwochenende steigt diesmal im Örtchen Damelang in Potsdam-Mittelmark. Tradition trifft Hightech, sagt Landwirtschaftsministerin Hanka Mittelstädt.
7: Dorfgemeinschaft, Dorfleben, ländlicher Raum und genau das ist das Dorf- und Erntefest. Wir zeigen, wo regionale Produkte herkommen, wie digital mittlerweile auch schon die Landwirtschaft ist. Ja, auch die Tradition und die darf man nicht vergessen. Unsere Landfrauen und Erntekronen binden sich nicht über KI.
4: Highlights ab Freitag sind die Landesmeisterschaft im Gespannflügen, die Wahl der schönsten Erntekrone und Erntekönigin und ein großer Festumzug. Große Apple-Show in Kalifornien. Der Tech-Riese hat seine neuen Pro-Modelle präsentiert und das erste faltbare iPhone. Es ist nur noch so groß wie ein Reisepass und soll 2.500 € kosten.
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8: Eine neue App aus Brandenburg soll die Partnersuche für Tiere leichter machen. Entwickelt von einem Startup in Eberswalde. Die Idee: Tiere weltweit erfassen, Daten sicher bündeln und sogar das passende Match für bedrohte Arten finden. Die App Green Sheep wird jetzt in der Praxis erprobt mit einem Partner in der Uckermark. Björn Dümke, BB Radio Lokalstudio Nordost in Eberswalde.
9: Das höchste Windrad der Welt bekommt jetzt seine Flügel. Drei jeweils 63 Meter lange Rotorblätter sind per Schwertransport in Schipgau angekommen. Bis Ende September sollen sie montiert werden. Fertig wird das Windrad rund 365 Meter hoch. Fast so hoch wie der Berliner Fernsehturm. Patricia Woschny, BB Radio Lokalstudio Niederlausitz in Cottbus.
10: Leinenlos in Perleberg. Die Stadt hat einen neuen Hundeauslaufplatz am alten Klärwerk eröffnet. Auf dem eingezäunten Gelände können Hunde frei laufen und spielen. Knapp 5.000 € hat der neue Platz gekostet. Die Idee dafür kam aus dem Bürgerhaushalt. Benedikt Maurer, BB Radio Prignitz.
4: König Harald von Norwegen ist in Oslo beigesetzt. Viele Royals und Staatsoberhäupter aus aller Welt waren dabei. Für Deutschland Bundespräsident Steinmeier. Harald war Ende August gestorben, mit 89. Neuer norwegischer König ist sein Sohn Håkon. 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
1: Ich wollte so der Erste in der Familie sein, der studieren geht. Ich habe direkt meinen Traumstudiengang gefunden. Mein Traumstudiengang, das war BAföG. Bis ich rausgefunden habe, ist gar kein Studiengang. Ich war auch überrascht. Ich habe mich für irgendwas eingetragen, nur damit ich BAföG bekomme. Aber dieser Antrag, wow, das ist die Hölle. Die wollen alles von euch wissen. Die wollten wissen, ob mein 6-jähriger Bruder berufstätig ist. Ich habe alles ausgefüllt, ich habe das abgeschickt. Einen Monat später habe ich so einen Anruf bekommen von dieser BAföG-Tante. Sie rief mich an, meinte, hallo Herr Badian, wir brauchen noch die Daten Ihres Vaters. Dann meinte ich, ja, ich weiß ja nicht, wo der ist. Ich meinte, ja, wir brauchen den aber. Ja, ich brauche den auch. Dann hat sie was gesagt, das hat alles verändert. Dann meinte sie, okay, wir suchen ihn. Ich sag, Jackpot. Ich hab all meinen Freunden ohne Vater gesagt, geht studieren. Die holen euch euren Vater zurück. Ich weiß auch nicht, wie diese Olle von Vermisst arbeitet da. Keine Ahnung. Mich über Leipzig läuft mit so einem Foto von mir durch den Senegal einfach.
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2: Heutzutage sind wir stets und ständig online. 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
4: Mit klarer Himmel, guten Morgen. Showdown zwischen AfD-Chefin Alice Weidel und Bundeskanzler Friedrich Merz.
5: Für die Welt ist das ganze Geld da, für die eigenen Menschen und Bürger nicht.
6: Sie sind Teil dieses Problems, das wir in Deutschland haben.
5: Die Bürger wollen den Politikwechsel und sie werden ihn bekommen.
6: 56% haben Sie nicht gewählt.
4: Dazu Pfiffe, Tumulte und Geschrei. Wie erwartet, ein heftiger Schlagabtausch im Bundestag zwischen Regierung und Opposition. Generalaussprache und Haushaltsdebatte zugleich. Regional und digital. Unter diesem Motto wirft das 21. Brandenburger Dorf- und Erntefest seine Schatten voraus. Das große Festwochenende steigt diesmal im Örtchen Damelang in Potsdam-Mittelmark. Tradition trifft Hightech, sagt Landwirtschaftsministerin Hanka Mittelstädt.
7: Dorfgemeinschaft, Dorfleben, ländlicher Raum und genau das ist das Dorf- und Erntefest. Wir zeigen, wo regionale Produkte herkommen, wie digital mittlerweile auch schon die Landwirtschaft ist. Ja, auch die Tradition und die darf man nicht vergessen. Unsere Landfrauen und Erntekronen binden sich nicht über KI.
4: Highlights ab Freitag sind die Landesmeisterschaft im Gespannflügen, die Wahl der schönsten Erntekrone und Erntekönigin und ein großer Festumzug. Große Apple-Show in Kalifornien. Der Tech-Riese hat seine neuen Pro-Modelle präsentiert und das erste faltbare iPhone. Es ist nur noch so groß wie ein Reisepass und soll 2.500 Euro kosten.
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8: Quer durchs Havelland dauert länger. 80 Minuten mehr. Mit der Bahn braucht's zwischen Berlin und Hannover. Ab Oktober wird bei Lehrte gebaut. Umgeleitet wird deswegen über Magdeburg und Braunschweig. 14 Monate wird es dann dauern, Weichen, Gleise und Oberleitungen zu erneuern. Björn Dümke, BB Radio, Landeshauptstadtstudio Potsdam.
9: Lübbenau packt für 2027 ein ziemlich großes Baupaket. Gut 35 Millionen Euro sind für neue Projekte eingeplant. Der größte Batzen geht ins Industriegebiet. Dazu kommen Sporthalle, Kita und Straßen. Mehr als die Hälfte soll über Fördermittel bezahlt werden. Patricia Woschny, BB Radio Lokalstudio Niederlausitz in Cottbus.
10: Neuruppin will deutlich mehr Geld ins Volksparkstadion stecken. Der MSV soll über 30 Jahre insgesamt mehr als 10 Millionen Euro bekommen. Dafür kümmert sich der Verein weiter um Betrieb und Unterhalt des Stadions. Ob der neue Vertrag kommt, entscheiden die Stadtverordneten im Oktober. Benedikt Maurer, BB Radio Ostprignitz-Ruppin.
4: König Harald von Norwegen ist in Oslo beigesetzt. Viele Royals und Staatsoberhäupter aus aller Welt waren dabei. Für Deutschland Bundespräsident Steinmeier. Harald war Ende August gestorben mit 89. Neuer norwegischer König ist sein Sohn Håkon. 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
1: Ich kam gestern dann so in dieser Stimmung, so krank und richtig schlechte Laune, kam ich ins Hotelzimmer und auf meinem Kissen lag ein Glückskeks. Und ich habe mich richtig gefreut, weil ich dachte, oh geil, jetzt ein bisschen Glück, ich kann richtig gut gebrauchen. Dann habe ich den aufgemacht und auf dem Zettel stand: Erledigen Sie Aufgaben, die Sie schon länger vor sich herschieben. Das ist doch kein Glück. Das ist einfach meine Mutter, ein Waffelteig. Und es passiert mir in letzter Zeit häufiger, dass mir Essen so viel zu hohe Anforderungen stellt. Ich habe dann einen Tee getrunken und auf dem Zettel von dem Teebeutel stand drauf: Du bist hier, um dich weiterzuentwickeln. Wach auf und fang an. Und der Tee hieß Schlaf gut.
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2: Mit Clara Himmel, guten Morgen. Showdown zwischen AfD-Chefin Alice Weidel und Bundeskanzler Friedrich Merz.
3: Für die Welt ist das ganze Geld da, für die eigenen Menschen und Bürger nicht.
4: Sie sind Teil dieses Problems, das wir in Deutschland haben.
3: Die Bürger wollen den Politikwechsel und sie werden ihn bekommen.
4: 56% haben sie nicht gewählt.
2: Dazu Pfiffe, Tumulte und Geschrei. Wie erwartet, ein heftiger Schlagabtausch im Bundestag zwischen Regierung und Opposition. Generalaussprache und Haushaltsdebatte zugleich. Regional und digital. Unter diesem Motto wirft das 21. Brandenburger Dorf- und Erntefest seine Schatten voraus. Das große Festwochenende steigt diesmal im Örtchen Damelang in Potsdam-Mittelmark. Tradition trifft Hightech, sagt Landwirtschaftsministerin Hanka Mittelstädt.
5: Dorfgemeinschaft, Dorfleben, ländlicher Raum und genau das ist das Dorf- und Erntefest. Wir zeigen, wo regionale Produkte herkommen, wie digital mittlerweile auch schon die Landwirtschaft ist. Ja, auch die Tradition und die darf man nicht vergessen. Unsere Landfrauen und Erntekronen binden sich nicht über KI.
2: Highlights ab Freitag sind die Landesmeisterschaft im Gespannflügen, die Wahl der schönsten Erntekrone und Erntekönigin und ein großer Festumzug. Große Apple-Show in Kalifornien. Der Tech-Riese hat seine neuen Pro-Modelle präsentiert und das erste faltbare iPhone. Es ist nur noch so groß wie ein Reisepass und soll 2.500 Euro kosten.
1: Und jetzt die BB Radio Brandenburg Reporter.
6: Eine neue App aus Brandenburg soll die Partnersuche für Tiere leichter machen. Entwickelt von einem Startup in Eberswalde. Die Idee: Tiere weltweit erfassen, Daten sicher bündeln und sogar das passende Match für bedrohte Arten finden. Die App Green Sheep wird jetzt in der Praxis erprobt mit einem Partner in der Uckermark. Björn Dümke, BB Radio Lokalstudio Nordost in Eberswalde.
7: Das höchste Windrad der Welt bekommt jetzt seine Flügel. Drei jeweils 63 Meter lange Rotorblätter sind per Schwertransport in Schipgau angekommen. Bis Ende September sollen sie montiert werden. Fertig wird das Windrad rund 365 Meter hoch. Fast so hoch wie der Berliner Fernsehturm. Patricia Woschny, BB Radio Lokalstudio Niederlausitz in Cottbus.
8: Leinenlos in Perleberg. Die Stadt hat einen neuen Hundeauslaufplatz am alten Klärwerk eröffnet. Auf dem eingezäunten Gelände können Hunde frei laufen und spielen. Knapp 5.000 Euro hat der neue Platz gekostet. Die Idee dafür kam aus dem Bürgerhaushalt. Benedikt Maurer, BB Radio Prignitz.
2: König Harald von Norwegen ist in Oslo beigesetzt. Viele Royals und Staatsoberhäupter aus aller Welt waren dabei. Für Deutschland Bundespräsident Steinmeier. Harald war Ende August gestorben, mit 89. Neuer norwegischer König ist sein Sohn Håkon. 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
1: Bin zu meinem Freund hingegangen, ich sag, guck mal Schatz, ich hab ein Kilo abgenommen, nimmt er mich in den Arm und sagt, stimmt, jetzt muss ich gar nicht mehr um dich rumgehen. Der ist frech, aber ich liebe ihn. Er hat einen super Humor. Ich lebe schon lange in Köln und wir waren neulich im kölschen Brauhaus essen. Ich hatte so ein überbackenes Schlemmerschnitzel. Ich bin jetzt nicht so der Typ Beilagensalat. Und ich weiß gar nicht mehr, wie es kam. Mir lief auch halb so die Käsesoße aus dem Mundwinkel. Und da habe ich ihn gefragt, ob er findet, dass ich im Moment doch wieder ein bisschen zu viel drauf habe. Und ich habe mich selber noch so gefeiert, weil ich nicht mit der Tür ins Haus gefallen bin. Ich habe es ja quasi umschrieben, locker fröhlich. Wisst ihr, wie er reagiert hat? Er so. Ich so, kannst du jetzt mal was sagen? Ich so, jetzt sag doch mal was. Nee. Egal, was ich jetzt sage, das ist Topfschlag.

0: Danke.
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3: Mit Clara Himmel, guten Morgen. Showdown zwischen AfD-Chefin Alice Weidel und Bundeskanzler Friedrich Merz.
4: Für die Welt ist das ganze Geld da, für die eigenen Menschen und Bürger nicht.
5: Sie sind Teil dieses Problems, das wir in Deutschland haben.
4: Die Bürger wollen den Politikwechsel und sie werden ihn bekommen.
5: 56% haben sie nicht gewählt.
3: Dazu Pfiffe, Tumulte und Geschrei. Wie erwartet, ein heftiger Schlagabtausch im Bundestag zwischen Regierung und Opposition. Generalaussprache und Haushaltsdebatte zugleich. Regional und digital. Unter diesem Motto wirft das 21. Brandenburger Dorf- und Erntefest seine Schatten voraus. Das große Festwochenende steigt diesmal im Örtchen Damelang in Potsdam-Mittelmark. Tradition trifft Hightech, sagt Landwirtschaftsministerin Hanka Mittelstädt.
6: Dorfgemeinschaft, Dorfleben, ländlicher Raum und genau das ist das Dorf- und Erntefest. Wir zeigen, wo regionale Produkte herkommen, wie digital mittlerweile auch schon die Landwirtschaft ist. Ja, auch die Tradition und die darf man nicht vergessen. Unsere Landfrauen und Erntekronen binden sich nicht über KI.
3: Highlights ab Freitag sind die Landesmeisterschaft im Gespannflügen, die Wahl der schönsten Erntekrone und Erntekönigin und ein großer Festumzug. Große Apple-Show in Kalifornien. Der Tech-Riese hat seine neuen Pro-Modelle präsentiert und das erste faltbare iPhone. Es ist nur noch so groß wie ein Reisepass und soll 2.500 € kosten.
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7: Quer durchs Havelland dauert länger. 80 Minuten mehr. Mit der Bahn braucht's zwischen Berlin und Hannover. Ab Oktober wird bei Lehrte gebaut. Umgeleitet wird deswegen über Magdeburg und Braunschweig. 14 Monate wird es dann dauern, Weichen, Gleise und Oberleitungen zu erneuern. Björn Dümke, BB Radio Landeshauptstadtstudio Potsdam.
8: Lübbenau packt für 2027 ein ziemlich großes Baupaket. Gut 35 Millionen € sind für neue Projekte eingeplant. Der größte Batzen geht ins Industriegebiet. Dazu kommen Sporthalle, Kita und Straßen. Mehr als die Hälfte soll über Fördermittel bezahlt werden. Patricia Woschny, BB Radio Lokalstudio Niederlausitz in Cottbus.
9: Neuruppin will deutlich mehr Geld ins Volksparkstadion stecken. Der MSV soll über 30 Jahre insgesamt mehr als 10 Millionen € bekommen. Dafür kümmert sich der Verein weiter um Betrieb und Unterhalt des Stadions. Ob der neue Vertrag kommt, entscheiden die Stadtverordneten im Oktober. Benedikt Maurer, BB Radio Ostprignitz-Ruppin.
3: König Harald von Norwegen ist in Oslo beigesetzt. Viele Royals und Staatsoberhäupter aus aller Welt waren dabei. Für Deutschland Bundespräsident Steinmeier. Harald war Ende August gestorben mit 89. Neuer norwegischer König ist sein Sohn Håkon. 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
1: Verändert sich ja alles, ne? Auch die Sprache, vom Kind zum Erwachsenwerden. Ich hatte ja lange eine Theorie. Ich dachte ja, irgendwann zwischen Kindsein und Erwachsenwerden kommt der Dachlattenmann zu unseren Kindern. Eine legendäre Figur wie der Nikolaus oder der Osterhase. Eines Nachts steht der Dachlattenmann mit einer Dachlatte am Bett eines jeden Kindes und haut dem Kind von hinten mit der Dachlatte aufs Sprachzentrum. Bis dahin war alles normal. Hab dich lieb, Mami, Papi, danke, bitte, darf ich?
2: Hey, schon auch hier, du Spaß, ey. Was ist mit dir?
1: Ja, der Hypothalamus. Der Hypothalamus wird in das Stimmband reingeprügelt.
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2: Mit Clara Himmel, guten Morgen. Showdown zwischen AfD-Chefin Alice Weidel und Bundeskanzler Friedrich Merz.
3: Für die Welt ist das ganze Geld da, für die eigenen Menschen und Bürger nicht.
4: Sie sind Teil dieses Problems, das wir in Deutschland haben.
3: Die Bürger wollen den Politikwechsel und sie werden ihn bekommen.
4: 56% haben sie nicht gewählt.
2: Dazu Pfiffe, Tumulte und Geschrei. Wie erwartet, ein heftiger Schlagabtausch im Bundestag zwischen Regierung und Opposition, Generalaussprache und Haushaltsdebatte zugleich. Regional und digital. Unter diesem Motto wirft das 21. Brandenburger Dorf- und Erntefest seine Schatten voraus. Das große Festwochenende steigt diesmal im Örtchen Damelang in Potsdam-Mittelmark. Tradition trifft Hightech, sagt Landwirtschaftsministerin Hanka Mittelstädt.
5: Dorfgemeinschaft, Dorfleben, ländlicher Raum und genau das ist das Dorf- und Erntefest. Wir zeigen, wo regionale Produkte herkommen, wie digital mittlerweile auch schon die Landwirtschaft ist. Ja, auch die Tradition und die darf man nicht vergessen. Unsere Landfrauen und Erntekronen binden sich nicht über KI.
2: Highlights ab Freitag sind die Landesmeisterschaft im Gespannflügen, die Wahl der schönsten Erntekrone und Erntekönigin und ein großer Festumzug. Große Apple-Show in Kalifornien. Der Tech-Riese hat seine neuen Pro-Modelle präsentiert und das erste faltbare iPhone. Es ist nur noch so groß wie ein Reisepass und soll 2.500 € kosten.
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6: Eine neue App aus Brandenburg soll die Partnersuche für Tiere leichter machen. Entwickelt von einem Startup in Eberswalde. Die Idee: Tiere weltweit erfassen, Daten sicher bündeln und sogar das passende Match für bedrohte Arten finden. Die App Green Sheep wird jetzt in der Praxis erprobt mit einem Partner in der Uckermark. Björn Dümke, BB Radio Lokalstudio Nordost in Eberswalde.
7: Das höchste Windrad der Welt bekommt jetzt seine Flügel. Drei jeweils 63 Meter lange Rotorblätter sind per Schwertransport in Schipgau angekommen. Bis Ende September sollen sie montiert werden. Fertig wird das Windrad rund 365 Meter hoch, fast so hoch wie der Berliner Fernsehturm. Patricia Woschny, BB Radio Lokalstudio Niederlausitz in Cottbus.
8: Leinenlos in Perleberg. Die Stadt hat einen neuen Hundeauslaufplatz am alten Klärwerk eröffnet. Auf dem eingezäunten Gelände können Hunde frei laufen und spielen. Knapp 5.000 € hat der neue Platz gekostet. Die Idee dafür kam aus dem Bürgerhaushalt. Benedikt Maurer, BB Radio Prignitz.
2: König Harald von Norwegen ist in Oslo beigesetzt. Viele Royals und Staatsoberhäupter aus aller Welt waren dabei. Für Deutschland Bundespräsident Steinmeier. Harald war Ende August gestorben, mit 89. Neuer norwegischer König ist sein Sohn Håkon. 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
1: Auch ein Fehler, den viele Ausländer machen, ist, sie kombinieren verschiedene Zustände zu einem. Was passiert, wenn du Vorfreude und Gänsehaut mischst? Ich habe ein Gespräch beobachtet zwischen Viktor und seinem Arbeitskollegen. Und der geht zu ihm hin und sagt, du Viktor, schicke Jacke. Wohin? Du, ich hab gehört, du hast jetzt eine feste Freundin. Nein, die ist eher ein bisschen schwabbelig. Ja, aber das ist doch super, oder? Ja, natürlich. Ich heirate sie. Ja, das freut mich. Ich freue mich auch. Ich habe Gänsevorhaut.
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0: Danke.
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2: 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Nach inzwischen 15 Jahren im Musikgeschäft beweist Ariana Grande einmal mehr ihr Gespür für große Gefühle im Pop. 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Ariana Grande hat sich den Status Superstar verdient. 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
4: Mit Frank Philipp. Guten Morgen. Der Spitzenkandidat der Berliner SPD, Steffen Kracht, hat alle Vorwürfe gegen ihn zurückgewiesen. Mit Hausdurchsuchungen ist die Staatsanwaltschaft Hannover gegen Kracht vorgegangen. Beweise sollten gesichert werden, ermittelt wird wegen Bestechlichkeit. Von den Ermittlungen will Kracht erst erfahren haben, als die Polizei gestern Morgen bei ihm klingelte. Obwohl es bereits erste Durchsuchungen in der Sache im Mai in Hannover gab. Kracht befindet sich derzeit mitten im Berliner Wahlkampf. Nach den Sabotageversuchen auf mehrere Umspannwerke und Hochspannungsleitungen in Deutschland sitzt der Tatverdächtige jetzt in Untersuchungshaft. Haftbefehl wurde von der Staatsanwaltschaft Cottbus beantragt. Der 48-Jährige wurde bei Aachen gefasst und soll jetzt in die JVA Cottbus gebracht werden. Und jetzt noch mehr aus unserer Region von der BB Radio Brandenburg Reporterin Patricia Woschny.
5: Beim Tagebau Welt zur Süd geht's heute um die Zeit nach der Kohle. Der Braunkohlenausschuss berät in Cottbus über die weiteren Planungen und den späteren Restsee. Die Grüne Liga fordert außerdem Aufklärung über eine Kommunikationsagentur, die das Verfahren begleitet.
4: Danke, Patricia. Heute um Punkt 11 Uhr schrillen die Handys, heulen die Sirenen und leuchten Alarme über digitale Werbetafeln. Das Bundesamt für Bevölkerungsschutz testet heute die Alarmsysteme beim bundesweiten Warntag. In manchen Landkreisen, wie in Oberspreewald-Lausitz, gibt es sogar Warndurchsagen über die Sirenen. Neu über das Radio, neue kompatible Geräte piepen auch im Standby-Modus. Um 11.45 Uhr soll es dann Entwarnung geben. 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
6: Schönen guten Morgen, Temperaturen im Moment um 13 Grad. Sehr warm wird es heute auch nicht. Wir kriegen Temperaturen bis maximal 20 Grad. Erstmal bisschen Sonne, paar Wolken dazu, bisschen Regen. Das wird dann zum Abend hin sehr viel schöner als tagsüber.
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7: Der BB Radio Straßenscanner. Ich schreie so, der schläft noch. Ist noch nichts los da drauf. Wenn ihr was gesehen haben solltet, einen Stau oder einen Blitzer, dann wecke ich ihn. Sagt Bescheid. 0331 74 40 40. Eine gute Fahrt.
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6: Schönen guten Morgen. Es ist Donnerstag und ein Thema, das sehr viele bewegt hat, ist die dumme Sau. Naja, also wir haben darüber gesprochen, dass es doch
7: immer
6: einige...
7: Immer gleich politisch, weißt du?
6: Nee, wir haben darüber gesprochen, dass es doch einige Kinder gibt, die klein sind und mit ihren Eltern so fürchterlich umgehen und schlimme Sachen sagen. Die Milena hatte sich an uns gewandt, weiß nicht mehr, was sie machen soll, weil das Kind sie eben ständig beschimpft. Jetzt haben wir eine Kinderkrankenschwester, die uns in 7 Minuten erzählt, dass das tatsächlich problematisch ist, wenn Kinder das machen, auch wenn es viele machen. Darüber sprechen wir gleich nochmal.
7: So, und jetzt weiter mit dem BB-Radio-Hit-Herbst. Mann, da wird ja meine bessere Hälfte Kati gleich ganz früh verwöhnt, weil die ist der größte Alicia Keys-Fan der Welt. Und Empire State of Mind hören wir gleich nach diesem Gute-Laune-Wachmacher aktueller Hit von Miles Smith und Neil Horan.
0: Mehr

0: Du bist eine Kackmama. Vielleicht hat euer Kind sowas auch schon mal gesagt. In einem Moment der Wut. Milena aus Wittenberge hört sowas leider sehr häufig von ihrem 5-jährigen Sohn. Der beleidigt sie regelmäßig mit schlimmen Ausdrücken von Arschloch bis ich hasse dich ist alles dabei. Sie fragt, wie sie reagieren soll. Ich bin etwas ratlos, würde sagen, das geht weg. Ja, das machen alle Kinder. Aber ich weiß es nicht, ich habe ja keine. Ich gebe die Frage weiter an die Steffi. Guten Morgen.
1: Ja, schönen guten Morgen.
2: Hallo Steffi. Wie kannst du denn Erfahrung damit reinbringen? Hast du sowas erlebt und wie gehst du mit sowas um?
1: Ich bin in der ambulanten Kinderkrankenpflege und das, was Milena schreibt, das hat mit normalem Entwicklungs-, ich teste mal aus, was ich kann und wie es geht, nichts zu tun. Das, was du beschrieben hast, Kaiser, so von wegen, ich hol mir ein Eis, mach das Gleiche, leg das Eis wieder weg, du kriegst nur ein Eis, wenn du artig bist und so, das ist alles das ganz normale Ding. Das ist Grenzentesten, einmal dagegen gelaufen und dann ist fertig. Was aber Milena beschreibt, hat für mich was mit einer Störung der Impulskontrolle zu tun und nichts Normales. Und da kann sie auch nichts für oder sonst irgendjemand, selbst das Kind kann da nichts für. Das müsste wirklich professionell abgeklärt werden. Was ich ihr empfehlen würde, ist kurz Stichpunkte, ein Tagebuch führen über eine Woche, in welchen Situationen passiert das und was wird gesprochen. Damit zum Kinderarzt und das abklären lassen, ob es nicht wirklich ein Weg in eine Krankheit ist. Das ist psychisch. Er kann nicht anders. Das hat überhaupt nichts damit zu tun. Er meint das überwiegend nicht mal so, aber er weiß in dem Moment nicht, mit seinen Gefühlen umzugehen. Und darum heißt es mangelnde Impulskontrolle.
0: Toller Aspekt, Steffi. Den hatten wir so noch gar nicht. Letzte Frage. Was würdest du sagen, ab wann fängt es denn an, dass man das mal beobachten müsste? Bis wohin ist es denn normal?
1: Also ich finde genau spätestens da, wenn ich mit meinem Kind schon gar nicht mehr zusammen sein will. Wenn ich einfach vor Angst oder vor, ich weiß mir gar nicht zu helfen, im Grunde den Kontakt mit dem Kind vermeide. Spätestens da ist es nicht mehr normal.
2: Ich weiß nicht, ob es bei Milena genau so ist, aber du scheinst ja auch aufgrund deines Berufes mit solchen Sachen Erfahrungen zu haben, denn du hast ja nun mehr mit Kindern und den Eltern zu tun. Also ich finde, das ist ein wahnsinnig interessanter Aspekt, den wir uns jetzt mal hier durch den Kopf gehen lassen.
0: Danke
2: für das Eröffnen neuer Perspektiven.
0: Ja, fürs Mitmachen. Vielleicht habt ihr ja auch Tipps für Milena, wie sie damit umgehen soll, wenn ihr Kind sie so beleidigt, schlimme Ausdrücke raushaut. Vielleicht habt ihr da auch schon Erfahrungen gemacht und gehabt. 0331 74 40.

0: Guten Morgen, es ist Donnerstag und das hier ist Jan van Weide.
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3: Meine Lieblingskölnerin ist meine Rewe-Kassiererin. Ich muss euch kurz erklären, warum. Die Frau ist fantastisch. Die ist schon sehr, sehr lange in diesem Rewe. Ich glaube, die war schon vor dem Rewe da. Ich glaube wirklich, dass dieser Rewe irgendwann einfach um diese Frau herumgebaut wurde. Und die ist so lange in dem Rewe, dass sie immer schon ein bisschen so tut, als gehört ihr der Rewe auch ein bisschen. Wirklich, habe ich gesehen, vor mir an der Kasse, ich habe zwei Situationen mit ihr erlebt, unglaublich. Vor mir war mal so ein unfreundlicher Typ, hat so einen ganzen Wocheneinkauf da drauf geknallt, ne, so nicht gegrüßt, nicht Hallo gesagt, da habe ich schon ihren Blick gesehen, ne, die saß da so. Und da wusste ich, oh, gleich passiert was, ne? Hat da so hingeknallt, so das ganze Ding, dann hat die den ganzen Bums so rangefahren, dann hat die einfach den Warentrenner hingelegt, bei mir bitte nicht mehr. Und dann ist sie gegangen. Bei der gleichen Dame. War vor mir ein DHL-Bote. Hat sich einen Red Bull gekauft. Der stand da in seinen DHL-Klamotten. Habe ich schon an ihrem Blick gesehen. Oh, oh. Hier passiert gleich was. Und es ist die schönste Racheaktion passiert, die ich jemals gesehen habe. Die je an DHL verübt wurde. Der hat seinen Red Bull aufs Band gelegt. Hat die den so durchgescannt. So, und die saß Rücken an Rücken zu ihrer Kollegin. Hat dann der einfach den Red Bull gegeben und meinte zu dem, können Sie beim Nachbarn abholen.
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4: Mit Frank Philipp, guten Morgen. Der Spitzenkandidat der Berliner SPD, Steffen Kracht, hat alle Vorwürfe gegen ihn zurückgewiesen. Mit Hausdurchsuchungen ist die Staatsanwaltschaft Hannover gegen Kracht vorgegangen. Es geht um Bestechlichkeit. Nach den Sabotageversuchen auf mehrere Umspannwerke und Hochspannungsleitungen in Deutschland sitzt der Tatverdächtige jetzt in Untersuchungshaft. Er soll in die JVA Cottbus gebracht werden. Er wurde in Aachen gefasst.
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5: Mit Patricia Woschny, guten Morgen. Für Potsdams royale Schätze ist der Geldbeutel bis 2030 gut gefüllt. Die Schlösserstiftung bekommt für Sanssouci, Babelsberg und weitere Anlagen mindestens 54,5 Millionen Euro im Jahr. Den größten Anteil zahlt der Bund, den Rest übernehmen Brandenburg und Berlin. Potsdams Norden könnte bald 9 Windräder am Horizont bekommen. Geplant sind Anlagen bei Großklinike und Karzow. Heute stellt die Stadt die Pläne erstmals den Anwohnern vor. Dabei geht es auch darum, wie die betroffenen Ortsteile finanziell von den Windrädern profitieren könnten. 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
6: Schönen guten Morgen, Temperaturen im Moment um 13 Grad. Sehr warm wird es heute auch nicht. Wir kriegen Temperaturen bis maximal 20 Grad. Erstmal bisschen Sonne, paar Wolken dazu, bisschen Regen. Das wird dann zum Abend hin sehr viel schöner als tagsüber.
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7: Der BB-Radio-Straßenscanner. Ich schreie so, der schläft noch. Ist noch nichts los da drauf. Wenn ihr was gesehen haben solltet, einen Stau oder einen Blitzer, dann wecke ich ihn. Sagt Bescheid. 0331 74 40 40. Eine gute Fahrt.
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8: Guten Morgen!
6: Schönen guten Morgen. Ja, es gibt Kinder, die sind wirklich sehr, sehr frech. So schwer frech, dass Milena sich an uns gewandt hat. Ihr Sohn ist erst 5 Jahre alt und beschimpft sie fürchterlich mit: Du Arschloch, ich hasse dich, ich ziehe aus. Was macht man denn da? Dazu haben wir euch gefragt und einen richtigen Profi, nämlich einen Kinderpsychologen. Was der dazu sagt, hören wir uns nochmal an in 8 Minuten.
7: Ja, aber jetzt machen wir erstmal weiter mit dem BB-Radio-Hit Herbst und der ist international. Da kann man zum Beispiel ein wenig Französisch sprechen mit alle Rondons gleich von Stromae. Aber Ray, Where's My Husband? Vorsicht, schubst euch jetzt aus den Matratzen dieser aktuelle Hit, weil das Ding geht wirklich mal nach vorne. Ne?

0: 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Und es ist eine ganz spannende Diskussion, die wir heute Morgen haben. Milena aus Wittenberge hat mir eine Nachricht geschickt, zu der ich als Nicht-Eltern nicht sehr viel sagen kann. Ihr 5-jähriger Sohn sagt ständig gemeine Sachen zu ihr, ja, so dumme Kuh oder Arschloch, um nur ein paar zu nennen. Und da kann ich natürlich nur bedingt ein paar Tipps geben, weil ich habe ja gar keine Ahnung, was man da machen kann. Und wir haben professionelle Unterstützung heute Morgen. Bei uns ist der Psychologe Dr. Gerd Reimann.
1: Guten Morgen.
0: Guten Morgen.
1: Recht schönen guten Morgen.
0: Wie schafft die Mama das, die Milena, dass das Kind das nicht sagt?
1: Die erste Möglichkeit ist, wenn das Kind im Kindergarten oder später in der Schule sich vorgenommen hat, ich muss immer brav und lieb sein zu Schülern, zu Lehrern, zu Kindergärtnerinnen, dann ist das anstrengend. Dann gibt es das Phänomen des sozusagen Hausteufel, Kindergarten-Engel-Syndroms. Das hängt damit zusammen, dass das Kind irgendwo eine Möglichkeit braucht, um einfach mal das rauszulassen, was raus muss. Und jetzt kommen wir als zweites die Frage, wie gehe ich damit um?
0: Ja.
1: Mit dem Kind zusammen überlegen, was gefällt dir? Das könnte Basteln sein, das könnte Sport sein. Also einfach die Dinge zu finden, die dem Kind Spaß machen und die Energie des Kindes, welche er irgendwo hin muss, rauslassen kann.
0: Ein Tipp wäre für Milena, einfach gar nichts sagen und so tun, als wäre es nie passiert?
1: An dieser Stelle würde ich schon, soweit man das mit dem Kind 5 Jahre, kann man ja schon reden, mit W-Fragen, mit sogenannten W-Fragen auf das Kind eingehen. Auf keinen Fall bewerten, also im Sinne von, das finde ich aber blöd von dir. Das verstärkt das Verhalten nur.
0: Geht das von alleine wieder weg?
1: Das ist eine Phase der Entwicklung, ganz klar. Und das geht von alleine weg, weil die Kinder lernen ja, was ist denn sozial verträgliches Verhalten? Und das tun die dann auch. Diese Phase, sich auszuprobieren, die ist bei allen Kindern da.
0: Na guck mal, toll. Also Milena kann auf jeden Fall jetzt ein paar Sachen vielleicht zu Hause versuchen, damit das besser wird. Und ich finde auch, also Reden immer wichtig. Klar, kindgerecht ist ganz wichtig, aber ich bin sehr froh, dass wir heute diese Methoden von früher eben nicht mehr haben.
2: Vielen Dank, Dr. Gerd Reimann, dass wir erstmal einen Blick hier aus wissenschaftlicher Perspektive auf das Ganze bekommen haben.
0: Ja, spannend.
2: Vielleicht gibt's ja Eltern, die auch mit dem Problem konfrontiert waren und die noch einen guten Trick für uns auf Tasche haben. Wir wären sehr dankbar dafür. 0331 74 40 40. Wie habt ihr das damals mit euren Kids gemacht oder macht das jetzt momentan?

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1: Schönen guten Morgen.
2: Guten Morgen, Birgit. Hallo. Meine Liebe, also es sind 3 Leute auf Platz 1 mit 7 Richtigen. Wird langsam eng da oben auf dem Treppchen. Sicher dir doch einfach mal einen eigenen Platz mit 8 Richtigen, ja?
3: So, hier ist dein A.
1: Ich werde es versuchen. Stopp.
3: D, wie Demil. Nee, es ist ein D. Viel Spaß, geht los.
2: 30 Sekunden und wir starten auch bei dir mit der Stadt mit D.
1: Dresden.
2: Land.
1: Deutschland.
2: Das google ich heimlich.
1: Weiter.
2: Witziger Name für einen Hund mit D.
1: Daddy.
2: Das sieht man in der Natur.
1: Datteln.
2: Schimpfwort.
1: Dummdiedel.
2: Etwas, das ein Bauer jeden Tag benutzt mit D.
1: Weiter.
2: Grund zum Schwänzen.
1: Stoßzahn.
2: Das sollte ich in jedem Auto haben.
1: Stoßlöcher.
2: Das finde ich gut. Schade, dass wir nicht in Sachsen leben, weil dann hättest du es mit dem Bauern auch, was der jeden Tag benutzt.
3: Drecker.
2: Drecker, ja.
3: So. Ey, ihr teilt euch zu viert den 100-Euro-Jackpot. Aber ist okay. Ey, dafür kannst du dir eine Currywurst und ein Bier kaufen.
1: Auf alle Fälle.
2: Und ich merke wieder, egal was ich sage, Frauen hören mir nicht zu. Ich habe gesagt, macht 8, Birgit.
1: Ja, ist nicht so einfach.
2: Nein, das war toll. Nur noch einmal Daumen drücken und dann ist das Thema auch durch.
1: Ja, genau.
2: Schönen Tag noch. Bis dann.
1: Ja, euch auch. Danke. Ciao.
2: Also, Platz 1 wäre zu haben mit 8 Richtigen. Probiert's doch mal. 0331 74 40 40.
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1: Schönen guten Morgen, ihr erholt euch den ganzen September lang stündlich Tankfüllungen. Angemeldet auf bbradio.de hat sich auch Franz Michalik aus Panketal. Na, du kannst dich jetzt freuen und vor allen Dingen kannst du jetzt bitte zurückrufen. Ja, du hast ja eine ganze Stunde Zeit. Ja. 0331 74 40 40 Franz Michalik.
2: Und damit ist es 6 Uhr.
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3: Mit Frank Philipp. Guten Morgen. Der Spitzenkandidat der Berliner SPD, Steffen Kracht, hat alle Vorwürfe gegen ihn zurückgewiesen. Mit Hausdurchsuchungen ist die Staatsanwaltschaft Hannover gegen Kracht vorgegangen. Beweise sollten gesichert werden, ermittelt wird wegen Bestechlichkeit. Von den Ermittlungen will Kracht erst erfahren haben, als die Polizei gestern Morgen bei ihm klingelte. Obwohl es bereits erste Durchsuchungen in der Sache im Mai in Hannover gab. Kracht befindet sich derzeit mitten im Berliner Wahlkampf. Nach den Sabotageversuchen auf mehrere Umspannwerke und Hochspannungsleitungen in Deutschland sitzt der Tatverdächtige jetzt in Untersuchungshaft. Haftbefehl wurde von der Staatsanwaltschaft Cottbus beantragt. Der 48-Jährige wurde bei Aachen gefasst und soll jetzt in die JVA Cottbus gebracht werden. Und jetzt noch mehr aus unserer Region von der BB Radio Brandenburg-Reporterin Patricia Woschny.
4: Beim Tagebau Welzow Süd geht's heute um die Zeit nach der Kohle. Der Braunkohlenausschuss berät in Cottbus über die weiteren Planungen und den späteren Restsee. Die Grüne Liga fordert außerdem Aufklärung über eine Kommunikationsagentur, die das Verfahren begleitet.
3: Danke, Patricia. Heute um Punkt 11 Uhr schrillen die Handys, heulen die Sirenen und leuchten Alarme über digitale Werbetafeln. Das Bundesamt für Bevölkerungsschutz testet heute die Alarmsysteme beim bundesweiten Warntag. In manchen Landkreisen, wie in Oberspreewald-Lausitz, gibt es sogar Warndurchsagen über die Sirenen. Neu über das Radio, neue kompatible Geräte piepen auch im Standby-Modus. Um 11.45 Uhr soll es dann Entwarnung geben. 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
1: 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Schönen guten Morgen, 6 Uhr und 2 Minuten jetzt. Es wird heute mal wolkig sein, mal sonnig. Es wird meist trocken bleiben, das ist doch schön im Moment. Temperaturen um 11, 12 Grad. Es werden heute auch nur maximal 20. Also es wird jetzt langsam immer kühler.
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6: 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Auf der A10, dem südlichen Berliner Ring Richtung Dreieckwerder, zwischen Ferch und dem Dreieck Potsdam, Vorsicht, da liegt eine Plane auf der Fahrbahn. Und es gab einen Wildunfall im Kreis Dahme-Spreewald auf der L74 zwischen Exdorf und Teupitz. Hier bitte ein bisschen aufpassen. Ansonsten rollt's auch im Stadtverkehr Berlin. Aktueller Blitzer auf der B5 Richtung Berlin, kurz hinter Bredow. Wenn ihr noch was gesehen habt, Staus und Blitzer per Telefon oder WhatsApp an die 0331 74 40 40. Eine gute Fahrt.
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2: Um 6.03 Uhr und ihr wisst Bescheid, ne? Es ist bundesweiter Warentag. Das heißt also, eure Handys werden heute im Laufe des Tages irgendwann richtig durchdrehen.
1: Oh Gott, ja.
2: Na, nicht in Panik geraten, ist eine Übung. Mhm. Aber Warentag, da gibt es doch viele brenzlige Alltagssituationen. Da sollte es auch so eine Warn-App geben. Mhm. Wir lassen uns da informieren. Und zwar bei Die Welt in 30 Sekunden um 6:45 hier bei uns.
1: Im BB-Radio-Hit-Herbst gleich was ganz Neues von Nico Santos, heißt Why Don't You Stay? Und vorher wird's ganz lieblich, aber auch ein bisschen funky und wild mit Sarah Larsson.

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1: Es ist 6:08 Uhr. Guten

0: Ganz neu von Nico Santos. Why don't you stay? 6.10 Uhr, die BB Radio Morgenshow mit Markus Kaiser und Gerlinde Jenike.
1: Bewohner.
0: Ich liebe es. Es ist die Stimme von Big Brother, startet wieder im Fernsehen. Ab Oktober bei Sat.1. Normalerweise würden wir es wahrscheinlich gar nicht gucken, wenn er nicht wäre. Axel Schulz ist mit dabei.
2: Ja, also ich muss den unbedingt anrufen. Wenn der Geld braucht, dann soll er doch erstmal bei uns fragen. Dann können wir mal bestimmt was borgen.
0: Der hat doch einen Job, oder?
2: Ja, aber anscheinend läuft das nicht.
0: Wir haben Fragen und die werden wir klären mit Axel Schulz. Natürlich, wir rufen ihn an. Fragen, wie es dazu kommen konnte, wie das passieren musste.
2: Ja, aber erst nach 7. Ihr wisst, wie groß und stark Axel Schulz ist. Den rufe ich nicht vor 7 an. Nee.
0: Hier ist ESC-Gewinnermusik aus den 10ern von Loreen Euphoria, Baby. Baby Radio.
2: Guten Morgen.

0: Es ist 6.14 Uhr.
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2: Es gibt Situationen, in denen wir gewarnt werden müssen. Darum gibt's einen Warntag. Und es gibt Situationen, in denen wir gewarnt werden könnten. Nur weil es ganz hilfreich wäre, wenn sich die Schwiegereltern in einen Radius von 1 Kilometer Entfernung bewegen.
3: Achtung! Jetzt alles aufräumen! Schnell!
2: Oder wenn deine Partnerin sagt...
4: Mach doch, was du willst.
2: Und wenn dann dein Handy vibriert und dir eine Übersetzung schickt, dass das genau heißt, dass du nicht machen sollst, was du willst. Andersrum wäre aber auch eine kleine Warnung nett, wenn die Kinder länger als 10 Minuten ganz still sind. Meistens ein Zeichen für grobes Chaos.
4: Papa, wir wissen jetzt, was im Feuerlöscher drin ist. Und geht eigentlich Edding von der Tapete wieder ab?
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0: Morgen, es ist 6.25 Uhr am Donnerstag. Die BB-Radio-Morgenshow mit Markus Kaiser und Gerlinde Jenicke.
1: Und es gibt Hits, die sind so gut, dass sie auch nach 15 Jahren noch in den Charts sind. So ist das mit Kato, Turn the Lights Off. Ist eigentlich aus den 10ern, feiert aber gerade ein riesen Comeback und da feiern wir mit. Außerdem die aktuelle von Teddy Swims hier im BB-Radio-Hit-Herbst und ein Song, der sich anfühlt wie ein Hurricane. So viel Power hat der Adele mit Rolling in the Deep.
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24: Mit Frank Philipp, guten Morgen. Der Spitzenkandidat der Berliner SPD, Steffen Kracht, hat alle Vorwürfe gegen ihn zurückgewiesen. Mit Hausdurchsuchungen ist die Staatsanwaltschaft Hannover gegen Kracht vorgegangen. Es geht um Bestechlichkeit. Nach den Sabotageversuchen auf mehrere Umspannwerke und Hochspannungsleitungen in Deutschland sitzt der Tatverdächtige jetzt in Untersuchungshaft. Er soll in die JVA Cottbus gebracht werden. Er wurde in Aachen gefasst.
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25: Mit Patricia Woschny, guten Morgen. Für Potsdams royale Schätze ist der Geldbeutel bis 2030 gut gefüllt. Die Schlösserstiftung bekommt für Sanssouci, Babelsberg und weitere Anlagen mindestens 54,5 Millionen Euro im Jahr. Den größten Anteil zahlt der Bund, den Rest übernehmen Brandenburg und Berlin. Potsdams Norden könnte bald 9 Windräder am Horizont bekommen. Geplant sind Anlagen bei Großklinike und Karzo. Heute stellt die Stadt die Pläne erstmals den Anwohnern vor. Dabei geht es auch darum, wie die betroffenen Ortsteile finanziell von den Windrädern profitieren könnten. 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
1: 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Guten Morgen hier bei uns im Speckgürtel in Potsdam und in Berlin. In Luckenwalde, Zossen und Oranienburg haben wir heute Temperatur nur bis 19 Grad. Dafür bleibt es trocken, mal sonnig, mal wolkig dazu. 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
26: 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Also was ihr da macht, sieht sehr, sehr gut aus, weil ich habe momentan keine größeren Meldungen hier auf meinem BB-Radio-Straßenscanner. Aber einen Blitzer habe ich 9. Der steht auf der L49 Richtung Lübbenau in Höhe Radow. Wenn ihr was gesehen habt, Staus und Blitzer, einfach hier abliefern unter 0331 74 40 40. Gute Fahrt.
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26: 6.33 Uhr, Donnerstag, gerade gehört, Verkehr rollt. Na, das gibt doch den Eltern ein bisschen die Chance, etwas entspannter an den Tag zu kommen, weil ich meine, jetzt ist gerade Chaoszeit. Kind 1 findet den Turnbeutel nicht, Kind 2 liegt noch im Bett, obwohl der Bus in 15 Minuten kommt. Also Kopf hoch, ihr kommt da durch.
1: Seid ihr auch nicht alleine. Power für euren Morgen gleich von Adele, Rolling in the Deep und ein Wachmacher von Kato. Hier ist Turn the Lights Off.

0: Schönen guten Morgen, 6.40 Uhr ist es, hier ist BB-Radio und ich habe gerade schon ein Experiment mit dem Kaiser gemacht, ja, könnt ihr auch mal ausprobieren. Ich habe gestern Abend ein Webinar mitgemacht.
1: Müsstest du erklären, Webinar, oder?
0: Das ist ein Seminar im Internet. Ah. Ich warte darauf, dass du sagst, dass du ganz stolz bist auf mich, dass ich so tolle Sachen in meiner Freizeit mache, statt alten Leuten die Handtasche zu klauen.
1: Nee, ich finde toll, wenn man sich privat weiterbildet. Ja. Wäre jetzt nicht mein Webinar gewesen, aber ich finde es toll.
0: So, also das Thema kam von Rüdiger Dahlke, das ist so ein Ernährungspapst unter anderem, der schreibt Bücher, die heißen so Krankheit als Weg oder das Gedächtnis des Körpers. Und da ging es darum gestern, wie man länger lebt. Das ist ja eigentlich für jeden so ein bisschen interessant. Also wir sollen uns basisch ernähren zum Beispiel, pflanzlich hauptsächlich. Wir sollen Freude haben, das ist auch ganz wichtig. Und er sagt, wir sind alle so verkopft mit unserem Gedankenkarussell und dann sollten wir eine Übung machen. Da war mir klar, ich bin am Sack, denn ich konnte es überhaupt nicht. Und er sagt, wenn man das nicht schafft, dann ist man schon so im Kopf, hat wohl auch was mit der linken und rechten Gehirnhälfte zu tun, die dann irgendwie nicht ausgeglichen sind. Also ihr könnt diese Übung mal ausprobieren und gucken, ob ihr auch am Sack seid. Wenn ihr gerade im Auto sitzt, wird es nicht gehen.
1: Ja, wird schwierig.
0: Aber der Kaiser hat es gerade, mach's doch noch einmal. Wir gucken, wie lange du es kannst. Weil man muss es 20 Sekunden können. Augen zumachen, hinstellen. So, und jetzt auf einem Bein stehen. Wie lange schaffst du es? Zähl mal mit.
2: Naja, ich stehe ja schon eine Weile jetzt hier, aber ich fange gerade an zu tänzeln.
0: Na, aber ist nicht schlecht.
2: Geht's gerade.
0: Also, wenn man jetzt in der Lage ist, 20, der kann es wirklich, naja, du bist aber auch, ja, bei dir habe ich auch nicht das Gefühl, du bist so am Sack wie ich. Ich bin ja so verkopft. Männer sind es vielleicht manchmal gar nicht. Also probiert es gerne aus und guckt, ob das bei euch funktioniert. Also alles ist in Ordnung, wenn ihr es schafft, 20 Sekunden lang auf einem Bein zu stehen mit Augen zu. Ich, wie gesagt, 3.
1: Und wenn man es nicht schafft, was ist dann? Dann ist man Straftäter?
0: Nee, da muss man es üben und immer wieder machen und vielleicht ein bisschen mal meditieren. Ich weiß, das ist jetzt für dich viel zu blöd, aber das ist das, was da empfohlen wurde.
1: War das ein kostenpflichtiges Seminar?
0: Nein, das war
1: Ruhe, das hätte ich dir auch umsonst erklären können. 6.43 Uhr.

0: 6.46 Uhr.
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2: Sabine aus Lauchhammer, hi!
3: Ja, hi, hallo!
0: Na, guten Morgen!
2: Wir freuen uns sehr, dass du mit uns spielst, das ist toll.
3: Ja, ich freue mich auch.
2: Ja, cool.
0: Dann, oh nein, wie motiviert die klingt, kriege ich schon wieder auf den Deckel hier.
2: Dass du eine streng limitierte BB-Radio-Morgenshow-Tasse bekommst. Hier ist Tipp Nummer 1 für den Begriff heute. Ich bin voller Leben, aber nie ganz still.
0: Voller Leben, aber nie ganz still war es, ja?
2: Ja.
0: Okay.
2: Ich bin kein Tier, aber beheimate viele.
0: Voller Leben, aber nie ganz still.
3: Also ich habe eine Idee, aber ich warte noch.
2: Ich bleibe stehen, während du mich durchquerst.
3: Der Wald?
2: Ja!
0: Okay. Was ist denn? Also mal, ihr kennt euch doch alle persönlich hier.
3: Nee. Aber ich hatte beim zweiten Tipp schon eine Idee, aber ja.
2: Ach, toll.
0: Das war toll. Also da, du hast mich um so viele Längen geschlagen. Ich wäre da noch lange nicht drauf gekommen.
2: Ja. So. Viel Spaß mit der Tass.
3: Ja, vielen Dank.
0: Bis dann. Bis zum nächsten Mal.
3: Da wird mir der Kaffee besonders gut schmecken.
2: Ja.
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0: sieht's aus vor unserem Fenster? Guck doch mal raus, da geht man doch schon gleich viel besser gelaunt in den Tag. Herrlich. Um 6.54 Uhr. BB-Radio hier, guten Morgen.
1: Guten Morgen. Aktuelle Dance Beats kombiniert mit einer der besten Popstimmen der Welt. Gibt's gleich für euch mit Jennifer Lopez und David Guetta im BB-Radio Hit Herbst. Dazu diese ganz besondere Volksstimme von Hosier, Take Me to Church. Aus den 10ern und entspannender Elektrosound aus Norwegen gibt's von Kygo und seiner aktuellen Single gleich.
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17: Der nächste bitte. Das geht hier Schlag auf Schlag den ganzen September durch. Jeden Tag stündlich eine volle Tankfüllung für euch. Und dazu hat sich angemeldet auf bbradio.de auch Michaela Grün aus Heideblick. Michaela Grün aus Heideblick, das ist jetzt deine Stunde, weil die hast du genau Zeit, um dich jetzt zurückzumelden, um deine Tankfüllung abzuholen. 0331 74 40 40. Also melde dich schnell und spar einen Haufen Kohle. Es ist jetzt 7 Uhr.
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19: Mit Frank Philipp, guten Morgen. Der Spitzenkandidat der Berliner SPD, Steffen Kracht, hat alle Vorwürfe gegen ihn zurückgewiesen. Die Staatsanwaltschaft Hannover ermittelt gegen ihn wegen Bestechlichkeit und hatte am Mittwochmorgen eine Hausdurchsuchung durchführen lassen. Es geht um eine Parteispende in Höhe von 9.900 Euro. Jetzt wurde bekannt, dass diese Spende bereits kurz nach Eingang zurücküberwiesen wurde. Die Staatsanwaltschaft will mit den Ermittlungen neue Beweise finden. Nach den Sabotageversuchen auf mehrere Umspannwerke und Hochspannungsleitungen in Deutschland sitzt der Tatverdächtige jetzt in Untersuchungshaft. Haftbefehl wurde von der Staatsanwaltschaft Cottbus beantragt. Der 48-Jährige wurde bei Aachen gefasst und soll jetzt in die JVA Cottbus gebracht werden. Und jetzt noch mehr aus unserem Land von BB Radio Brandenburg Reporterin Clara Himmel.
20: In Fürstenberg wird es heute kurz laut scheppern. Im Wald wird ein Blindgänger gesprengt, direkt am Wanderweg Hegensteinbach. Evakuiert werden muss niemand, Wald- und Forstwege aber sind gesperrt. Auch die Straße nach Alt-Thümen.
19: Danke, Clara. Heute um Punkt 11 Uhr schrillen die Handys, heulen die Sirenen und leuchten Alarme über digitale Werbetafeln. Das Bundesamt für Bevölkerungsschutz testet heute die Alarmsysteme beim bundesweiten Warntag. In manchen Landkreisen, wie in Oberspreewald-Lausitz, gibt es sogar Warndurchsagen über die Sirenen. Neu über das Radio, neue kompatible Geräte piepen auch im Standby-Modus. Um 11.45 Uhr soll es dann Entwarnung geben. 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
22: 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Schönen guten Morgen, 7 Uhr und 2 Minuten. Wir haben Temperaturen in Perleberg um 12 Grad im Moment. Stechlin haben wir 11. In Wiesenburg haben wir 12 Grad. Es wird heute mal sonnig sein, mal wolkig. Und es bleibt heute mal trocken bei Temperaturen bis maximal 20 Grad heute.
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17: Der BB-Radio-Straßenscanner zeigt an, dass ihr sehr gut fahrt. Also keine großen Geschichten hier. 10 Minütchen draufpacken auf der A115 Richtung Berlin ab Kleinmachnow. Das liegt an der Baustelle. Eine Viertelstunde länger dauert es auf der B158 Richtung Berlin ab Blumberg. Das ist auch normal für diese Uhrzeit. Und im Stadtverkehr Berlin auch moderat. 10 Minuten mehr auf der A100 einplanen in beide Richtungen. Noch ein aktueller Blitzer. B5 Richtung Berlin kurz hinter Bredow. Und wenn ihr noch was gesehen habt, Staus und Blitzer einfach melden per Telefon oder WhatsApp. App 0331 74 40 40. Eine gute Fahrt.
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17: Guten Morgen. 3 Minuten nach 7. Ja, Trash-TV, ne? Also bei den Fans steigt ja jetzt schon wieder die Vorfreude, weil im Oktober startet eine neue Staffel Promi Big Brother. Mhm. Also ist ja eigentlich, sagt man sich ja, da gehen ja nur Leute rein, die existenziell gescheitert sind. Deswegen war ich ein wenig überrascht, als es hieß, Axel Schulz, unsere Boxlegende hier aus Brandenburg, geht da rein demnächst.
24: Ja.
17: Warum er mich nicht vorher angerufen hat, um zu fragen, ob ich ihm Geld pumpe, das werden wir gleich mal in 10 Minuten klären hier mit ihm.
24: Im BB-Radio Hit Herbst gleich Hosier mit dieser unglaublich tollen Stimme. Vorher ein Doppelpack, das musste funktionieren. Jennifer Lopez und David Guetta jetzt.

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1: Bewohner.
0: Ach, ich liebe es. Es ist ja die Stimme von Big Brother. Das startet wieder im Oktober im Fernsehen. Ich habe das Jahre nicht geguckt, weil ich einfach nur noch streame und reguläres Fernsehen nicht mal mehr fände auf meinem Fernseher. Guckst du?
2: Ich habe es auch Jahre nicht geguckt, aber ich glaube, am 5. Oktober wird es das erste Mal sein, dass ich es gucke. Ja. Weil nämlich, wir haben da jemanden am Telefon, der ist ja auch mit dabei. Und da ist meine erste Frage, warum fragst du nicht mich, wenn du Geld brauchst? Also, guten Morgen, Axel Schulz.
3: Guten Morgen zusammen.
2: Also, da habe ich schon ein bisschen erstaunt. Wie bist du auf einmal in dieses Promi-Big-Brother-Haus gekommen?
0: Ja eben, du bist doch wer. Du hast doch einen Job, glaube ich.
3: Ich habe einen Job, aber ich bin da reingerutscht. Also Sat.1 hatte mich angerufen und hat gefragt, wie es aussieht. Und ich so, was? Das habe ich ja theoretisch noch nie geguckt und ich weiß gar nicht, wie das laufen soll. Und dann hatte ich einen Freund angerufen, Aaron Troschke, der hatte das Ding mal gewonnen.
2: Ja.
3: Der sagte, das ist das einzige Format, was man wirklich noch machen kann heutzutage. Und dann ist es ja so, dass ich als Profi gelernt habe, dass man immer seinen Preis hat. Und wir haben dann gut verhandelt, glaube ich. Also ich bin sehr zufrieden für 14 Tage Arbeit.
0: Und sag mal, kennst du irgendjemanden von den Leuten, die da sonst noch mitmachen?
3: René Redo natürlich. Ja, also unser Gastronom, Großgastronom hier aus Brandenburg. Also Knaller, freue ich mich.
0: Also ich kenne noch Nadia Benaissa von den No Angels, die ist sehr nett. Dann Gedeon Burkhardt, ist ein Schauspieler, sagt mir auch
2: Kommissar
0: noch was.
2: Rexo und kleine Haie, also das ist schon eine große Nummer hier in Deutschland.
0: Fußballer Christian Lell,
2: ja.
0: Kennt ihr den? Okay.
2: Ja.
0: Und ansonsten sind ja nur so Leute drin aus Trash-TV, da bin ich raus, die kenne ich alle nicht. Sag mal, wenn man da reingeht, also ich habe ja auch mal Trash-TV geguckt in meinem Leben, man muss sich ja ständig anbrüllen, weil sonst hat man keine Sendezeit. Bist du denn, du bist doch eigentlich eher ein ruhiger, oder?
3: Ich denke mal, das werde ich nicht machen und ich werde mich da auch nicht durchboxen ich werde das einfach nur über mich ergehen lassen und bin da selbst gespannt, also das mal eine coole Herausforderung, so 20 Jahre oder über 20 Jahre nach meinem letzten Boxkampf, sowas dann wieder zu machen, so eine neue große Herausforderung.
0: Aber sag mal, gibt es denn irgendeine Seite, bei der du selber sagst, oh, ich hoffe, dass ich die für mich behalten kann, weil eigentlich ist das eine Seite an mir, die ich nicht so mag.
3: Ja, du, ich bin ein Morgenmuffel und das wird hart werden. Also ich brauche eigentlich meinen Kaffee und ich glaube, das habe ich zu oft schon gesagt und ich glaube, den werden sie mir wegnehmen und dann wird es wahrscheinlich schwierig.
0: Aber wie wirst du denn dann?
3: Ich weiß es noch nicht. Also ich habe ja immer meinen Kaffee. Wenn ich unterwegs bin, habe ich ja meine eigene Kaffeemaschine mit.
2: Dann sehen wir dich ab dem 5. Oktober auf Sat.1 bei Promi Big Brother 26. Wir rechnen fest damit, dass du als Sieger mit dem Gürtel aus dem Ding da rausgehst.
3: Das wäre das erste Mal in meinem Leben, dass ich gewinne.
0: Also viel Erfolg.
3: Geil.
0: Wir sind natürlich total für dich.
3: Vielen lieben Dank.
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0: 7.18 Uhr. Guten Morgen.
1: Morgen.
0: BB Radio, die Morgenshow mit Markus Geiser und Gerlinde Jenicke. Und jetzt mit einer Kollegin meiner Mutter. Ja, beruflich machen die das Gleiche hier. Anissa Luziv und Dolly Kaiser.
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4: Mein Beruf ist, ich bin Narkoseärztin. Das heißt, ich verdiene mein Geld damit, Menschen Drogen zu verabreichen. Ich mache das, was meine Cousins auch machen, nur die machen es ohne Staatsexamen. Ich glaube, irgendwas haben die aber auch studiert, weil die sagen immer, ich bin Straßenapotheker. Und ich mache Narkose in Berlin, war echt eine Umstellung, ja, weil in Berlin hat man sehr viele Experten, das sind aber alles die Patienten. War auch nicht so einfach. An meinem ersten Tag habe ich dann mal gefragt, so mein Oberarzt, wie mache ich denn am besten Narkose bei Menschen, die schon so viel gewöhnt sind? Und er meinte, mach Narkose nach dem ASL-Prinzip. Steht für alle Spritzen leer. Ich habe dann gefragt, geht's ein bisschen genauer? Da gibt es tatsächlich eine Formel hier in Berlin. Für jedes Tattoo 30 Milligramm dazu. Der Typ hatte schon 18 am Hals. Ich war so, gut, mache ich. Ne? Hat auch geklappt. Ich habe dann aber erfahren, war gar nicht mein Oberarzt, war nur ein Patient von der Suchtstation.
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0: Mann, sieht es schön aus da draußen. Komisches Licht, aber ein schönes komisches Licht. Ja. Jetzt wisst ihr genau, was ich meine. Ne? Ihr habt alle ein Bild vor Augen.
1: Ja, toll.
0: Ja, ich lasse es am besten um 7.26 Uhr. Einen guten Morgen, Markus Geisern, derjenige hier.
1: Schönen guten Morgen. Gleich eine Frau im BB-Radio-Hit. Herbst, die einen Welthit nach dem anderen abliefern. Bibi Rexha, New Religion. Perfekten Herbst-Soundtrack gibt's von Alex Warren mit Ordinary und ein guter Laune-Track. Aus den Zehnern ist dabei Scream and Shout. Gleich.
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14: Mit Frank Philipp. Guten Morgen. Der Spitzenkandidat der Berliner SPD, Steffen Kracht, hat die Bestechlichkeitsvorwürfe gegen ihn zurückgewiesen. Die Staatsanwaltschaft Hannover ermittelte und hatte am Mittwochmorgen eine Hausdurchsuchung durchführen lassen. Es geht um eine Parteispende in Höhe von 9.900 Euro, die bereits auch zurücküberwiesen ist. In der Fußball-Champions League ist der VfB Stuttgart mit einem Sieg in die neue Saison gestartet. Stuttgart gewann gegen Viking Stavanger aus Norwegen mit 3:1. Heute starten noch der FC Bayern und RB Leipzig in die Champions League.
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15: Mit Patricia Woschny, guten Morgen. Für Potsdams royale Schätze ist der Geldbeutel bis 2030 gut gefüllt. Die Schlösserstiftung bekommt für Sanssouci, Babelsberg und weitere Anlagen mindestens 54,5 Millionen Euro im Jahr. Den größten Anteil zahlt der Bund, den Rest übernehmen Brandenburg und Berlin. Potsdams Norden könnte bald 9 Windräder am Horizont bekommen. Geplant sind Anlagen bei Großklinike und Karzo. Heute stellt die Stadt die Pläne erstmals den Anwohnern vor. Dabei geht es auch darum, wie die betroffenen Ortsteile finanziell von den Windrädern profitieren könnten. 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
1: Guten Morgen hier bei uns im Speckgürtel in Potsdam und in Berlin. In Luckenwalde, Zossen und Oranienburg haben wir heute Temperaturen nur bis 19 Grad. Dafür bleibt's trocken, mal sonnig, mal wolkig dazu.
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19: Und ich möchte gleich zu Anfang mal den Micha aus Großkreuz vorstellen, weil der ist dran und hat was gesehen, Micha.
20: Auf der Zufahrt Großkreuz auf die A10, der Beschleunigungsstreifen in Frankfurt-Oder, da liegt ein geplatzter Reifen auf dem Beschleunigungsstreifen.
19: Danke fürs Bescheid sagen. Ansonsten ist Viertelstunden Donnerstag, denn wir packen überall eine Viertelstunde drauf. Auf der A115 Richtung Berlin ab Kleinmachnow, auf der B158 Richtung Berlin ab Blumberg und in Berlin auf der A100 in beide Richtungen. Dazu noch ein aktueller Blitzer, L49 Richtung Lübbenau, Höhe Radow. Und wenn ihr noch was gesehen habt, Staus und Blitzer an die 0331 74 40 40. Gute Fahrt.
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21: Guten Morgen!
19: 7.33 Uhr und ich hoffe, ihr seid schon weit gekommen mit eurem Schokomüsli. Weil es ist ja wissenschaftlich erwiesen, dunkle Schokolade erhöht die Durchblutung im Hirn, verbessert die Reaktionszeit und das braucht ihr ja gleich für die nächste Runde Stadtland Plus. Euer Lieblingsspiel im Radio spielen wir um 7:45.
1: Oh, und jetzt gibt's diesen Hit, den wirklich alle lieben. Das ging ja von 0 auf 100. Ihr habt sofort gesagt, den wollen wir ganz viel und ganz doll hören. Ja, den nehmen wir. Und den spielen wir jetzt. Bibi Rexha, aktuelle Musik, New Religion.

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0: 7.39 Uhr.
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2: Tolle Frau, diese Michaela aus Heideblick, die kann sich nicht nur richtig anmelden, die kann sogar zurückrufen. Guten Morgen!
3: Na, guten Morgen!
0: Hi!
2: So, ja, wir fahren ganz schön viel hier in Brandenburg, ne? Wir sind das Pendlerland Nummer 1. Wie viele Kilometer fährst du so?
3: 200 ungefähr in der Woche.
2: Ja, da kommt ein bisschen was zusammen, ne?
3: Ja, man kutscht mal hier, man kutscht mal dahin, arbeiten und so weiter, ne?
2: Ja, gerade dieses Arbeiten nervt, oder?
3: Ja,
2: Arbeit nervt. So, also auf jeden Fall fährst du mit einem Lächeln zur Arbeit, weil...
0: Du bekommst eine volle Tankfüllung von uns geschenkt. Da kannst du mal, ja, wirklich dastehen und sagen, pff, mir doch egal. Und jetzt seid ihr dran. Meldet euch auch an auf bbradio.de. Achtet dann um 8 auf euren Namen.
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1: Es ist 7:45.
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3: Schönen guten Morgen.
1: Guten Morgen, Birgit. Meine Liebe, also es sind 3 Leute auf Platz 1 mit 7 Richtigen. Wird langsam eng da oben auf dem Treppchen. Sicher dir doch einfach mal einen eigenen Platz mit 8 Richtigen, ja?
4: So, hier ist dein A.
3: Ich
4: werde
3: es versuchen. Stopp.
4: D, wie Demil. Nee, es ist ein D. Viel Spaß, geht los.
1: 30 Sekunden und wir starten auch bei dir mit der Stadt mit D.
3: Dresden.
1: Land.
3: Deutschland.
1: Das google ich heimlich.
3: Weiter.
1: Witziger Name für einen Hund mit D.
3: Daddy.
1: Das sieht man in der Natur.
3: Datteln.
1: Schimpfwort.
3: Dummdiedel.
1: Etwas, das ein Bauer jeden Tag benutzt mit D.
3: Weiter.
1: Grund zum Schwänzen.
3: Stoßzahn.
1: Das sollte ich in jedem Auto haben.
3: Stoßlöcher.
1: Das finde ich gut. Schade, dass wir nicht in Sachsen leben, weil dann hättest du es mit dem Bauern auch, was der jeden Tag benutzt.
4: Drecker.
1: Drecker, ja.
4: So. Ey, ihr teilt euch zu viert den 100-Euro-Jackpot. Aber ist okay. Ey, dafür kannst du dir eine Currywurst und ein Bier kaufen.
3: Auf alle Fälle.
1: Und ich merke wieder, egal was ich sage, Frauen hören mir nicht zu. Ich habe gesagt, macht 8, Birgit.
3: Ja, ist nicht so einfach.
1: Nein, das war toll. Nur noch einmal Daumen drücken und dann ist das Thema auch durch.
3: Ja, genau.
1: Schönen Tag noch. Bis
3: Tschüss.
1: Dann.
3: Ja, euch auch. Danke. Ciao.
1: Also, Platz 1 wäre zu haben mit 8 Richtigen. Probiert's doch mal. 0331 74 40 40.
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0: Es ist 7.56 Uhr. Guten Morgen.
1: Guten Morgen im BB-Radio-Hit-Herbst. Cyril und sein Mega-Hit Stumblin' In gleich war der meistgespielte Radiosong 2024. Macht immer noch Spaß. Entspanntes Gitarrengeklimper gibt es von Marlon Rudette. Und die Jungs von Temper City sind die Durchstarter des Jahres mit ihrem allerersten Song über Nacht ein Hit gelandet gleich.
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1: Juhu, jetzt wird es wieder ein bisschen spannend. Ihr holt euch den ganzen September ja stündlich Tankfüllungen. Auch jetzt angemeldet auf bbradio.de hat sich Adina Eggert aus Werder. Adina, du bist, hast jetzt eine Stunde Zeit zurückzurufen. 0331 74 40 40.
0: Und damit ist es 8 Uhr.
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23: Mit Frank Philipp. Guten Morgen.
2: Brandenburg steht heute ganz im Zeichen der Wirtschaft. So wird in Potsdam über die Nutzung von Wasserstoff diskutiert beim Brandenburger Wasserstofftag mit Wirtschaftsministerin Martina Clement. An der TH Wildau gibt es den Brandenburger Digitaltag 2026 und die IHK Potsdam lädt zur Außenwirtschaftskonferenz. Am Abend sind gleich 4 Minister bei Tesla in Grünheide zu Gast. Dort lädt Elon Musk zum Sommerfest für die 12.000 Mitarbeiter. Staatsbesuch in Berlin. Scheich Al-Nahyan aus den Vereinigten Arabischen Emiraten ist zu Gast bei Bundespräsident Frank-Walter Steinmeier und Bundeskanzler Friedrich Merz. Es geht um Rüstung, KI und auch um Flugverbindungen. Gestern Nachmittag ist der Scheich mit seiner Boeing 777 begleitet von 2 Kampfjets auf dem BER gelandet. Die donnernde Eskorte hatte Anwohner aufgeschreckt. Der Spitzenkandidat der Berliner SPD, Steffen Kracht, hat die Bestechlichkeitsvorwürfe gegen ihn zurückgewiesen. Die Staatsanwaltschaft Hannover ermittelt und hatte am Mittwochmorgen eine Hausdurchsuchung durchführen lassen. Es geht um eine Parteispende in Höhe von 9.900 Euro, die bereits zurücküberwiesen wurde. Und jetzt noch mehr aus unserem Land von BB-Radio Brandenburg-Reporter Benedikt Maurer.
3: Alte Werbebanner werden in Perleberg zu neuen Taschen. Die Banner vom Brandenburg-Tag 2025 wurden dafür wiederverwendet. Morgen werden die ersten Taschen zum Rolandfest verkauft. Jede sieht anders aus und kostet 22 Euro.
2: Danke, Benedikt. Heute um Punkt 11 Uhr schrillen die Handys, heulen die Sirenen und leuchten auch Alarme über digitale Werbetafeln. Das Bundesamt für Bevölkerungsschutz testet heute die Alarmsysteme beim bundesweiten Warntag. In manchen Landkreisen, wie in Oberspreewald-Lausitz, gibt es sogar Warndurchsagen über die Sirenen. 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
1: 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Schönen guten Morgen, 8 Uhr und 4 Minuten, Rathenow 13 Grad, Strausberg 11, Welzow 13 Grad im Moment, ein bisschen Regen kann es geben. Ansonsten mal sonnig, mal wolkig und eben nicht mehr ganz so warm, heute 20 Grad maximal. 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
4: 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Und wir packen 20 Minuten drauf auf der A115 Richtung Berlin ab Kleinmachnow. Die B158 Richtung Berlin ab Blumberg dauert es 15 Minuten länger. Und im Stadtverkehr Berlin, da bitte jetzt dran denken, A115, die Ausfahrt Spanische Allee ist jetzt gerade komplett gesperrt. Da wird ein Baum gefällt und bis der weg ist, kann man da halt nicht runterfahren. Also plant das mal lieber ein auf euren Touren. Dann noch ein aktueller Blitzer steht auf der B169 Richtung Cottbus, kurz hinter Wilmersdorf. Und wenn ihr noch was gesehen habt, Staus und Blitzer an die 0331 74 40 40. Eine gute Fahrt.
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4: Um 5:08 guten Morgen. Morgen am heutigen Warntag. Ja, also die Handys werden nachher so gegen 11 durchdrehen, haben wir auch gerade in den Nachrichten gehört.
1: Ja.
4: Aber so eine Warnsignal-App ist ja auch praktisch. Die sollte man eigentlich auf den Alltag ausweiten. Und darum geht's auch gleich bei unserer Comedy-Rubrik Die Welt in 30 Sekunden um 8:45.
1: Und perfekter Soundtrack zum Grillen macht jetzt um diese Uhrzeit keiner. Aber wir können ja so ein bisschen nochmal Sommer spielen mit Cyril Stumbling In. Und vorher gibt's was ganz Neues. Klingt doch ganz anders als alles andere. Tampa City, viel Spaß.

0: Es ist 8.13 Uhr.
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2: Auto stehen lassen ist auch meist keine Lösung, ja, weil die allermeisten ja einfach aufs Auto angewiesen sind. Und wenn ihr einen weiteren Arbeitsweg habt, sind diese hohen Spritpreise natürlich besonders hart. Und deswegen wollen wir helfen. 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Hallo!
3: Na, hallo, guten Morgen.
2: Guten Morgen, Adina. Danke fürs Zurückrufen.
3: Ja, danke euch.
4: Es ist ein so schöner Name. Jetzt haben natürlich viele Kopfkino, wollen wissen, wie Adina aussieht. Also nächstes Mal an der Tankstelle, die lächelt, ne? Dann wisst ihr Bescheid. 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Adina, gute Fahrt, schönen Tank.
3: Dankeschön, danke euch.
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0: Es ist 8.16 Uhr. Guten Morgen.
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2: Es gibt Situationen, in denen wir gewarnt werden müssen. Darum gibt's einen Warntag. Und es gibt Situationen, in denen wir gewarnt werden könnten. Nur weil es ganz hilfreich wäre, wenn sich die Schwiegereltern in einen Radius von 1 Kilometer Entfernung bewegen.
3: Achtung! Jetzt alles aufräumen! Schnell!
2: Oder wenn deine Partnerin sagt...
4: Mach doch, was du willst.
2: Und wenn dann dein Handy vibriert und dir eine Übersetzung schickt, dass das genau heißt, dass du nicht machen sollst, was du willst. Andersrum wäre aber auch eine kleine Warnung nett, wenn die Kinder länger als 10 Minuten ganz still sind. Meistens ein Zeichen für grobes Chaos.
4: Papa, wir wissen jetzt, was im Feuerlöscher drin ist. Und geht eigentlich Edding von der Tapete wieder ab?
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0: Es ist 8.24 Uhr. Guten Morgen. Die BB Radio Morgenshow mit Markus Geiser und Gerlinde Jenicke hier.
1: Und dem BB Radio Hit Herbst, der Sommerhit des Jahres. Und das Beste, was bei dieser WM rumgekommen ist, Shakira und Burner Boy Die Die haben wir gleich für euch. Eine Frau, die ist gerade mal 1,55 Meter groß, aber mit ihrer Stimme bringt sie alle zum Niederknien. Lady Gaga und fröhlichen Pop-Rock aus den Zehnern gibt's gleich von 21 Pilots mit dazu.
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1: Ein spannendes Event gibt's am Samstag auf dem F60-Gelände in Lichterfeld. Der brandenburgische Selbsthilfetag ist das. Selbsthilfe heißt ja, dass man lernt, seine Herausforderungen selber zu meistern, um sich im Alltag sicherer zu fühlen. Das ist eine tolle Sache. Und genau dazu bekommt ihr an diesem Tag alle Infos. Es gibt spannende Gespräche und ihr könnt euch bei vielen Ausstellern informieren. Alle Infos gibt's unter selbsthilfe-osl.de.
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20: Mit Frank Philipp. Guten Morgen. Der Spitzenkandidat der Berliner SPD, Steffen Kracht, hat die Bestechlichkeitsvorwürfe gegen ihn zurückgewiesen. Die Staatsanwaltschaft Hannover ermittelte und hatte am Mittwochmorgen eine Hausdurchsuchung durchführen lassen. Es geht um eine Parteispende in Höhe von 9.900 Euro, die bereits auch zurücküberwiesen ist. In der Fußball-Champions League ist der VfB Stuttgart mit einem Sieg in die neue Saison gestartet. Stuttgart gewann gegen Viking Stavanger aus Norwegen mit 3:1. Heute starten noch der FC Bayern und RB Leipzig in die Champions League.
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14: Mit Patricia Woschny. Guten Morgen. Brandenburgs Feuerwehrchefs und Kommunen treffen sich heute zum Krisencheck. Sie beraten, wie die Feuerwehren im Ernstfall zuverlässig helfen können und wo Menschen Hilfe bekommen, wenn bei einer Katastrophe Strom oder Kommunikation ausfallen. Für Potsdams royale Schätze ist der Geldbeutel bis 2030 gut gefüllt. Die Schlösserstiftung bekommt für Sanssouci, Babelsberg und weitere Anlagen mindestens 54,5 Millionen Euro im Jahr. Den größten Anteil zahlt der Bund, den Rest übernehmen Brandenburg und Berlin. 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
23: Guten Morgen hier bei uns im Speckgürtel in Potsdam und in Berlin. In Luckenwalde, Zossen und Oranienburg haben wir heute Temperaturen nur bis 19 Grad. Dafür bleibt's trocken, mal sonnig, mal wolkig dazu.
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26: Die A115 mal wieder Richtung Berlin. Ab Kleinmachnow dauert es gerade eine halbe Stunde länger. Außerdem im Stadtverkehr Berlin eine Viertelstunde draufpacken auf der A100, aber in beide Richtungen. Und auf der A115 gibt es Baumfellarbeiten direkt in der Ausfahrt Spanische Allee. Die ist deswegen während der Baumfellarbeiten, bis der Baum komplett weg ist, gesperrt. Bitte denkt da dran. Aktueller Blitzer B97 Richtung Kleingastrose, kurz hinter Jenschwalde Ost. Und wenn ihr noch was gesehen habt, Staus und Blitzer immer an die 0331 74 40 40. Eine gute Fahrt.
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27: Guten Morgen!
1: Morgen!
26: Ich weiß nicht, ob ihr Trash-TV-Fans seid, aber dann dürft ihr bei euch langsam das Herzchen klopfen, weil im Oktober startet eine neue Staffel Big Brother, Promi Big Brother. Ist ja eigentlich so ein Sammelbecken für ehemalige Halbprominente, die jetzt kurz vor der Privatinsolvenz stehen. Deswegen habe ich mir jetzt Sorgen gemacht, weil Boxlegende Axel Schulz, ja, unser Boxer aus Brandenburg,
1: was ist
26: der macht
1: denn
26: da
1: los?
26: Mit beim nächsten Mal. Also warum er mich nicht anruft oder Gerlinde und fragt, ob wir ihm was borgen können, das wollen wir gleich mal klären in 7 Minuten.
1: Viel Spaß jetzt mit aktueller Musik. Eine gute Sache hat die WM ja rausgebracht. Shakira und Burna Boy, Die Die.

0: 8.40 Uhr.
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2: Bewohner.
1: Ach, ich liebe es. Es ist ja die Stimme von Big Brother. Das startet wieder im Oktober im Fernsehen. Ich habe das Jahre nicht geguckt, weil ich einfach nur noch streame und reguläres Fernsehen nicht mal mehr fände auf meinem Fernseher. Guckst du?
0: Ich habe es auch Jahre nicht geguckt, aber ich glaube, am 5. Oktober wird es das erste Mal sein, dass ich es gucke. Ja. Weil nämlich, wir haben da jemanden am Telefon, der ist ja auch mit dabei. Und da ist meine erste Frage, warum fragst du nicht mich, wenn du Geld brauchst? Also, guten Morgen, Axel Schulz.
3: Guten Morgen zusammen.
0: Also, da habe ich schon ein bisschen erstaunt. Wie bist du auf einmal in dieses Promi-Big-Brother-Haus gekommen?
1: Ja eben, du bist doch wer, du hast doch einen Job, glaube ich.
3: Ich habe einen Job, aber ich bin da rein gerutscht. Also Sat.1 hatte mich angerufen und hat gefragt, wie es aussieht. Und ich so, was? Das habe ich ja theoretisch noch nie geguckt und ich weiß gar nicht, wie das laufen soll. Und dann hatte ich einen Freund angerufen, Aaron Troschke, der hatte das Ding mal gewonnen.
0: Ja.
3: Der sagte, das ist das einzige Format, was man wirklich noch machen kann heutzutage. Und dann ist es ja so, dass ich als Profi gelernt habe, dass man immer seinen Preis hat. Und wir haben dann gut verhandelt, glaube ich. Also ich bin sehr zufrieden für 14 Tage Arbeit.
1: Und sag mal, kennst du irgendjemanden von den Leuten, die da sonst noch mitmachen?
3: René Redo natürlich. Ja, also unser Gastronom, Großgastronom hier aus Brandenburg. Also Knaller, freue ich mich.
1: Also ich kenne noch Nadia Benaissa von den No Angels, die ist sehr nett. Dann Gedeon Burkhardt, ist ein Schauspieler, sagt ja, mir auch
0: Kommissar
1: noch was.
0: Kommissar Rexo und kleine Haie, also das ist schon, eine große Nummer hier in Deutschland.
1: Fußballer Christian Lell,
0: ja.
1: Kennt ihr den? Okay.
0: Ja.
1: Und ansonsten sind ja nur so Leute drin aus Trash-TV, da bin ich raus, die kenne ich alle nicht. Sag mal, wenn man da reingeht, also ich habe ja auch mal Trash-TV geguckt in meinem Leben, man muss sich ja ständig anbrüllen, weil sonst hat man keine Sendezeit. Bist du denn, du bist doch eigentlich eher ein ruhiger, oder?
3: Ich denke mal, das werde ich nicht machen und ich werde mich da auch nicht durchboxen ich werde das einfach nur über mich ergehen lassen und bin da selbst gespannt. Also das ist mal eine coole Herausforderung, so 20 Jahre oder über 20 Jahre nach meinem letzten Boxkampf, sowas dann wieder zu machen, so eine neue, große Herausforderung.
1: Aber sag mal, gibt es denn irgendeine Seite, bei der du selber sagst, oh, ich hoffe, dass ich die für mich behalten kann, weil eigentlich ist das eine Seite an mir, die ich nicht so mag.
3: Ja, du, ich bin ein Morgenmuffel und das wird hart werden. Also ich brauche eigentlich meinen Kaffee und ich glaube, das habe ich zu oft schon gesagt und ich glaube, den werden sie mir wegnehmen und dann wird es wahrscheinlich schwierig.
1: Aber wie wirst du denn dann?
3: Ich weiß es noch nicht. Also ich habe ja immer meinen Kaffee. Wenn ich unterwegs bin, habe ich ja meine eigene Kaffeemaschine mit. Da.
0: Dann sehen wir dich ab dem 5. Oktober auf Sat.1 bei Promi Big Brother 26. Wir rechnen fest damit, dass du als Sieger mit dem Gürtel aus dem Ding da rausgehst.
3: Das wäre das erste Mal in meinem Leben, dass ich gewinne.
1: Also, viel Erfolg. Wir sind natürlich total für dich.
3: Vielen lieben Dank.

0: 8.46 Uhr.
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2: Sabine aus Lauchhammer. Hi.
3: Ja, hi. Hallo.
0: Na, guten Morgen.
2: Wir freuen uns sehr, dass du mit uns spielst. Das ist toll.
3: Ja, ich freue mich auch.
2: Ja, cool.
0: Dann, oh nein, wie motiviert die klingt. Kriege ich schon wieder auf den Deckel hier.
2: Dass du eine streng limitierte BB-Radio-Morgenshow-Tasse bekommst. Hier ist Tipp Nummer 1 für den Begriff heute. Ich bin voller Leben, aber nie ganz still.
0: Voller Leben, aber nie ganz still war es, ja?
2: Ja.
0: Okay.
2: Ich bin kein Tier, aber beheimate viele.
0: Voller Leben, aber nie ganz still.
3: Also ich habe eine Idee, aber ich warte noch.
2: Ich bleibe stehen, während du mich durchquerst.
3: Der Wald?
2: Ja!
0: Ihr kennt euch doch alle persönlich hier.
3: Nee, aber ich hatte beim zweiten Tipp schon eine Idee, aber ja.
2: Ach, toll.
0: Das war toll. Also du hast mich um so viele Längen geschlagen, ich wäre da noch lange nicht drauf gekommen.
2: Ja. So, viel Spaß mit der Tass.
3: Ja, vielen Dank.
0: Bis zum nächsten Mal.
3: Da wird mir der Kaffee besonders gut schmecken.
2: Ja!
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0: gute Laune-Pop von Michael Schulte haben wir gleich für euch. 5 a.m. im BB-Radio-Hit-Herbst um kurz nach neun. Außerdem die großartige Stimme von Alex Warren. Wirkt wie eine Wellness-Behandlung, aber kostet nichts. Seinen aktuellen Hit Fever Dream hören wir und Icona-Pop bringen schwedische Elektrobeats aus den 2010ern zu euch ins Büro gleich.
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18: 9 Uhr, ganz schnell noch der nächste Name, weil ihr holt euch doch den ganzen September lang jeden Tag, jede Stunde eine komplette Tankfüllung bei uns ab. Und angemeldet auf bbradio.de hat sich eben auch Heidi. Heidi Zeising aus Strausberg. Heidi, du hast jetzt eine Stunde Zeit, uns zurückzurufen. 0331 74 40 40. Und damit ab zu den Nachrichten.
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19: Mit Frank Philipp. Guten Morgen. Brandenburg steht heute ganz im Zeichen der Wirtschaft. So wird in Potsdam über die Nutzung von Wasserstoff diskutiert beim Brandenburger Wasserstofftag mit Wirtschaftsministerin Martina Clement. An der TH Wildau gibt es den Brandenburger Digitaltag 2026 und die IHK Potsdam lädt zur Außenwirtschaftskonferenz. Am Abend sind gleich vier Minister bei Tesla in Grünheide zu Gast. Dort lädt Elon Musk zum Sommerfest für die 12.000 Mitarbeiter. Staatsbesuch in Berlin. Scheich Al-Nahyan aus den Vereinigten Arabischen Emiraten ist zu Gast bei Bundespräsident Frank-Walter Steinmeier und Bundeskanzler Friedrich Merz. Es geht um Rüstung, KI und auch um Flugverbindungen. Gestern Nachmittag ist der Scheich mit seiner Boeing 777 begleitet von zwei Kampfjets auf dem BER gelandet. Die donnernde Eskorte hatte Anwohner aufgeschreckt. Der Spitzenkandidat der Berliner SPD, Steffen Kracht, hat die Bestechlichkeitsvorwürfe gegen ihn zurückgewiesen. Die Staatsanwaltschaft Hannover ermittelt und hatte am Mittwochmorgen eine Hausdurchsuchung durchführen lassen. Es geht um eine Parteispende in Höhe von 9.900 Euro, die bereits zurücküberwiesen wurde. Und jetzt noch mehr aus unserem Land von der BB-Radio Brandenburg-Reporterin Patricia Woschny.
6: 18 Millionen Euro, damit der Strukturwandel in der Lausitz nicht zum Blindflug wird. Heute wird an der BTU Cottbus-Senftenberg das Forschungszentrum Zestur offiziell eröffnet. Hier wird untersucht, was der große Umbau mit der Region macht und was besser laufen kann.
19: Danke, Patricia. Nicht erschrecken, heute ist bundesweiter Warntag. Um Punkt 11 Uhr gibt es einen Probealarm des Bundesamtes für Bevölkerungsschutz. Sirenen heulen auf und Handys schrillen. Um 11.45 Uhr soll es dann Entwarnung geben. 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
0: 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Es wird heute nicht besonders warm, wir kriegen Temperaturen bis 20 Grad, vielleicht gibt es auch mal einen Regentropfen zwischendurch, ansonsten meist sonnig oder wolkig. 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
24: Verkehr. Der BB-Radio-Straßenscanner zeigt natürlich wieder die A115 Richtung Berlin. Ab Kleinmach nur eine halbe Stunde draufpacken, dann Vorsicht und mit Verzögerungen rechnen auf der L795 im Kreis Teltow-Fleming zwischen Siethen und der A10 Ludwigsfelde-West nach einem Unfall. Und im Stadtverkehr Berlin 15 Minuten drauf auf der A100 in beide Richtungen. Außerdem ist nach wie vor die A115 Ausfahrt Spanischer Allee gesperrt. Nach den Sturmschäden werden da jetzt Bäume beseitigt und der Verkehr wird erst freigegeben, wenn alles da weg ist. Noch ein aktueller Blitzer steht auf der B5 Richtung Berlin, kurz hinter Bredow. Und wenn ihr noch was gesehen habt, Staus und Blitzer, einfach melden 0331 74 40 40. Eine gute Fahrt.
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0: Guten Morgen um 5 nach 9. Gleich dabei im BB Radio Hit Herbst ein Mädelsprojekt aus Schweden, Ikone Pop. Habt ihr in den Zehnern in jedem zweiten Werbespot gehört, den Song I Love It. Und vorher noch einer der erfolgreichsten und sympathischsten deutschen Singer-Songwriter. Unser Kumpel, wir mögen ihn so sehr, Michael Schulte, 5 AM.

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1: Das muss man sich mal reinziehen. Ich glaube, mittlerweile ist es günstiger, einen Liter Cola von der Tankstelle in den Tank zu kippen, als den eigentlichen Liter Benzin. Und das ist ja wirklich mehr als traurig.
2: Ja.
1: Deswegen haben wir uns gesagt, bei diesen Hammer-Spritpreisen greifen wir euch unter die Arme den ganzen September über. Jede Stunde, jeden Tag eine volle Tankfüllung. Und Heidi aus Strausberg.
3: Juhu! Hallo.
1: Guten Morgen. Möchte ihr durstiges Auto auch wieder etwas auffüllen?
2: Ja.
3: Oh ja.
2: Wie viel fährst du? Was sind so deine Strecken?
3: Na, so am Tag so 50 Kilometer ist schon drin.
2: Ja. Ist schon drin.
1: Ja, das ist so der Brandenburger Durchschnitt. Das ist eine ganze Menge.
2: Ja, ja, ja. Ja. Na Mensch, also dann stellst du dich einmal hin, tankst voll und hast das von der Backe. Das ist doch toll.
3: Oh, ich bin begeistert. Ich kann mich sagen. Total überrascht.
2: Alles Liebe von dir. Schön, dass du dich zurückgemeldet hast. Und Heidi hat es vorgemacht. Ihr müsst nur nachmachen. Meldet euch an auf bbradio.de und achtet um 10 auf euren Namen.

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0: Na, guten Morgen allerseits. Es ist Donnerstag. 9:25 Uhr.
1: Im BB-Radio Hit Herbst gleich frische Beats von Artemas, sein Nummer 1 Hit. Gibt's gleich DJ Beats aus Norwegen, gibt's von Kygo Save My Love und die Frau, die mittlerweile auch im Kinderzimmer rauf und runter läuft. Ihr neuer Song ist Teil des aktuellen Paw Patrol Films. Gleich ist sie bei uns, Sweet But Psycho.
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18: Mit Frank Philipp. Guten Morgen. Der Spitzenkandidat der Berliner SPD, Steffen Kracht, hat die Bestechlichkeitsvorwürfe gegen ihn zurückgewiesen. Die Staatsanwaltschaft Hannover ermittelt und hatte am Mittwochmorgen eine Hausdurchsuchung durchführen lassen. Es geht um eine Parteispende in Höhe von 9.900 Euro, die bereits auch zurücküberwiesen ist. In der Fußball-Champions League ist der VfB Stuttgart mit einem Sieg in die neue Saison gestartet. Stuttgart gewann gegen Viking Stavanger aus Norwegen mit 3:1. Heute starten noch der FC Bayern und RB Leipzig in die Champions League.
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19: Mit Patricia Woschny. Guten Morgen. Brandenburgs Feuerwehrchefs und Kommunen treffen sich heute zum Krisencheck. Sie beraten, wie die Feuerwehren im Ernstfall zuverlässig helfen können und wo Menschen Hilfe bekommen, wenn bei einer Katastrophe Strom oder Kommunikation ausfallen. Für Potsdams royale Schätze ist der Geldbeutel bis 2030 gut gefüllt. Die Schlösserstiftung bekommt für Sanssouci, Babelsberg und weitere Anlagen mindestens 54,5 Millionen Euro im Jahr. Den größten Anteil zahlt der Bund, den Rest übernehmen Brandenburg und Berlin. 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
20: Guten Morgen hier bei uns im Speckgürtel in Potsdam und in Berlin. In Luckenwalde, Zossen und Oranienburg haben wir heute Temperatur nur bis 19 Grad. Dafür bleibt es trocken, mal sonnig, mal wolkig dazu.
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22: 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Vorsicht bitte, gab einen Unfall, liegt auch Zeugs rum auf der A2 Richtung Berlin zwischen Brandenburg und Netzen. Zeugs liegt auch auf der A11 Richtung Berlin zwischen Bernau-Nord und Bernau-Süd auf der Fahrbahn und auf der A115 Richtung Berlin ab Kleinmachnow wegen der Baustelle eine Viertelstunde draufpacken. Das gleiche nochmal auf der A100 in Berlin in beide Richtungen und nach wie vor scheint die Ausfahrt Spanische Allee auf der A115 dicht zu sein, weil nach den Stürmen der letzten Tage muss da Baumzeugs weggeräumt werden und ein Baum da auch vollständig gefällt. Bis das aufgeräumt wird und ist, kann die Ausfahrt nicht geöffnet werden. Denkt da bitte dran. Aktueller Blitzer steht auf der L52 Richtung Drebkau zwischen Jeserich und Drebkau. Und wenn ihr noch was gesehen habt, Staus und Blitzer an die 0331 74 40 40. 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
23: Guten Morgen!
22: Guten Morgen! Anästhesie, ja, das ist die Lehre der Narkose. Das können Politiker in Bundestagsdebatten sehr gut, Leute in Tiefschlaf versetzen. Meine Mutter hat studiert und bei den besten Comedians Deutschlands, Anissa Lucif, die ist eine Kollegin meiner Mutter, hören wir um 9:45.
1: Kaigo hören wir gleich, zusammen mit Khalid und Griffin, Save My Love. Aktuelle Musik nach einem Song, der sich praktisch von alleine aufdreht. Hört mal, hier ist I Like The Way You Kiss Me, Artemas.

0: 9.43 Uhr, BB Radio hier, einen guten Donnerstag und vor allem einen lustigen. Hier jetzt eine Kollegin meiner Mutter, also auch eine Anästhesistin, hier ist Anessa Lucif. Nee, sie will aber Anissa genannt werden, weil sie nämlich auch so heißt.
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3: Mein Beruf ist, ich bin Narkoseärztin, das heißt, ich verdiene mein Geld damit, Menschen Drogen zu verabreichen. Ich mache das, was meine Cousins auch machen, nur die machen es ohne Staatsexamen. Ich glaube, irgendwas haben die aber auch studiert, weil die sagen immer, ich bin Straßenapotheker. Und ich mache Narkose in Berlin, war echt eine Umstellung, ja, weil in Berlin hat man sehr viele Experten, das sind aber alles die Patienten. War auch nicht so einfach. An meinem ersten Tag habe ich dann mal gefragt, so mein Oberarzt, wie mache ich denn am besten Narkose bei Menschen, die schon so viel gewöhnt sind? Und er meinte, mach Narkose nach dem ASL-Prinzip. Steht für alle Spritzen leer. Ich habe dann gefragt, geht's ein bisschen genauer? Da gibt's tatsächlich eine Formel hier in Berlin. Für jedes Tattoo 30 Milligramm dazu. Der Typ hatte schon 18 am Hals. Ich war so, gut, mache ich. Ne? Hat auch geklappt. Ich habe dann aber erfahren, war gar nicht mein Oberarzt, war nur ein Patient von der Suchtstation.
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16: Ob von Brandenburg rein nach Berlin, ob von Norden nach Süden, tanken darf kein Luxus sein. Und es gibt für euch deswegen den ganzen September über hier jede Stunde eine volle Tankfüllung. Diese Stunde für Nico Wegener aus Rosenthal. Nico, du hast dich angemeldet auf bbradio.de und jetzt eine Stunde Zeit hier anzurufen. 0331 74 40 40. Und jetzt ist es 10 Uhr am Donnerstag.
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17: Mit Frank Philipp. Guten Tag. Brandenburg steht heute im Zeichen der Wirtschaft, unter anderem beim Wasserstofftag in Potsdam, dem Digitaltag an der TH Wildau oder beim Sommerfest bei Tesla. Elon Musk lädt die 12.000 Mitarbeiter ein, auch 4 Brandenburger Minister sind am Abend mit dabei. Viele Straßen in Berlin sind heute zeitweise gesperrt. Grund ist der Staatsbesuch von Scheich Al-Nahyan aus den Vereinigten Arabischen Emiraten. Mit Bundeskanzler Friedrich Merz soll über Rüstung, KI und neue Flugverbindungen in den Nahen Osten gesprochen werden. Das Brandenburger Netzwerk Gesunde Kinder feiert heute sein 20-jähriges Jubiläum. Die Initiative begleitet Familien von der Schwangerschaft bis zum 3. Geburtstag des Kindes. Geholfen wird bei Fragen und Problemen an 40 Standorten im Land. Und nicht erschrecken, heute ist bundesweiter Warntag. Um Punkt 11 Uhr gibt es einen Probealarm des Bundesamtes für Bevölkerungsschutz. Sirenen heulen und Handys schrillen auf. Um 11.45 Uhr gibt es dann eine Endwarnung. 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
16: 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Heute ein Sonne-Wolken-Mix. Es bleibt trocken bei bis zu 20 Grad. Morgen geht's genauso weiter bei bis zu 23 Grad. 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
16: 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Vorsicht bitte auf der A11 Richtung Berlin. Zwischen Bernau Nord und Süd liegen Gegenstände auf der Straße. Dann auf der A115 Richtung Berlin ab Kleinmachnow 15 Minuten plus. Und im Stadtverkehr Berlin ist außerdem auf der A115 die Abfahrt Spanische Allee wegen einem Baumumfall, der da noch weggemacht werden muss, vollständig dicht. Ihr könnt da also nicht vorbeifahren. Außerdem wird geblitzt auf der L49 Richtung Lübbenau, Höhe Rado. Und wenn ihr noch was habt, Staus oder Blitzer, sagt uns gern Bescheid. Nummer zu uns ist die 0331 74 40 40. Kommt gut und vor allem sicher an.
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16: Vielleicht kennt ihr das auch. Jeden Monat denke ich, boah, diesen Monat will ich mal ein bisschen Geld sparen. Und dann kommen wieder 48 unvorhergesehene Ausgaben auf einen zu. Und irgendwie schafft man es dann doch nicht, mal mehr beiseite zu legen. Aber was wir auf jeden Fall schaffen, ist jetzt hier ein bisschen Musik zu genießen. Egal, ob ihr schon bei der Arbeit seid oder noch unterwegs, hier gleich Tiffany Harris, Hammerstimme. So ein bisschen rau mag ich sehr gerne mit Vertigo. Und vorher starten wir hier rein mit einer Dance-Nummer-Remix

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0: Genau, 10.16 Uhr. WW-Radio ist an. Einen schönen Donnerstag. Also hier versteckt sich die Sonne gerade. Falls ihr welche abbekommt, dann sagt doch mal liebe Grüße. Sie kann mal wieder rumkommen. Hätte ich nichts dagegen. Gleich im WW-Radio Hit Hubs eine halbe Stunde Musik ohne Unterbrechung. Mit dabei, unvergessen, Avicii mit einem seiner größten Hits. Wir haben außerdem die ganz schöne Stimme von Shawn Mendes dabei. Oder auch Beats von Klangkarussell mit Sonnentanz. Immerhin, wenn sie schon gerade nicht scheint. Gleich hier.
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0: 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Ein paar Wolken sind dabei, aber auch die Sonne kommt mal raus und es bleibt heute trocken bei Temperaturen bis zu 20 Grad. Morgen sind bis zu 23 Grad drin, ansonsten geht's genauso weiter.
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0: 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A13 Richtung Berlin zwischen Großköris und Bestensee 25 Minuten plus. Im Stadtverkehr Berlin 100 Richtung Süden ab Detmolder Straße 15 Minuten mehr. Und auf der A115 stadteinwärts ist die Abfahrt Spanische Allee dicht, da laufen Baumfällarbeiten. Es blitzt auf der A2 Richtung Berlin kurz vor Lenin. Und wenn ihr noch was habt, Staus oder Blitzer, sagt uns gern Bescheid. Nummer zu uns ist die 0331 74 40 40. Kommt gut und vor allem sicher an. 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

BB Radio, jetzt mit einem unserer Lieblingskünstler in Brandenburg und Berlin, Michael Schulte. Der hat wie immer seine Gitarre am Start, macht sehr, sehr coole Musik, meistens fröhlich. Und auch das hier wieder ist so ein Happy Song, finde ich, ja? Jetzt für euren Donnerstag, Lovesick.

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2: Tanken ist ja wirklich absurd teuer gerade. Das soll jetzt aber nicht euer Problem sein, denn es gibt den ganzen September über hier jede Stunde eine volle Tankfüllung. Und diese Stunde geht sie an Nico Wegener aus Rosenthal. Herzlichen Glückwunsch.
3: Ja, super, vielen Dank.
2: Und die nächsten seid ihr. Meldet euch an auf bbradio.de und achtet dann um 11 Uhr auf euren Namen.

Ihr hört BB-Radio. Gleich ist es 11 und heute um 11 Uhr, denkt dran, es ist bundesweiter Warntag, das heißt, es wird dann laut. Stia in Brandenburg hat zum Beispiel auch nochmal darauf hingewiesen, dass ihr, falls ihr Tiere habt, die am besten irgendwie sichert. Es wäre schade, wenn die sich erschrecken. Um 11.45 Uhr ist dann Entwarnung, alles weitere natürlich gleich bei uns in den Nachrichten und mehr Vielfalt im Hitherbst mit Melancholie von Lana Del Rey oder auch der Hammerstimme von Teddy Swims mit seiner aktuellen Nummer Mr. Know It All. Gleich hier.

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16: Der September kann gar nicht lang genug sein, denn es gibt jede Stunde eine Tankfüllung für euch. Auf bbradio.de angemeldet hat sich Melanie Recker aus Neuruppin. Melanie, jetzt hast du eine Stunde Zeit, hier anzurufen und dir deine Tankfüllung abzuholen. Nummer zu uns 0331 74 40 40. Es ist 11 Uhr am Donnerstag.
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17: Mit Frank Philipp. Guten Tag. Handys piepsen, Sirenen heulen, der Probealarm des Bundesamtes für Bevölkerungsschutz läuft. Auch wir von BB Radio machen mit und unterbrechen das Programm für eine amtliche Gefahrendurchsage. Das hier ist eine Probewarnung zum bundesweiten Warntag. Es besteht keine Gefahr und niemand muss etwas tun. Soweit die Testwarnung. Um 11.45 Uhr wird es noch eine Entwarnungsmeldung geben, dann auch per Handy. Mehr Infos auf www.bbk.de. Brandenburg steht heute ganz im Zeichen der Wirtschaft, unter anderem beim Wasserstofftag in Potsdam, dem Digitaltag an der TH Wildau oder beim Sommerfest bei Tesla. Elon Musk lädt die 12.000 Mitarbeiter ein und auch 4 Brandenburger Minister sind mit dabei. Das Brandenburger Netzwerk Gesunde Kinder feiert heute sein 20-jähriges Jubiläum in Potsdam. Die Initiative begleitet Familien von der Schwangerschaft bis zum 3. Geburtstag des Kindes. Geholfen wird bei Fragen und Problemen an 40 Standorten im Land. Viele Straßen in Berlin sind heute zeitweise gesperrt. Grund ist der Staatsbesuch von Sheikh Al-Nahyan aus den Vereinigten Arabischen Emiraten. Mit Bundeskanzler Friedrich Merz soll über Rüstung, KI und auch die Flugverbindungen in den Nahen Osten gesprochen werden. 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
16: 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Temperaturen heute bis 20 Grad mit einem Sonne-Wolken-Mix. Es bleibt meistens trocken. Morgen geht's genauso weiter. Da sind bis zu 23 Grad drin. 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
16: 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Auf der A13 Richtung Berlin zwischen Großköris und Bestensee laufen Markierungsarbeiten. Da braucht ihr 40 Minuten länger. Vorsicht bitte auf der A115 Richtung Berlin zwischen Samund und Potsdam-Drewitz brennt ein Auto. Und im Stadtverkehr Berlin A100 Richtung Süden ab Detmolder Straße 15 Minuten plus. Es blitzt auf der B168 Richtung Cottbus am Abzweig Merzdorf. Und wenn ihr noch was seht, Staus oder Blitzer, sagt uns auch gerne Bescheid. Nummer zu uns ist die 0331 74 40 40. Und kommt gut und vor allem sicher an.
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16: So, ich hoffe, ihr habt euch nicht allzu doll erschrocken. Mein Handy hat auf jeden Fall richtig laut gebimmelt. Wir machen hier natürlich erstmal weiter, bevor dann um 45 die Entwarnung kommt von dem Probealarm. Gleich mit einem aktuellen Chartbreaker, Turn the Lights Off. Und vorher jetzt hier ganz viel Gefühl mit

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1: Jetzt ist ja einfach schon wieder Donnerstag und auch am Wochenende wird viel Auto gefahren in Brandenburg und Berlin. Es gibt den ganzen September jede Stunde eine volle Tankfüllung. Und diese Stunde gibt sie für Melanie Recker aus Neuruppin. Wann fährst du denn mehr Auto, Melanie?
2: Na, meistens immer auf dem Weg zur Arbeit hin und zurück.
1: Der Klassiker, ne?
2: Genau.
1: Herzlichen Glückwunsch zu deiner Tankfüllung. Ich wünsche dir eine gute Fahrt.
2: Vielen lieben Dank.
1: Und die Nächsten seid ihr. Meldet euch an über die BB-Radio-App und um 12 achtet ihr dann auf euren Namen.
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1: 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Heute ein Sonne-Wolken-Mix mit Temperaturen bis 20 Grad. Morgen geht's genauso weiter, da sind bis 23 Grad drin. 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
1: 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A13 Richtung Berlin zwischen Großköris und Bestensee braucht ihr eine Stunde länger, da laufen Markierungsarbeiten. Auf der A24 Richtung Hamburg zwischen Neuruppin Süd und Neuruppin ist eine Baustelle, da sind es 15 Minuten plus. Und im Stadtverkehr Berlin A100 Richtung Süden ab Detmolder Straße 15 Minuten mehr. Es wird außerdem aktuell geblitzt auf der L95 in beiden Richtungen Höhe Lübnitz. Danke an Stefan. Und wenn ihr noch was habt, Staus oder Blitzer, sagt gerne Bescheid. Nummer zu uns ist die 0331 74 40 40. Kommt gut und sicher an. 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

EB Radio und wir unterbrechen das Programm für eine amtliche Durchsage. Das hier ist die Entwarnung zur Probewarnung des bundesweiten Warntags. Das war ein Test. Eine erste Auswertung folgt im Laufe des Tages. Wir halten euch natürlich in den EB Radio Nachrichten um voll weiter auf dem Laufenden. Und jetzt Christa Sarandi für euch.

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1: Gleich 12. Hier ist BB Radio mit Ida und natürlich mit mehr Vielfalt dank des BB Radio Hit Herbst für euch dann dabei. Einer der ganz großen emotionalen Hits von Sia aus den 10ern. Wir haben was mit viel Beat dank DJ Kaigo. Klingt so ein bisschen nach Urlaub in den Tropen. Oder hier gleich aktueller Pop von Kamrat. Hug Yourself als nächstes.
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12: Mit einem strahlenden Lächeln durch die Mittagspause geht's heute für Janine Wilkens aus Beelitz. Janine hat sich nämlich angemeldet für ihre Tankfüllung auf bbradio.de. Und Janine, jetzt hast du eine Stunde Zeit, hier anzurufen und sie dir abzuholen. 0331 74 40 40. Und jetzt ist es 12 Uhr am Donnerstag.
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13: Mit Frank Philipp. Guten Tag. Handys piepsen, Sirenen heulen, der Probealarm des Bundesamtes für Bevölkerungsschutz läuft. Auch wir von BB Radio machen mit und unterbrechen das Programm für eine amtliche Gefahrendurchsage. Das hier ist eine Probewarnung zum bundesweiten Warntag. Es besteht keine Gefahr und niemand muss etwas tun. Soweit die Testwarnung. Um 11.45 Uhr wird es noch eine Entwarnungsmeldung geben, dann auch per Handy. Mehr Infos auf www.bbk.de. Brandenburg steht heute ganz im Zeichen der Wirtschaft, unter anderem beim Wasserstofftag in Potsdam, dem Digitaltag an der TH Wildau oder beim Sommerfest bei Tesla. Elon Musk lädt die 12.000 Mitarbeiter ein und auch 4 Brandenburger Minister sind mit dabei. Das Brandenburger Netzwerk Gesunde Kinder feiert heute sein 20-jähriges Jubiläum in Potsdam. Die Initiative begleitet Familien von der Schwangerschaft bis zum 3. Geburtstag des Kindes. Geholfen wird bei Fragen und Problemen an 40 Standorten im Land. Viele Straßen in Berlin sind heute zeitweise gesperrt. Grund ist der Staatsbesuch von Sheikh Al-Nahyan aus den Vereinigten Arabischen Emiraten. Mit Bundeskanzler Friedrich Merz soll über Rüstung, KI und auch die Flugverbindungen in den Nahen Osten gesprochen werden. 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
12: 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Ein Sonne-Wolken-Mix, es bleibt meistens trocken und Temperaturen heute bis 20 Grad. Morgen geht's genauso weiter, da sind bis zu 23 Grad drin. 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
12: 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A10 westlicher Berliner Ring Richtung Dreiecke Werder, ab Potsdam Nord 15 Minuten Baustellenstau. Auf der A13 Richtung Berlin zwischen Großköritz und Bestensee eine halbe Stunde plus. Und auf der A24 Richtung Hamburg wird auch gebaut zwischen Neuruppin Süd und Neuruppin 20 Minuten plus. Stadtverkehr Berlin 100 Richtung Norden ab Hohenzollern-Damm 15 Minuten mehr, Richtung Süden ab Detmolder Straße genauso. Und es blitzt außerdem auf der B168 Richtung Cottbus am Abzweig Merzdorf. Wenn ihr noch was habt, Staus oder Blitzer, sagt uns gerne Bescheid. Nummer zu uns ist die 0331 74 40 40 und kommt gut und sicher an.
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12: Kurz nach 12, ich hoffe, ihr habt einen schönen Donnerstag. Ich muss ja sagen, ich finde es richtig angenehm gerade, dass es jetzt so der Herbst losgeht. Ich freue mich sehr auf die Jahreszeit, die jetzt kommt. Und deswegen klingt es jetzt ja auch herbstlich. Bisschen melancholisch gleich mit Sia und Chandelier. Und vorher aber natürlich auch noch was Fröhliches mit Kamera.

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0: BB Radio mit Ida. Also nach Straßen oder Stadien nach einem benannt werden, ja, das ist ja schon völlig langweilig, aber Tiere, Insekten, das ist mal was Cooles. Gleich 4 neue Insektenarten wurden nach Superstar Taylor Swift benannt. Der lateinische Name von denen ist nämlich Swiftiphyllus. Und das sind Wanzen. Klingt jetzt erstmal nicht so schmeichelhaft. Die Forscherin hat gesagt, die Wanzen sehen halt aus wie Taylor Swift. Die ist ja ganz hellblond und hat immer so roten Lippenstift. Und die Swiftiphyllus-Wanzen sind hell mit roten Stellen. Ich habe es mir angeguckt, Fotos von denen. Ist leider ein bisschen wahr. Man checkt's. Taylor Swift auf jeden Fall gleich mit dabei, aber nicht in Wanzenform, sondern doch lieber fürs Ohr mit Open Light im BB Radio Hit Herbst. Außerdem die Rocker von One Republic oder auch Bibi Rexha mit ihrem Dance-It New Religion gleich hier.
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0: 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Heute mit Sonne und Wolken im Mix. Es bleibt meistens trocken. Temperaturen dabei bis 20 Grad. Morgen geht's genauso weiter. Da sind bis zu 23 Grad drin. 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
0: 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A10 westlicher Berliner Ring Richtung Dreieck Werder, Potsdam Nord, 15 Minuten Baustellenstau. Auf der A13 Richtung Berlin zwischen Großköris und Bestensee 50 Minuten mehr. Und A24 Richtung Hamburg zwischen Neuruppin Süd und Neuruppin 20 Minuten plus. Im Stadtverkehr Berlin dauert es am längsten auf der A100 Richtung Süden, ab Detmolder Straße 20 Minuten mehr. Und es wird außerdem geblitzt in Pfennpfuhl auf der Landsberger Allee stadtauswärts in der Baustelle zwischen Storkower Straße und Weißenseer Weg. Danke an Heiko fürs Melden. Wenn ihr noch was seht, Staus, Blitzer, sagt uns gerne Bescheid. Nummer zu uns ist die 0331 74 40 40. Gute Fahrt! 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
1: Einfach mal ohne zweite Gedanken Richtung Wochenende brettern. Es ist Donnerstag und es gibt auch heute den ganzen Tag jede Stunde eine volle Tankfüllung. Diese Stunde für Janine Wilkens aus Beelitz. Herzlichen Glückwunsch.
2: Vielen Dank.
1: Und als nächstes seid ihr dran. Meldet euch an auf bbradio.de und achtet um 13 Uhr auf euren Namen.

aktuellen Hits bei BB Radio, hier im Hit-Herbst natürlich. Ganz frisch für euch was dabei. Das ist Kamrat, den haben wir öfter mal bei uns in der Playlist im Start, weil er einfach mega Hits hat. Und für Love Sober hat er sich nochmal Sommergefühle eingepackt. Habt einen schönen Donnerstagmittag.

0: 12:55 Uhr, ihr hört BB Radio mit Ida, gleich wieder mit mehr Vielfalt dabei. Die Jungs von Temper City nach wie vor bei uns in den Charts mit Self-Aware. Frag mich, ob die sich ärgern, dass sie nicht früher schon mal einen Song gemacht haben, wenn jetzt der erste direkt so einen Durchbruch hat. Aus den 20ern Michael Schulte mit 5am am Start, gerade einer der beliebtesten Hits bei uns in Brandenburg und Berlin. Und es gibt einen Dance-Klassiker von Rihanna, alles gleich hier.
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5: Es ist ja wirklich alles schon teuer genug, ne? Und dann jetzt auch noch die Spritpreise. Aber hier gibt's den ganzen September über jede Stunde eine Tankfüllung. Und auf bbradio.de dafür angemeldet hat sich Sabine Gregory aus Teltow. Jetzt eine Stunde Zeit hier anzurufen. 0331 74 40 40. Also Sabine, bis gleich. Und jetzt ist es 13 Uhr am Donnerstag.
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6: Mit klarer Himmel. Guten Tag. Daniel V. kommt nach Cottbus-Dissenchen. Hier in der JVA soll der Stromsaboteur einsitzen. So will es die Staatsanwaltschaft Cottbus und hat Haftbefehl beantragt. Der 48-Jährige soll die Anschläge auf Umspannwerke auf dem Gewissen haben. Auch den hier bei uns in Jenschwalde, Tonu Preilack. Die Handschellen haben für ihn in NRW geklickt. Da sitzt er aktuell noch in U-Haft. Viel Tamtam heute in Berlin. Der reiche Scheich legt die Hauptstadt lahm. Räumpanzer am Zoo, Großaufgebot an Polizisten, viele Citystraßen abgeriegelt, Buslinien verlegt, Spree gesperrt, Obdachlosencamp am Kanzleramt extra geräumt. Der Präsident der Vereinigten Arabischen Emirate trifft, nach dem Bundespräsidenten, den Bundeskanzler. Im Fokus Wirtschaftsdeals. Scheich bin Zayed bleibt bis Freitag. Seit 2 Uhr heute früh stehen Menschen Schlange für den Fabian-Prozess. Der Andrang ist riesig am Gericht in Rostock. Es ist der Fall, der Deutschland erschüttert. Viele bewegt, wie der 8-Jährige verschwand, gesucht, getötet wurde. Heute wird es entscheidend. Angeklagte Gina H. will aussagen, laut ihrem Anwalt beweisen, dass sie unschuldig ist. 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
5: 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Heute mit einem Sonne-Wolken-Mix und bis zu 20 Grad. Dabei bleibt's trocken. Morgen geht's genauso weiter bei bis zu 23 Grad. 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
5: 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A10 westlicher Berliner Ring Richtung Dreieck Werder ab Potsdam Nord 20 Minuten Baustellenstau. A24 Richtung Hamburg zwischen Neuruppin Süd und Neuruppin 25 Minuten plus. Und im Stadtverkehr Berlin dauert es am längsten auf der A100 Richtung Süden ab Detmolder Straße 20 Minuten mehr. Es wird außerdem geblitzt auf der A2 Richtung Berlin kurz vor Lenin. Und wenn ihr noch was habt, Staus, Blitzer, sagt uns gerne Bescheid. Nummer zu uns ist die 0331 74 40 40 und kommt gut und sicher an.
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5: Ja, und das mit den Hits, ne, das muss natürlich dann auch stimmen, wenn man es so groß ankündigt. Aber gar kein Problem. Wir haben zum Beispiel gleich Megastar Rihanna mit einem ihrer ganz, ganz großen Szene. Ich warte ja sehnlichst darauf, dass sie endlich wieder frische Musik macht. Könnte dieses Jahr oder vielleicht nächstes Jahr sogar noch passieren. Aber gut, bis dahin Only Girl gleich. Und vorher mögen wir gerade sehr, sehr gerne bei uns in Brandenburg und Berlin. Ich setze hier Michael Schulte mit 5 AM.

0: 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Wir haben übrigens noch sehr aufregende Neuigkeiten. Mein Kollege Cosmo, den kennt ihr zum Beispiel hier vom Wochenende, aber manchmal vertritt er mich zum Beispiel auch, der ist für den Deutschen Radiopreis nominiert als bester Newcomer. Und dieser Radiopreis, der wird heute Abend verliehen und weil wir das natürlich auch super aufregend finden, übertragen wir das live ab 20 Uhr hier im Radio. Das heißt, wenn euch das auch interessiert, dann bleibt einfach noch ein bisschen dran, bis nachher. Hier geht's gleich erstmal weiter mit dem BB-Radio-Hit-Herbst. Zum Beispiel mit Martin Garrix und Ed Sheeran mit einem Song, auf den wir 10 Jahre gewartet haben. Außerdem aktuell in den Charts Turn the Lights Off. Oder auch ein Klassiker von David Guetta gleich, Dangerous, mag ich sehr.
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23: 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Mit Temperaturen heute bis 20 Grad, es bleibt meistens trocken bei einem Sonne-Wolken-Mix. Morgen geht's genauso weiter, da sind bis zu 23 Grad drin. 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
23: 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A10 westlicher Berliner Ring Richtung Dreieck Werder, ab Potsdam Nord 15 Minuten Baustellenstau. Außerdem wird gebaut auf der A24 Richtung Hamburg zwischen Neuruppin Süd und Neuruppin, da eine halbe Stunde plus. Im Stadtverkehr Berlin A100 Richtung Süden, ab Detmolder Straße eine halbe Stunde mehr. Und es wird außerdem aktuell geblitzt auf der B97 Richtung Kleingastrose kurz hinter Jenschwalde Ost. Habt ihr noch was gesehen, Staus oder Blitzer? Dann sagt uns gerne Bescheid. Nummer zu uns ist die 0331 74 40 40. Und kommt gut und vor allem sicher an. 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

13:45 Uhr, ihr hört BB Radio mittendrin im BB Radio Hit Herbst. Das heißt, wir stimmen uns hier schon mal gemeinsam jetzt auf die etwas dunklere Jahreszeit ein. Und da funktioniert natürlich einer immer sehr, sehr gut und das ist Ed Sheeran. Jetzt hier zusammen mit Martin Garrix.

0: 13.55 Uhr mit BB Radio geht's durch den Donnerstagnachmittag und für alle, die das Wochenende kaum noch erwarten können, gleich schon mal ein Partyklassiker von Usher mit dabei hier im BB Radio Hit Herbst. Obendrauf gibt's dann was ganz Aktuelles von Alex Warren, der schreit seine Gefühle immer richtig raus, aber eben in melodisch, gleich hier bei Fever Dream.
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5: Die eine Last können wir euch abnehmen diesen Monat. Es gibt nämlich den ganzen September über hier eure Tankfüllung. Auf bbradio.de angemeldet hat sich Sebastian Schridde aus Neuenhagen. Und Sebastian, auch du hast jetzt eine Stunde Zeit, hier anzurufen für deine Tankfüllung. 0331 74 40 40. Und jetzt ist es 14 Uhr am Donnerstag.
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6: Mit klarer Himmel. Guten Tag. Daniel V. kommt nach Cottbus-Dissenchen. Hier in der JVA soll der Stromsaboteur einsitzen. So will es die Staatsanwaltschaft Cottbus und hat Haftbefehl beantragt. Der 48-Jährige soll die Anschläge auf Umspannwerke auf dem Gewissen haben. Auch den hier bei uns in Jenschwalde, Tonu Breilack. Die Handschellen haben für ihn in NRW geklickt. Da sitzt er aktuell noch in U-Haft. Viel Tamtam heute in Berlin. Der reiche Scheich legt die Hauptstadt lahm. Räumpanzer am Zoo, Großaufgebot an Polizisten, viele Citystraßen abgeriegelt, Buslinien verlegt, Spree gesperrt, Obdachlosencamp am Kanzleramt extra geräumt. Der Präsident der Vereinigten Arabischen Emirate trifft, nach dem Bundespräsidenten, den Bundeskanzler. Im Fokus Wirtschaftsdeals. Scheich bin Zayed bleibt bis Freitag. Seit 2 Uhr heute früh stehen Menschen Schlange für den Fabian-Prozess. Der Andrang ist riesig am Gericht in Rostock. Es ist der Fall, der Deutschland erschüttert. Viele bewegt, wie der 8-Jährige verschwand, gesucht, getötet wurde. Heute wird es entscheidend. Angeklagte Gina H. will aussagen, laut ihrem Anwalt beweisen, dass sie unschuldig ist. 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
5: 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Ein Sonne-Wolken-Mix mit Temperaturen heute bis 20 Grad. Morgen geht's eigentlich genauso weiter. Da sind bis zu 23 Grad drin. 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
5: 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Auf der A12 Richtung Berlin zwischen Müllrose und Fürstenwalde Ost braucht ihr 15 Minuten länger. Auf der A24 Richtung Hamburg zwischen Neuruppin Süd und Neuruppin ist es eine halbe Stunde plus. Und im Stadtverkehr Berlin 100 Richtung Süden ab Detmolder Straße 20 Minuten mehr. Es blitzt im Dreieck Spreeau, wenn ihr vom südlichen auf den östlichen Ring rüberfahrt. Und wenn ihr noch was gesehen habt, Staus oder Blitzer, sagt uns gerne Bescheid. Nummer zu uns ist die 0331 74 40 40. Gute Fahrt!
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5: Heute Nachmittag ein bisschen raus vor die Tür und bis dahin bringen wir hier die Arbeitszeit gemeinsam über den Tag hinter uns. Gleich hier mit aktuellem Pop von Miles Smith und Neil Horan, Drive Safe. Sehr, sehr coole Nummer. Und vorher ist jetzt hier Fever Dream für

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1: Hallöchen, 14 und 17 JBB Radio mit Ida und gleich wieder mit mehr Vielfalt bei einer halben Stunde Musik ohne Unterbrechung. Im BB Radio Hipt Herbst gibt es zum Beispiel nochmal Sommersound mit Sarah Larsson direkt aus den Charts Lush Life. Wir haben Newcomerin Tiffany Harris am Start oder auch gleich ganz viel Gefühl mit Let Me Down Slowly als nächstes.
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1: 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Heute bis zu 20 Grad mit einem Sonne-Wolken-Mix und es bleibt trocken. Morgen sieht es genauso aus bei bis zu 23 Grad. 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
1: 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A10 westlicher Berliner Ring in beiden Richtungen zwischen Föben und Potsdam Nord jeweils 15 Minuten plus. Auf der A24 Richtung Hamburg zwischen Neuruppin Süd und Neuruppin 20 Minuten mehr. Und im Stadtverkehr Berlin dauert es am längsten auf der A100 Richtung Norden ab Detmolder Straße 25 Minuten plus. Es wird außerdem geblitzt auf der A9, wenn ihr ins Dreieck Potsdam fahrt, also zum südlichen Berliner Ring. Und wenn ihr noch was habt, Staus oder Blitzer, sagt uns gerne Bescheid. Nummer zu uns ist die 0331 74 40 40. Kommt gut und sicher an. 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
1: Frisch vollgetankt geht's durch den September, denn ihr bekommt hier jede Stunde eine volle Tankfüllung. 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Herzlichen Glückwunsch.
2: Hallo, danke schön. Super, ich freue mich. Klasse.
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mit BB Radio durch den Donnerstagnachmittag. Das heißt, bei uns, wie immer, es gibt die besten aktuellen Hits für euch. Hier im Hitherbst jetzt einer unserer beliebtesten Künstler. Das ist Michael Schulte. Ganz frisch rausgebracht hat er Lovesick. Klingt aber sehr, sehr fröhlich und gut gelaunt.

0: Hier ist BB Radio. Ich bin Ida und verabschiede mich jetzt. Wir hören uns morgen wieder ab 10. Bis dahin gibt's jetzt hier meinen Kollegen Ben The Beat für euch. Und heute Abend ab 20 Uhr übertragen wir übrigens auch den Radiopreis. Mein Kollege Cosmo vom Wochenende ist nämlich nun nominiert als bester Newcomer. Da sind wir sehr, sehr gespannt und drücken ganz doll die Daumen. Vielleicht wollt ihr ja auch mit dabei sein. Dann bis später.
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12: Sag mal, was für eine Scheiße! Haben sie euch eigentlich komplett ins...

0: Hirn ihr Schatten, was soll denn die Pizza?
1: So, und genau wegen solcher Szenen hier gerade an den Tankstellen zahlen wir den kompletten September über eure Tankrechnung. Und zwar jede einzelne Stunde. Marie-Louise Mewes aus Berlin-Rudow. Auch du hast dich angemeldet über bbradio.de. Marie-Louise Mewes aus Berlin-Rudow. Deine Tankrechnung geht auf uns. Ruf einfach nur innerhalb der nächsten Stunde hier bei uns durch.
2: 0331 74 40 40.
1: Bis gleich. Der Donnerstag Feierabend, 15 Uhr.
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4: Mit Clara Himmel. Guten Tag. Deutschlands größte Agri-PV-Anlage ist in Betrieb. Jeder, der am BER landet, wird die riesige dunkle Fläche am Flughafen in Schönefeld sehen. 76 Hektar, mehr als 100 Fußballfelder groß. Der Clou? Die Anlage nimmt den Bauern keine Flächen weg. Im Gegenteil, unter den Modulen wird Ackerbau betrieben. Fahren Trecker, grasen Tiere, werden Pflanzen angebaut. Deshalb Agri-Anlage. Und die produziert ab sofort Strom für tausende Haushalte. Viel Tamtam heute in Berlin. Der reiche Scheich legt die Hauptstadt lahm. Räumpanzer am Zoo, Großaufgebot an Polizisten, viele Citystraßen abgeriegelt, Buslinien verlegt, Spree gesperrt, Obdachlosencamp am Kanzleramt extra geräumt. Der Präsident der Vereinigten Arabischen Emirate trifft, nach dem Bundespräsidenten, den Bundeskanzler. Im Fokus Wirtschaftsdeals. Scheich bin Zayed bleibt bis Freitag. Und jetzt noch mehr aus unserem Land von BB Radio Brandenburg-Reporterin Patricia Woschny.
5: Auf dem Südwestkirchhof in Stahnsdorf hat offenbar jemand ganz gezielt Wildschweine eingeladen. Unbekannte haben den Zaun an 18 Stellen aufgeschnitten und sogar Lockmittel verteilt. Wildschweine haben daraufhin den Eingangsbereich durchwühlt.
4: Danke, Patricia. Seit 2 Uhr heute früh stehen Menschen Schlange für den Fabian-Prozess. Der Andrang ist riesig am Gericht in Rostock. Es ist der Fall, der Deutschland erschüttert. Viele bewegt, wie der 8-Jährige verschwand, gesucht, getötet wurde. Heute wird es entscheidend. Angeklagte Gina H. will aussagen, laut ihrem Anwalt beweisen, dass sie unschuldig ist. 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
7: Alles muss raus. 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
1: 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Der Sommer verabschiedet sich langsam aber sicher. Heute hat die Sonne dann doch schon so ihre Probleme, hier an den Wolken vorbeizukommen. Bleibt zwar trocken, aber dafür nicht richtig warm. Auch heute nur um die 20 Grad bei euch in Wittstock, in Cottbus, in Brandenburg, an der Havel, genauso wie auch hier bei uns in Potsdam und Berlin. Morgen das Gleiche wieder von vorne. Sonne, Wolken, aber dann immerhin ein kleines bisschen wärmer bei um die 23 Grad. 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
1: 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So, und hier kommt schon wieder ordentlich Baustellenstau zusammen, unter anderem auf der A24 Richtung Hamburg. Eine gute halbe Stunde geht hier derzeit drauf zwischen Neuruppin Süd und Neuruppin. Und im Stadtverkehr Berlin dauert es 40 Minuten länger auf der Stadtautobahn der A100 Richtung Süden im Bereich Detmolder Straße und Tempelhofer Damm. Und geblitzt wird dann noch auf der A2 Richtung Berlin, und zwar kurz vor Lenin. Und eure Staus und eure Blitzer per Anruf oder WhatsApp geht hier auch weiterhin immer alles an die 0331 74 40 40.
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1: So, und gleich auch noch mit diesen wuchtigen Trommeln bei Basti, direkt nach Nico Santos hier bei mir in der Show, der ein dunkles Geheimnis mit sich rumträgt.
9: Ja, also, ich habe noch nie ein Buch gelesen.
1: Der Kerl, der noch nie ein Buch gelesen hat, jetzt hier mit Why Don't You See.

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1: Also jetzt hat Taylor Swift nun wirklich jede Zielgruppe erreicht. Sogar die Krabbelgruppe. 4 neue Weichwanzenarten wurden nach ihr benannt. Die heißen jetzt Swiftiphyllus. Weil sie wohl größtenteils gelb sind und so kleine rote Flecken haben, erinnern sie an Taylors blonde Haare und rote Lippen. Also das hat die Frau, glaube ich, auch noch nicht gehört, dass man beim Blick auf eine Wanze erstmal an sie denken muss. So, gleich hier noch Crystal Serenity in der nächsten halben Stunde ohne Unterbrechung in unserem BB-Radio Hit Herbst. Lebt als Brite mittlerweile viel lieber in Berlin. Aber trotzdem verzweifelt er regelmäßig an der deutschen Sprache. Was ja auch kein Wunder ist. Also ich meine alleine bei Worten wie umfahren und umfahren. Ist ein und dasselbe Wort, aber es ist das genaue Gegenteil. Dann noch Aufgedrehtes von Inna aus den 10ern und Kratziges von Teddy Swims aus den 20ern. Je nach.
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23: Mit Patricia Woschny. Guten Tag. Potsdams Westen wird ab nächsten Sommer zur Dauerbaustelle. Die WIP hat jetzt den neuen Zeitplan für die Gleissanierung vorgelegt. Los geht's 2027 in der Zeppelinstraße. Danach folgen weitere Abschnitte bis in die Kastanienallee. Die Arbeiten ziehen sich voraussichtlich bis 2030. Und nun fliegt er auch über Potsdam, der Weihnachtsmann. Beim Weihnachtsmarkt soll er dieses Jahr jeden Tag mit Schlitten und Rentieren über dem Bassengplatz schweben. Und auch unten tut sich was. Der Weihnachtszauber zieht stärker in die Seitenstraßen mit mehr Kunsthandwerk und kleinen Ständen. Wenn der Elektrorollstuhl den Streifenwagen überholt, stimmt irgendwas nicht. Genau das ist in Potsdam passiert mit mehr als 50 Sachen. Am Steuer saß ein 43-Jähriger. Jetzt wird auch geprüft, ob der Rollstuhl technisch frisiert war. 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
1: 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Sonne und Wolken im Mix hier heute Nachmittag. Es ist weit und breit kein Regen zu sehen, aber wir kommen nur gerade mal so auf um die 20 Grad bei euch in Wittstock, in Cottbus, in Angermünde. Gleiches Spiel auch hier bei uns in Potsdam und Berlin. Morgen dann auch nochmal der gleiche von vorne. Sonne und Wolken im Mix, aber dann immerhin ein kleines bisschen wärmer bei um die 23 Grad.
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1: 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Am meisten Zeit hier heute Nachmittag geht eigentlich aktuell drauf auf der A24 Richtung Hamburg. Hier haben wir nämlich wieder diesen Baustellenstau zwischen Neuruppin Süd und Neuruppin. Plant hier mal besser eine halbe Stunde mehr ein. Und 15 Minuten extra Zeit sind's im Stadtverkehr Berlin. Einmal auf der Stadtautobahn der A100 raus Richtung Norden ab der Detmolder Straße. Und das gleiche Spiel auch in der Gegenrichtung. Auch hier staut sich das ab der Detmolder Straße mit einer halben Stunde Zeitverlust. So, und es wird wieder wie wild geblitzt hier heute Nachmittag. Ronny, erzähl, wo aktuell?
25: Auf der B96 in Sonneval, Ortseingang, wenn man von Luckau kommt. Da steht der Blitzereingang, also beidseitig blitzen sie da, ne?
1: Haben wir notiert, danke dir. So, und eure Staus und eure Blitzer per Anruf oder WhatsApp geht immer alles an die 0331 74 40 40. 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

Apple ist mit seinem ersten faltbaren iPhone am Start. Und egal, wo du hier gerade zum BB-Radio Feierabend drüber liest, überall wird geschrieben, dass du das iPhone knicken kannst. Ja, und bei 2300 Euro kannst du vor allem eins knicken, den Traum, dass du es dir leisten kannst. Chris de Serendi in unserem Hitherbst.

0: nee.
1: Oh. Ey, wirklich, es war ein schlechter Tag, um Ohren zu haben.
0: Bin echt jedes Mal wieder überrascht, wie laut so ein Handy eigentlich sein kann. Gleich hier noch, Ellie Goulding in unserem BB-Radio-Hit-Herbst. Ich schaff's nicht mal mit Helium im Kopf so hoch zu singen wie sie. Dann aus den 20ern DJ-Sounds aus Deutschland von Topic. Und dann noch einer, bei dem es eigentlich völlig egal ist, ob das draußen regnet, stürmt oder schneit, weil der Kerl hat die gute Laune echt gepachtet. Kamrat dann auch gleich hier noch.
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16: Ihr zapft, wir zahlen.
0: Das heißt, die Tankrechnung bleibt ab sofort nicht mehr an euch hängen. Tankrabatt war gestern. Wir zahlen alles. Eure Tank

0: kompletten September über auf uns und zwar jede einzelne Stunde. Kerstin Jürgensen aus Brandenburg an der Havel, auch du hast dich bei uns im Netz angemeldet auf bbradio.de. Kerstin Jürgensen aus Brandenburg an der Havel, rufst du jetzt innerhalb der nächsten Stunde hier bei uns durch, zahlen wir auch deine Tankrechnung.
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0: Hoffentlich hast du das gehört. 16 Uhr, der Donnerstagfeierabend.
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3: Mit klarer Himmel. Guten Tag. Deutschlands größte Agri-PV-Anlage ist in Betrieb. Jeder, der am BER landet, wird die riesige dunkle Fläche am Flughafen in Schönefeld sehen. 76 Hektar, mehr als 100 Fußballfelder groß. Der Clou? Die Anlage nimmt den Bauern keine Flächen weg. Im Gegenteil, unter den Modulen wird Ackerbau betrieben. Fahren Trecker, grasen Tiere, werden Pflanzen angebaut. Deshalb Agri-Anlage. Und die produziert ab sofort Strom für tausende Haushalte. Krach will weiter Krach machen. Wahlkampf in Berlin für sich und seine SPD. Der Landeschef hält an seiner Spitzenkandidatur für die Wahl nächste Woche fest. Die Staatsanwaltschaft Hannover ermittelt gegen den 47-Jährigen, hat Wohnungen und Büros durchsucht. Krach selbst sagt, er hat sich nicht bestechen lassen, privat wie politisch. Und jetzt noch mehr aus unserem Land von BB Radio Brandenburg-Reporter Björn Dümke.
4: Die Bernauer Geburtshilfe stoppt jetzt noch früher als geplant, weil am Immanuel-Klinikum Ärzte fehlen, werden keine neuen Frauen mehr aufgenommen, ab diesen Freitag. Schwangere müssen dann auf andere Häuser ausweichen. Ursprünglich wollte die Klinik noch bis Dienstag aufnehmen. Geburtshilfe und Gyn schließen Monatsende dann für immer. Der Protest in der Region ist groß.
3: Danke, Björn. Das Smartphone wird zur Brieftasche mit der neuen App DU. Damit sollen die Deutschen Ausweis, Führerschein und Gesundheitskarte speichern. D steht für digital, U stellt den Nutzer in den Mittelpunkt. Ab 2027. Später sollen auf die Plattform noch mehr Dokumente rauf, Zeugnisse, Gehaltsabrechnungen oder Kundenkarten. Alles aber freiwillig. 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
0: 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Sonnig, aber kühler ist es hier heute bei gerade mal so um die 20 Grad bei euch in Angermünde, in Wittstock, in Cottbus, in Frankfurt-Oder, in Potsdam und auch in Berlin. Und morgen das gleiche nochmal von vorne. Sonne, Wolken, aber dann ein kleines bisschen wärmer bei immerhin um die 23 Grad. 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
0: 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So, und die Feierabendkolonne kommt hier schon wieder auf eine ganz ordentliche Länge. Aufgrund der Baustelle auf der A24, zum Beispiel in Richtung Hamburg, eine halbe Stunde Zeitverlust jetzt hier aktuell zwischen Neuruppin Süd und Neuruppin. Und dann dauert es nochmal eine halbe Stunde länger im Stadtverkehr Berlin, und zwar auf der B5 stadtauswärts zwischen Pichelsberg und Pichelsdorf. Und geblitzt wird dann außerdem noch auf der A9 Richtung Leipzig zwischen Niemeck und Kleinmarzehns. Und eure Staus und eure Blitzer per Anruf oder WhatsApp geht hier auch weiterhin immer alles an die 0331 74 40 40.
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0: Und vielleicht auch mit dem Ausnahmezustand dann nachher ab 20 Uhr, weil wir übertragen heute Abend nämlich die Verleihung des Deutschen Radiopreises, weil unser Cosmo vom Wochenende als bester Newcomer nominiert ist. Ob er sich den Preis holt, nachher ab 20 Uhr. Jetzt aber erst nochmal eine Frau, die höher singt als Dieter Bohlen zu seinen besten Zeiten. Das ist Ellie Goulding hier gleich nach Kamrat. Einer, der so lässig auf Englisch singt, dass nicht einer merkt, dass der Typ eigentlich aus dem Ruhrpott kommt. Hier ist er mit Hakios, ja.

0: Ja, die Nummer ist auch einfach zeitlos, selbst wenn sie schon wieder 12 Jahre alt ist. Katy Perry war das hier gerade noch mit Dark Horse. So, und das hier gleich ist Kamrat in unserem BB-Radio-Hitherbst. Hört ihr innerhalb der nächsten halben Stunde ohne Unterbrechung hier bei uns. Der Kerl hat auch von Anfang an ein Händchen für Nummern gehabt, die einfach im Ohr bleiben. Das ist Love Sober hier gleich noch in voller Länge von ihm. Dann Rihanna aus den 10ern. Das ist die einzige, die nach wie vor in den Charts ist, obwohl sie seit einem Jahrzehnt kein echtes Album mehr rausgebracht hat. Und aus den 20ern noch ein Duo, bei dem von Anfang an eigentlich klar war, dass das funktionieren wird. J-Lo zusammen mit David Guetta hier nach.
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26: Mit Patricia Woschny, guten Tag. Potsdams Westen wird ab nächsten Sommer zur Dauerbaustelle. Die WIB hat jetzt den neuen Zeitplan für die Gleissanierung vorgelegt. Los geht's 2027 in der Zeppelinstraße. Danach folgen weitere Abschnitte bis in die Kastanienallee. Die Arbeiten ziehen sich voraussichtlich bis 2030. Und nun fliegt er auch über Potsdam, der Weihnachtsmann. Beim Weihnachtsmarkt soll er dieses Jahr jeden Tag mit Schlitten und Rentieren über dem Bassengplatz schweben. Und auch unten tut sich was. Der Weihnachtszauber zieht stärker in die Seitenstraßen mit mehr Kunsthandwerk und kleinen Ständen. Wenn der Elektrorollstuhl den Streifenwagen überholt, stimmt irgendwas nicht. Genau das ist in Potsdam passiert mit mehr als 50 Sachen. Am Steuer saß ein 43-Jähriger. Jetzt wird auch geprüft, ob der Rollstuhl technisch frisiert war. 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
25: 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Mal Sonne, mal Wolken, aber nicht wirklich warm. Wir kommen hier gerade mal so auf um die 20 Grad bei euch in Brandenburg an der Havel, in Frankfurt oder in Cottbus, in Angermünde, in Potsdam und auch in Berlin. Morgen dasselbe Spiel nochmal von vorne. Sonne und Wolken im Mix, aber dafür dann immerhin ein kleines bisschen wärmer bei um die 23 Grad.
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25: 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So, und es läuft gerade nur in Etappen hier im laufenden Feierabendverkehr und das vor allem auf der A24 Richtung Hamburg. Das ist hier aktuell unser größtes Sorgenkind. Der Baustellenstau hier mal wieder zwischen Neuruppin Süd und Neuruppin. Knappe halbe Stunde mal besser mehr einplanen. Und auch im Stadtverkehr Berlin zieht sich das. Und zwar vor allem auf der Stadtautobahn der A100 Richtung Süden. Eine Viertelstunde mehr ist es ab dem Jakob-Kaiser-Platz. Und dann zieht sich das auch nochmal ab der Detmolder Straße mit einer knappen halben Stunde Zeitverlust. Und dann wird auch noch geblitzt, unter anderem auf der A9 Richtung Leipzig zwischen Niemeck und Kleinmarzehns. Und eure Staus und eure Blitzer per Anruf oder WhatsApp geht immer alles an die 0331 74 40 40. 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

Also wir hätten hier zum BB-Radio Feierabend nichts gegen gute Nachrichten. Nachher ab 20 Uhr übertragen wir die Verleihung des Deutschen Radiopreises. Weil unser Cosmo vom Wochenende nämlich als bester Newcomer nominiert ist. Vorher in unserem BB-Radio-Hit-Herbst, Kamrat, hier ist Love Sober.

0: Und damit ist es jetzt auch nur noch ein Tag bis
1: Freitag.
0: So, gleich hier noch Musik in unserem BB-Radio-Hit Herbst von Peter Gene Hernandez. Weil ihm das aber ein bisschen zu sehr nach Latino-Musik klang, nannte er sich Bruno Mars. Dann was Melancholisches, zu dem du aber locker tanzen kannst, das ist Kygo. Und mit Taylor Swift dann noch was Aktuelles aus den Charts. Hört ihr gleich alles direkt hier nach.
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4: Mit klarer Himmel. Guten Tag. Deutschlands größte Agri-PV-Anlage ist in Betrieb. Jeder, der am BER landet, wird die riesige dunkle Fläche am Flughafen in Schönefeld sehen. 76 Hektar, mehr als 100 Fußballfelder groß. Der Clou? Die Anlage nimmt den Bauern keine Flächen weg. Im Gegenteil, unter den Modulen wird Ackerbau betrieben. Fahren Trecker, grasen Tiere, werden Pflanzen angebaut. Deshalb Agri-Anlage. Und die produziert ab sofort Strom für tausende Haushalte. Viel Tamtam heute in Berlin. Der reiche Scheich legt die Hauptstadt lahm. Räumpanzer am Zoo, Großaufgebot an Polizisten, viele Citystraßen abgeriegelt, Buslinien verlegt, Spree gesperrt, Obdachlosencamp extra geräumt. Der Präsident der Vereinigten Arabischen Emirate trifft, nach dem Bundespräsidenten, den Bundeskanzler. Im Fokus Wirtschaftsdeals. Scheich bin Zayed bleibt bis Freitag. Und jetzt noch mehr aus unserem Land von BB Radio Brandenburg-Reporter Benedikt Maurer.
5: Höhere Windräder bei Kyritz beschäftigen jetzt das Oberverwaltungsgericht. Der Betreiber will größere Anlagen bauen als bisher erlaubt. Die Stadt Kyritz und das Landesamt für Umwelt sind dagegen. Am 15. September wird darüber verhandelt.
4: Danke, Benedikt. Daniel V. kommt nach Cottbus-Dissenchen. Hier in der JVA soll der Stromsaboteur einsitzen. So will es die Staatsanwaltschaft Cottbus und hat Haftbefehl beantragt. Der 48-Jährige soll die Anschläge auf Umspannwerke auf dem Gewissen haben. Auch den hier bei uns in Jenschwalde, Tono Breilack. Die Handschellen haben für ihn in NRW geklickt. Da sitzt er aktuell noch in U-Haft. 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
2: 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Sonne und Wolken hier heute Nachmittag bei aktuell um die 20 Grad bei euch in Wittstock, in Cottbus, in Potsdam, in Berlin. Und morgen das gleiche nochmal von vorne, Sonne und Wolken im Mix, aber dann immerhin ein kleines bisschen wärmer wieder bei um die 23 Grad. 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
2: 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So, wo gebaut wird, wird auch heute wieder gestanden. Und zwar zum einen auf der A24 Richtung Hamburg. 15 Minuten länger dauert es hier aktuell aufgrund der Bauarbeiten zwischen Neuruppin Süd und Neuruppin. Und 20 Minuten gehen dann nochmal drauf im Stadtverkehr Berlin. Und zwar auf der Stadtautobahn der A100 Richtung Süden ab der Detmolder Straße. Geblitzt wird ansonsten noch in der Überfahrt von der A10 in dem südlichen Berliner Ring auf den östlichen Berliner Ring. Da stehen sie im Dreieck Spreeau. Und ihr macht's ganz genauso. Eure Staus und eure Blitzer, egal was ihr da draußen gesehen haben solltet, klingelt durch oder schickt uns das Ganze per WhatsApp. Es geht immer alles an die 0331 74 40 40.
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2: Und gleich unter anderem auch noch mit Bruno Mars hier bei mir in der Show. Das ist der Mann, der aufgrund seiner Körpergröße von gerade mal 1,60 immer Schuhe mit versteckten Absätzen trägt. Hören wir gleich nach der ersten Künstlerin, die die Milliardengrenze nur durch ihre Musik geknackt hat. Allein ihre Eras-Tour war die erfolgreichste Tournee der Menschheitsgeschichte. Hier ist Taylor Swift mit

0: Und genau jetzt kommt raus, wie aufmerksam ihr uns eigentlich immer zuhört. Weil von wie vielen Ex-Freunden hat sich hier Lady Gaga gerade in Alejandro verabschiedet? Von einem, von zweien oder von dreien? Na, na, na?
1: Alejandro.
0: Der erste.
1: Fernando.
0: Der zweite.
1: Roberto.
0: Es waren drei. So, genau das hier gleich sind Martin Garrix und Ed Sheeran innerhalb der nächsten halben Stunde ohne Unterbrechung in unserem BB-Radio-Hitherbst. Vor 12 Jahren haben sie das erste Mal erwähnt, dass sie zusammengearbeitet haben, aber es hat bis jetzt gedauert, dass die Nummer rauskommt. Das Teil heißt Repeat It. Dann gleich mit Justin Bieber hier noch aus den Zehnern. Einer, der seine Hosen immer so tief trägt, dass die Mädels hier auch immer wissen, was er drunter trägt. Und aus den 20ern dann noch Klappiges von Bibi Rexha. Je nach.
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25: Mit Patricia Woschny, guten Tag. Potsdams Westen wird ab nächsten Sommer zur Dauerbaustelle. Die WIB hat jetzt den neuen Zeitplan für die Gleissanierung vorgelegt. Los geht's 2027 in der Zeppelinstraße. Danach folgen weitere Abschnitte bis in die Kastanienallee. Die Arbeiten ziehen sich voraussichtlich bis 2030. Und nun fliegt er auch über Potsdam, der Weihnachtsmann. Beim Weihnachtsmarkt soll er dieses Jahr jeden Tag mit Schlitten und Rentieren über dem Bassengplatz schweben. Und auch unten tut sich was. Der Weihnachtszauber zieht stärker in die Seitenstraßen mit mehr Kunsthandwerk und kleinen Ständen. Wenn der Elektrorollstuhl den Streifenwagen überholt, stimmt irgendwas nicht. Genau das ist in Potsdam passiert mit mehr als 50 Sachen. Am Steuer saß ein 43-Jähriger. Jetzt wird auch geprüft, ob der Rollstuhl technisch frisiert war. 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
0: 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Die Sonne scheint zwar, aber es ist nicht mehr ganz so heiß wie noch vorgestern. Jetzt nur noch um die 20 Grad bei euch in Wittstock, in Cottbus, in Perleberg, hier bei uns in Potsdam und auch in Berlin. Morgen dann das gleiche wieder von vorne, Sonne und Wolken im Mix, aber es wird ein kleines bisschen wärmer bei um die 23 Grad.
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0: 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So, ein paar Baustellen machen den Weg nach Hause hier gerade eher zu einem kleinen Geduldsspiel. Und zwar zum einen auf der A10, dem westlichen Berliner Ring. Hier mal besser beidseitig eine Viertelstunde mehr einplanen zwischen dem Großkreuz und Potsdam Nord. Und auch im Stadtverkehr Berlin dauert es jetzt deutlich länger auf der Stadtautobahn der A100 Richtung Süden. Eine halbe Stunde kommt hier jetzt nochmal dazu zwischen dem Jakob-Kaiser-Platz und dem Tempelhofer Damm. Und geblitzt wird's in der Überfahrt von der A24 zur A19 Richtung Rostock. Da blitzt es im Dreieck Wittstock-Dosse. Und eure Staus und eure Blitzer per Anruf oder WhatsApp geht hier auch weiterhin. Immer alles an die 0331 74 40 40. Kommt gut durch. 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
1: Holt er das Ding für sich und BB Radio oder nicht? Nachher ab 20 Uhr übertragen wir die Verleihung des Deutschen Radiopreises, weil unser Cosmo vom Wochenende als bester Newcomer nominiert ist. Hallo Cosmo!
2: Hallo Ben! Ah, ist das aufregend!
1: Was macht dir gerade mehr Druck? Die anstehende Preisverleihung oder die ganze Zeit so zu tun, als wärst du nicht aufgeregt?
2: Tatsächlich so zu tun, als wäre ich nicht aufgeregt. Also, das sage ich jetzt unter uns. Ja. Ich sag, alles ist cool, alles ist entspannt, aber wirklich, ich laufe hier gerade wirklich Runden, ich krieg schlimm.
1: Ey, wir drücken dir ab 20 Uhr ganz doll die Daumen. Jetzt Martin Garrix und Ed Sheeran hier in unserem Hit Herbst. Das ist welcher Song?
2: Repeat It.
1: Na wunderbar, hau rein.

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1: 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Ciao, ciao.
2: Dankeschön. Danke. Tschüss, ihr Lieben.

0: wie das Leben halt so manchmal spielt, wa? Weil unser nächster Comedian jetzt hier bei BB Radio wollte eigentlich nur BAföG beantragen. Aber plötzlich hat das Amt da mehr Interesse an seiner Familiengeschichte als jede Verwandtschaft. Warum? Das klären wir jetzt. Hier ist Bandebeat für euch mit Asan Badian.
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3: Ich wollte so der Erste in der Familie sein, der studieren geht. Ich habe direkt meinen Traumstudiengang gefunden. Mein Traumstudiengang, das war BAföG. Bis ich rausgefunden habe, es ist gar kein Studiengang. Ich war auch überrascht. Ich habe mich für irgendwas eingetragen.

0: Typ läuft mit so einem Foto von mir durch den Senegal einfach.
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4: Mit Clara Himmel. Guten Abend. Deutschlands größte Agri-PV-Anlage ist in Betrieb. Jeder, der am BER landet, wird die riesige dunkle Fläche am Flughafen in Schönefeld sehen. 76 Hektar, mehr als 100 Fußballfelder groß. Der Clou? Die Anlage nimmt den Bauern keine Flächen weg. Im Gegenteil, unter den Modulen wird Ackerbau betrieben. Fahren Trecker, grasen Tiere, werden Pflanzen angebaut. Deshalb Agri-Anlage. Und die produziert ab sofort Strom für tausende Haushalte. Krach will weiter Krach machen. Wahlkampf in Berlin für sich und seine SPD. Der Landeschef hält an seiner Spitzenkandidatur für die Wahl nächste Woche fest. Die Staatsanwaltschaft Hannover ermittelt gegen den 47-Jährigen, hat Wohnungen und Büros durchsucht. Krach selbst sagt, er hat sich nicht bestechen lassen, privat wie politisch. Und jetzt noch mehr aus unserem Land von BB Radio Brandenburg-Reporter Frank Philipp.
5: Gute Laune bei Tesla. Heute Abend steigt das firmeninterne Sommerfest. Viel Brandenburger Politik ist mit dabei, wie 4 Minister nebst Staatssekretäre. Morgen soll dann bereits der neue Güterbahnhof am Teslawerk in Grünheide den Betrieb aufnehmen. In Rekordzeit wurde dieser Umschlagplatz errichtet.
4: Danke, Frank. Das Smartphone wird zur Brieftasche mit der neuen App DU. Damit sollen die Deutschen Ausweis, Führerschein und Gesundheitskarte speichern. D steht für digital, U stellt den Nutzer in den Mittelpunkt. Ab 2027. Später sollen auf die Plattform noch mehr Dokumente rauf, Zeugnisse, Gehaltsabrechnungen oder Kundenkarten. Alles aber freiwillig. 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
8: Mal Sonne, mal Wolken, aber es ist und bleibt alles trocken. Wir messen hier mittlerweile Temperaturen zwischen 17 und 19 Grad für euch in Angermünde, in Frankfurt oder in Potsdam und auch in Berlin. Morgen das Gleiche nochmal von vorne. Sonne und Wolken im Mix, aber immerhin ein kleines bisschen wärmer. Morgen dann schon wieder um die 23 Grad.
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8: Und der BB-Radio-Straßenscanner zeigt an, dass wir es jetzt mit Gegenständen zu tun haben auf der A2 Richtung Berlin. Die fliegen hier derzeit zwischen Ciesa und Wollin über die Straße. Fahrt hier vorsichtig. Und 15 Minuten extra Zeit einplanen im Stadtverkehr Berlin. Und zwar auf der Stadtautobahn der A100 Richtung Süden zwischen der Detmolder Straße und der Albuinstraße. Und geblitzt wird dann auch auf der A2 Richtung Berlin kurz vor Lenin. Und eure Staus und eure Blitzer per Anruf oder WhatsApp geht hier auch weiterhin immer alles an die 0331 74 40 40.
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8: Speiseöl ist nicht gleich Speiseöl. Und genau das beweist hier heute Abend nämlich die Kanomühle im Spreewald mit 25 verschiedenen Sorten aus traditioneller Herstellung. Und genau solche regionalen Unternehmen und auch die Menschen dahinter, die stellen wir euch hier gerade in unserer Kampagne Brandenburg liefert Geschmack zusammen mit Pro Agro vor. Mehr zu genau diesem Entstehungsprozess dann gleich hier noch in der Show. Vorher einer von Rihannas unzähligen Nummer 1 Hits, das ist S&M hier gleich nach Musik aus den Charts. Hier ist

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3: Vom Leinöl bis hin zum Kürbiskernöl. In der Kanomühle hier bei uns im Spreewald wird relativ schnell klar, dass Speiseöl weitaus mehr ist als einfach nur eine Zutat. Weil hier geht's um Qualität, um Vielfalt und vor allem auch um echte Handwerksarbeit. Und eben solche Unternehmen hier aus der Region und die Menschen dahinter stehen hier gerade im Mittelpunkt unserer Kampagne Brandenburg liefert Geschmack, die wir euch zusammen mit ProAgro vorstellen. Christian Behrendt ist hier der Geschäftsführer und heute Abend Teil der Show. Hallo.
4: Grüß dich.
3: Grüß Sie auch. Herr Behrendt, 25 verschiedene Speiseöle sind da in Ihrem Sortiment vertreten. Was kommt da bei Ihnen eigentlich aber alles zusammen, damit solche Produkte letztlich auch entstehen?
4: Am Ende des Tages muss man eben ein gutes Ausgangsprodukt haben, gute Körner, gute Saaten. Ja. Die werden bei uns in eine Presse gefüllt und die Presse drückt den Leinsamen oder auch Raps oder auch Kürbiskerne zusammen. Ja. Und dann fließt einfach das Öl heraus, als wenn man zwischen Daumen und Zeigefinger das Körnchen zerdrückt.
3: Toll. Jetzt wäre natürlich noch wichtig zu wissen, worauf Sie dabei vor allem gucken, aber das machen wir dann gleich hier noch ganz entspannt in Ruhe.
4: Aber klar, kein Problem.
3: Mehr Infos zur Kanomühle und auch zu unserer Kampagne. Bis dahin nochmal auf bbradio.de. Gleich der DJ, der immer aussieht wie ein Model von Armani, das ist Calvin Harris. Und alles, was nach Sommer klingt, hier gleich von Martin Solveig. Bis gleich.
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16: Mit Patricia Woschny. Guten Abend. Auf dem Südwestkirchhof in Stahnsdorf hat offenbar jemand ganz gezielt Wildschweine eingeladen. Unbekannte haben den Zaun an 18 Stellen aufgeschnitten und sogar Lockmittel verteilt. Wildschweine haben daraufhin den Eingangsbereich durchwühlt. Die Polizei ermittelt. Und nun fliegt er auch über Potsdam, der Weihnachtsmann. Beim Weihnachtsmarkt soll er dieses Jahr jeden Tag mit Schlitten und Rentieren über den Bassengplatz schweben. Und auch unten tut sich was. Der Weihnachtszauber zieht stärker in die Seitenstraßen mit mehr Kunsthandwerk und kleinen Ständen. Wenn der Elektrorollstuhl den Streifenwagen überholt, stimmt irgendwas nicht. Genau das ist in Potsdam passiert mit mehr als 50 Sachen. Am Steuer saß ein 43-Jähriger. Jetzt wird auch geprüft, ob der Rollstuhl technisch frisiert war. 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
3: 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Die Sonne hat es hier heute Abend leider nicht mehr ganz so leicht, an den Wolken vorbeizukommen. Von daher dümpeln wir hier auch nur bei Temperaturen zwischen 17 und 19 Grad rum. Die messen wir zum einen bei euch in Wittstock, in Frankfurt oder in Brandenburg an der Havel, genauso wie auch hier bei uns in Potsdam und Berlin. Morgen ein kleines bisschen wärmer, Sonne und Wolken gemixt, bei dann immerhin schon um die 23 Grad.
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3: 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Irgendwelche Gegenstände fliegen jetzt hier im laufenden Feierabendverkehr über die Straße, und zwar auf der A2 Richtung Berlin zwischen Ciesa und Wollin. Und dann gehen nochmal 10 bis 15 Minuten drauf im Stadtverkehr Berlin, und zwar auf der Stadtautobahn der A100 Richtung Süden zwischen der Detmolder und der Albuinstraße. Und geblitzt wird dann noch auf der A24 Richtung Berlin, Höhe des Parkplatzes Kiebitzberg. Und eure Staus und eure Blitzer per Anruf oder WhatsApp geht hier auch weiterhin immer alles an die 0331 74 40 40. 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
3: Wer hätte gedacht, dass man über Speiseöl so viel reden kann? Weil ich meine, was bei uns in der Küche immer so selbstverständlich verwendet wird, das beginnt ja mit traditioneller Handwerksarbeit hier bei uns im Spreewald, und zwar in der Kanomühle. Die bietet hier ein Sortiment von 25 verschiedenen Speiseölen an. Von Leinöl bis Kürbiskernöl ist da alles dabei. Und wie viel Qualität und Know-how in diesem regionalen Produkt drinsteckt und was auch dieses Unternehmen vor allem so besonders macht, das stellen wir euch hier alles aktuell in unserer Kampagne Brandenburg liefert Geschmack zusammen mit Pro Agro vor. Worauf es beispielsweise auch bei der Produktion ankommt, das alles gleich nach den nächsten zwei Songs. Dance aus Schottland ist dabei von Calvin Harris, und vorher sagen wir,
2: hello.
3: Hier ist Martin Solveig.

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3: Wer bei Speiseöl erstmal nur ans Kochen denkt, der sollte heute Abend mal besser hinhören. Weil die Kanomühle hier mitten bei uns in der Region im Spreewald, die zeigt nämlich mit 25 verschiedenen Ölen, dass hinter diesem Produkt nicht nur richtig viel Handwerk, sondern auch sehr viel Erfahrung steckt. Und eben solche Unternehmen hier aus der Region stehen aktuell im Mittelpunkt unserer Kampagne Brandenburg liefert Geschmack, die wir euch zusammen mit Pro Agro vorstellen. Herr Behrens, Sie sind hier der Geschäftsführer und nach wie vor am Telefon. Ich grüße Sie nochmal.
4: Hallo, guten Abend.
3: Guten Abend. Traditionelle Handwerksarbeit, 25 verschiedene Speiseöle, darunter Leinöl, Kürbiskernöl und auch Rapsöl. Worauf kommt es Ihnen da bei der täglichen Arbeit ganz besonders an?
4: Auf unserer täglichen Arbeit legen wir ganz besonders viel Wert, dass das Ausgangsprodukt ein gutes Produkt ist, was direkt vom Landwirt zu uns geliefert wird. Und am Ende des Tages muss dann daraus auch ein gutes Öl entstehen.
3: Ja.
4: Das muss dem Kunden schmecken und es muss auch frisch sein.
3: Jetzt wird natürlich wichtig, wie wir an diese verschiedenen Öle rankommen. Aber dafür nehmen wir uns gleich noch ein bisschen extra Zeit.
4: Ja, natürlich. Mache ich gleich.
3: Sehr gut. Für mehr Infos zur Kanomühle und auch zu unserer Kampagne auf bbradio.de. Vorher aber erst einmal noch Party-Reggae von Sean Paul und Gitarrensounds jetzt hier von Miles Smith. Oh.

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3: Genau das, was später zum Beispiel Salate, Kartoffeln oder andere Gerichte verfeinert, genau das beginnt in der Kanomühle im Spreewald. Dieses Familienunternehmen hier stellt mittlerweile 25 verschiedene Speiseöle her. Von Leinöl bis Kürbiskernöl ist da alles dabei. Alles traditionelle Handwerksarbeit. Und wir stellen euch hier gerade genau solche regionalen Produzenten vor, zusammen mit ProAgro in unserer aktuellen Kampagne Brandenburg liefert Geschmack. Herr Behrens, als Geschäftsführer hier dieses Unternehmens, wie landen jetzt all diese Öle am Ende bei uns Verbrauchern?
4: Natürlich verschicken wir mit verschiedenen Versanddienstleistern die frischen Produkte direkt zu den Endkunden, aber auch in einigen Supermärkten hier im Südbrandenburg gibt es unsere Produkte oder auch selbstverständlich in unserem Hofladen direkt hier vor Ort in der Kanomühle.
3: Perfekt. Sie sind vor allem auch ständig daran interessiert, sich weiterzuentwickeln und nach vorne zu gucken. Von daher, was da so momentan für aktuelle Projekte in Ihrer Ölmühle stattfinden, das klären wir gleich.
4: Ja, aber sehr gerne doch.
3: Vorher die Hitfabrik auf zwei Beinen, das ist Sia nach dem Party-DJ. Hier ist Kato.
5: Also

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3: So ein Speiseöl, ich meine, das steht ja jetzt nun eigentlich in jeder Küche. Aber wie viel Handwerk da tatsächlich drin steckt, das sieht man selten. Bis jetzt. Weil die Kanumühle hier aus der Region, aus dem Spreewald, die zeigt genau das. 25 verschiedene Speiseöle werden hier hergestellt. Mit viel Erfahrung, mit viel Sorgfalt und vor allem auch mit viel Tradition. Und eben genau solche Unternehmen, die Geschichten und die Menschen dahinter, die stellen wir euch hier gerade zusammen mit Pro Agro vor in unserer Kampagne Brandenburg liefert Geschmack. Und dazu ist nach wie vor der Geschäftsführer am Telefon, Herr Behrendt. Jetzt kurz noch zum Schluss. Was passiert da momentan ansonsten noch bei Ihnen? Was sind da vor allem auch so aktuelle Projekte derzeit?
4: Aktuelle Projekte sind bei uns die gläserne Ölmühle. Das heißt, der Besucher kann sich hier bei uns vor Ort direkt das Öl machen, erklären lassen, zuschauen, wie die Kollegen arbeiten und sich nebenbei auch informieren, was das Besondere ist beim Ölmachen.
3: Mehr Infos zur Kanumühle und auch zu unserer Kampagne nochmal bei uns im Netz auf bbradio.de. Herr Behrendt, ganz, ganz liebe Grüße zu Ihnen in die Mühle. Danke für die Einblicke. Weiterhin viel Erfolg und das hat auch Spaß gemacht.
4: Ja, vielen Dank. Hat mir auch sehr viel Spaß gemacht. Gern bis zum nächsten Mal.
3: So machen wir es. Jetzt die besten aktuellen Hits von Michael Schulte. Hier ist er mit Lovesick. Einen schönen Feierabend. Tschüss.
4: Ebenfalls. Danke.
3: Ciao.

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8: 19 Uhr, der Donnerstag, Feierabend.
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10: Mit Clara Himmel. Guten Abend. Brandenburg bekommt ein Landespolizeipräsidium. Die Zahl der Einsatzkräfte wächst auf 9000 Stellen und sie sollen die Struktur kriegen, die dazu passt, sagt Innenminister Redmann. Parallel dazu geht demnächst das neue 360-Grad-Sicherheitszentrum an den Start. Aktuell hat die Mark ein Polizeipräsidium und eine Polizeiabteilung im Ministerium. Deutschlands größte Agri-PV-Anlage ist in Betrieb. Jeder, der am BER landet, wird die riesige dunkle Fläche am Flughafen in Schönefeld sehen. 76 Hektar, mehr als 100 Fußballfelder groß. Der Clou? Die Anlage nimmt den Bauern keine Flächen weg. Im Gegenteil, unter den Modulen wird Ackerbau betrieben. Fahren Trecker, grasen Tiere, werden Pflanzen angebaut. Deshalb Agri-Anlage. Und die produziert ab sofort Strom für tausende Haushalte. Und jetzt noch mehr aus unserem Land von BB Radio Brandenburg-Reporterin Patricia Woschny.
11: Und nun fliegt er auch über Potsdam, der Weihnachtsmann. Beim Weihnachtsmarkt soll er dieses Jahr jeden Tag mit Schlitten und Rentieren über dem Bassengplatz schweben. Und auch unten tut sich was. Der Weihnachtszauber zieht stärker in die Seitenstraßen mit mehr Kunsthandwerk und kleinen Ständen.
10: Danke, Patricia. Viel Tamtam heute in Berlin. Der reiche Scheich legt die Hauptstadt lahm. Räumpanzer am Zoo, Großaufgebot an Polizisten, viele Citystraßen abgeriegelt, Buslinien verlegt, Spree gesperrt, Obdachlosencamp extra geräumt. Der Präsident der Vereinigten Arabischen Emirate trifft, nach dem Bundespräsidenten, den Bundeskanzler. Im Fokus Wirtschaftsdeals. Scheich bin Zayed bleibt bis Freitag. 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
13: Und damit läuft die letzte halbe Stunde vorm Sonnenuntergang. Kurz nach 7:30 wird es heute schon dunkel. Dazu messen wir Temperaturen aktuell zwischen 16 und 19 Grad bei euch in Brandenburg an der Havel, in Cottbus, in Frankfurt oder in Wittstock, in Potsdam und auch in Berlin. Morgen nochmal Sonne und Wolken im Mix, aber es wird ein kleines bisschen wärmer. Morgen dann immerhin schon um die 23 Grad.
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13: Und der BB-Radio Straßenscanner zeigt an, dass es gerade immer mal wieder rund um die Baustelle auf der A24 Richtung Hamburg stockt. Hier immer mal wieder mit ein bisschen Zeitverlust rechnen zwischen Neuruppin Süd und Neuruppin. Und eine alte Baustelle wird zu einer neuen im Stadtverkehr Berlin. Hier geht es um Prenzlauer Berg. Die Baustelle hier auf der Schiefelbeiner Straße wurde vorhin nämlich umgebaut. Jetzt ist die Straße Richtung Malmöer Straße für circa 2 Wochen Höhe Driesener Straße gesperrt. Eine Umleitung ist da aber ausgeschildert. Und geblitzt wird heute Abend ansonsten noch auf der A9 Richtung Berlin kurz vorm Dreieck Potsdam. Und eure Staus und eure Blitzer per Anruf oder WhatsApp geht hier auch weiterhin immer alles an die 0331 74 40 40. Danke schon mal fürs Melden, kommt gut durch.
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13: 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Gleich hier noch Pop aus Schweden von Licke Lee und Nico Santos, der ein dunkles, dunkles Geheimnis mit sich rumträgt.
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13: Hier ist er mit Why Don't You Stay.

0: Also darauf musste ja auch erst einmal kommen. Wer hätte hier zum BB-Radio Feierabend gedacht, dass ein stinknormaler BAföG-Antrag zur Personfahndung werden kann? Hier ist unser nächster Comedian. Hier ist Bande Beat für euch mit Asan Badian.
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3: Ich wollte so der Erste in der Familie sein, der studieren geht. Ich habe direkt meinen Traumstudiengang gefunden. Mein Traumstudiengang, das war BAföG. Bis ich rausgefunden habe, ist gar kein Studiengang. Ich war auch überrascht. Ich habe mich für irgendwas eingetragen, nur damit ich BAföG bekomme. Aber dieser Antrag, wow, das ist die Hölle. Die wollen alles von euch wissen. Die wollten wissen, ob mein 6-jähriger Bruder berufstätig ist. Ich habe alles ausgefüllt, ich habe das abgeschickt. Einen Monat später habe ich so einen Anruf bekommen von dieser BAföG-Tante. Sie rief mich an, meinte, hallo Herr Badian, wir brauchen noch die Daten Ihres Vaters. Da meinte ich, ja, ich weiß ja nicht, wo der ist. Ich meinte, ja, wir brauchen den aber. Ja, ich brauche den auch. Dann hat sie was gesagt, das hat alles verändert. Da meinte sie, okay, wir suchen ihn. Ich sage, Checkpoint. Ich hab all meinen Freunden ohne Vater gesagt, geht studieren. Die holen euch euren Vater zurück. Ich weiß auch nicht, wie diese Olle von Vermisst arbeitet da. Keine Ahnung. Mich über Leitschick läuft mit so einem Foto von mir durch den Senegal einfach.
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6: Mit Patricia Woschny. Guten Abend. Auf dem Südwestkirchhof in Stahnsdorf hat offenbar jemand ganz gezielt Wildschweine eingeladen. Unbekannte haben den Zaun an 18 Stellen aufgeschnitten und sogar Lockmittel verteilt. Wildschweine haben daraufhin den Eingangsbereich durchwühlt. Die Polizei ermittelt. Und nun fliegt er auch über Potsdam, der Weihnachtsmann. Beim Weihnachtsmarkt soll er dieses Jahr jeden Tag mit Schlitten und Rentieren über dem Bassengplatz schweben. Und auch unten tut sich was. Der Weihnachtszauber zieht stärker in die Seitenstraßen mit mehr Kunsthandwerk und kleinen Ständen. Wenn der Elektrorollstuhl den Streifenwagen überholt, stimmt irgendwas nicht. Genau das ist in Potsdam passiert mit mehr als 50 Sachen. Am Steuer saß ein 43-Jähriger. Jetzt wird auch geprüft, ob der Rollstuhl technisch frisiert war. 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
0: In circa 20 Minuten fängt es schon wieder an, dunkel zu werden. Sonnenuntergang heute nämlich schon um kurz nach 7:30. Wir messen hier derzeit Temperaturen zwischen 16 und 18 Grad bei euch in Wittstock, hier bei uns in Potsdam, in Cottbus, in Frankfurt oder und auch in Berlin. Es ist und bleibt trocken. Morgen dann nochmal genauso, wie es heute war. Sonne und Wolken im Mix, aber es wird ein kleines bisschen wärmer. Morgen dann immerhin schon um die 23 Grad.
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0: Und der BB-Radio Straßenscanner zeigt an, dass es gerade ganz gerne mal stoppt auf der A24 Richtung Hamburg. Und zwar vor allem im Baustellenbereich hier zwischen Neuruppin Süd und Neuruppin. Und dann geht's nochmal um die Baustelle im Prenzlauer Berg auf der Schiefelbeiner Straße. Die wurde ja hier im Stadtverkehr Berlin heute Vormittag umgebaut. Und jetzt ist die Straße Richtung Malmöer Straße für ca. 2 Wochen Höhe Driesener Straße gesperrt. Eine Umleitung ist hier aber glücklicherweise ausgeschildert. Und dann wird noch geblitzt, zum Beispiel auf der A24 Richtung Berlin, Höhe Parkplatz Kiebitzberg. Und eure Staus und eure Blitzer per Anruf oder WhatsApp geht immer alles an die 0331 74 14

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3: Mit Clara Himmel. Guten Abend. Brandenburg bekommt ein Landespolizeipräsidium. Die Zahl der Einsatzkräfte wächst auf 9000 Stellen und sie sollen die Struktur kriegen, die dazu passt, sagt Innenminister Rethmann. Parallel dazu geht demnächst das neue 360-Grad-Sicherheitszentrum an den Start. Aktuell hat die Mark ein Polizeipräsidium und eine Polizeiabteilung im Ministerium. Deutschlands größte Agri-PV-Anlage ist in Betrieb. Jeder, der am BER landet, wird die riesige dunkle Fläche am Flughafen in Schönefeld sehen. 76 Hektar, mehr als 100 Fußballfelder groß. Der Clou? Die Anlage nimmt den Bauern keine Flächen weg. Im Gegenteil, unter den Modulen wird Ackerbau betrieben. Fahren Trecker, grasen Tiere, werden Pflanzen angebaut. Deshalb Agri-Anlage. Und die produziert ab sofort Strom für tausende Haushalte. Viel Tamtam in Berlin, der reiche Scheich legt die Hauptstadt lahm. Räumpanzer am Zoo, Großaufgebot an Polizisten, viele Citystraßen abgeriegelt, Buslinien verlegt, Spree gesperrt, Obdachlosencamp extra geräumt. Der Präsident der Vereinigten Arabischen Emirate, Scheich bin Zayed, bleibt bis Freitag. Im Fokus Wirtschaftsdeals. Krach will weiter Krach machen. Wahlkampf in Berlin für sich und seine SPD. Der Landeschef hält an seiner Spitzenkandidatur für die Wahl nächste Woche fest. Die Staatsanwaltschaft Hannover ermittelt gegen den 47-Jährigen, hat Wohnungen und Büros durchsucht. Krach selbst sagt, er hat sich nicht bestechen lassen, privat wie politisch.
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4: Die Bernauer Geburtshilfe stoppt jetzt noch früher als geplant. Weil am Immanuel Klinikum Ärzte fehlen, werden keine neuen Frauen mehr aufgenommen ab morgen. Schwangere müssen dann auf andere Häuser ausweichen. Ursprünglich wollte die Klinik noch bis Dienstag aufnehmen. Geburtshilfe und Gyn schließen Monatsende, dann für immer. Björn Dümke, BB Radio Lokalstudio Nordost in Eberswalde.
5: Treptow geht gegen den Hausärztemangel an. Nahe der Altstadt entsteht ein neues Ärztehaus. 200.000 Euro Zuschuss gibt's dafür jetzt vom Land. Neben einer Hausarztpraxis soll später auch Platz für Fachärzte sein. Patricia Woschny, BB Radio Lokalstudio Niederlausitz in Cottbus.
6: Am Hafen in der Eisenhüttenstädter Altstadt Fürstenberg hat in dieser Woche die MS Goldberg festgemacht. Das jüdische Kulturschiff bietet noch bis zum Sonntag täglich Musiklesungen und Programm. Frank Philipp, BB Radio, Lokalstudio Oderland, Frankfurt.
3: Das Smartphone wird zur Brieftasche mit der neuen App DU. Damit sollen die Deutschen Ausweis, Führerschein und Gesundheitskarte speichern. D steht für digital, U stellt den Nutzer in den Mittelpunkt. Ab 2027. 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
7: Um die 18 Grad sind es hier in Potsdam, in Brandenburg an der Havel und auch bei euch in Cottbus. Heute Nacht macht sich hier die ein oder andere Wolke ein bisschen breit, dabei bleibt es aber meist trocken. Frisch wird es aber dennoch bei Temperaturen zwischen 8 und 4 Grad. Morgen gibt es eine Mischung aus Sonne und Wolken, dabei bleibt es größtenteils trocken bei bis zu 23 Grad maximal.
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7: Der BB-Radio-Straßenscanner zeigt an, es laufen Bauarbeiten auf der B168 zwischen Lacoma und Wilmersdorf in beide Richtungen. Deshalb ist hier zeitweise die Straße halbseitig gesperrt und der Verkehr wird über die Gegenfahrbahn geführt. Das Ganze dauert noch bis Ende Oktober und eine Umleitung ist eingerichtet. Im Stadtverkehr Berlin ist in Lankwitz wegen Bauarbeiten die Preysingstraße voll gesperrt. Das betrifft hier den Bereich zwischen Weigerweg und Wichura-Straße. Das Ganze dauert noch bis Ende September. Geblitzt wird noch in Kantorf auf der Berliner Straße. Und wenn ihr noch was gesehen habt, Staus oder Blitzer, dann schickt uns einfach gerne WhatsApp oder klingelt kurz durch. Geht beides wie immer unter der 0331 74 40 40 und bis dahin habt eine gute Fahrt und kommt gut an.
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7: Heute Abend ist alles ein bisschen anders, denn heute wird das Radio gefeiert. Es ist der 10. September 2026 und das bedeutet, heute Abend läuft der Deutsche Radiopreis 2026. Wir übertragen den ganzen Spaß live aus Hamburg und vor Ort ist mein Kollege Cosmo vom Wochenende. Und ich könnte mir gut vorstellen, dass der gerade richtig nervös ist, denn der wartet heute Abend.

0: drauf, dass vielleicht sein Name in der Kategorie Beste Newcomer genannt wird. Cosmo, wir drücken dir die Daumen und euch wünsche ich jetzt viel Spaß. Wir gehen rüber nach Hamburg, live zum Deutschen Radiopreis 2026. Ich bin Vincent und wünsche euch ganz viel Spaß.
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2: 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Das beschreibt sie so.
3: Das war ein sehr, sehr schönes Gefühl. Ich kann mich noch erinnern, das war zu Hause in Bayern bei meinen Eltern und ich habe es im Radio gehört und war so, oh mein Gott, Mama, Papa, alle irgendwie ganz wild gemacht und hatte Gänsehaut und auch ein bisschen Tränen in den Augen, muss ich sagen. Und auch nach wie vor jetzt ist es immer

0: Will Smith, auch eine Herausforderung für den ein oder anderen Radiomoderator oder die Moderatorin. Großartiger Song, Stay war das. Schön, dass ihr mit dabei seid. Der Donnerstagabend, der heute ein bisschen anders klingt, als ihr es vielleicht gewohnt seid. Denn hier ist die große deutschlandweite Radioshow zum Deutschen Radiopreis 2026. Wir sind Caro Fanknowski und Jens Hartland und wir holen den Deutschen Radiopreis heute direkt zu euch nach Hause, ins Auto, zur Arbeit oder egal, wo ihr seid.
1: Und zwar wirklich deutschlandweit und sogar bis nach Mallorca. 34 Sender, eine gemeinsame Show. Wir nehmen euch mit dahin, wo ihr sonst nicht mit dabei seid, hinter die Kulissen. Wie nervös sind die Nominierten? Wie fühlt sich das an, wenn du gerade den Deutschen Radiopreis gewonnen hast? Was passiert abseits der Bühne? Und, nein, ganz wichtig natürlich, wir feiern vor allem heute das, was uns alle verbindet. Die Liebe zum Radio. Schön, dass ihr mit dabei seid. Radio ist ja für viele von uns so viel mehr als Musik, Nachrichten und Verkehr.
0: Manchmal reicht ja ein Song, eine Stimme oder ein einziger Satz und plötzlich weißt du wieder ganz genau, wo du damals warst und was du gerade gemacht hast. Und genau um diese Momente, diese ganz persönlichen Radiomomente, geht's jetzt.
2: Tatsächlich 9-11. Da war ich auf dem Weg zu einem Arzttermin und es gab kein anderes Thema mehr.
3: Mein Radiomoment war während Corona. Ich war den ersten Tag im Homeoffice. Man fühlte sich ein bisschen unsicher. Wie geht's jetzt weiter? Was kommt noch alles auf uns zu? Und als ich morgens dann das Radio angemacht habe und das Team fröhlich war wie immer, da dachte ich, jetzt doch, alles wird gut.
4: Eine der schönsten Zeiten war in den 90ern, als Dortmund dann deutscher Meister wurde. Mein Bruder absoluter Fan. Und als wir das vom Radio verfolgt haben.
5: Ich wollte immer gerne Lieder von den Backstreet Boys aufnehmen.
0: Ja. Jetzt hast du nochmal die Gelegenheit dazu. Record und Play am Kassettenrekorder gleichzeitig drücken. Für alle unter 25, fragt eure Eltern, was das bedeutet. Die Backstreet Boys, quit playing games with my heart. Und jetzt habe ich schon mal wieder vorne drauf gelabert. Es tut mir leid. Viel Spaß und schönen Abend.

0: Wir senden hier live vom Deutschen Radiopreis 2026. Hier ist BB Radio, mein Name ist Vincent und wir geben kurz ab und sind gleich wieder zurück.
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6: Heute an und hat einen schlechten Tag gehabt, keine gute Nacht. Nein, es ist alles nicht wichtig. Es ist wirklich reine Information und natürlich frage ich mich manchmal auch, Mensch, findest du seine Stimme cool und wie alt ist der eigentlich oder wie sieht denn der aus? Also von der Stimme her würde ich mich gerne mal mit ihm verabreden, aber ich stehe total auf Stimme. Ja. Also Mann mit einer hohen Stimme oder so, das ginge gar nicht.
7: Warst du bei mir schockiert?
6: Ja, wieso? Die kommt ja von ganz unten. Also die Stimme ist doch toll.
8: Genau so. Bin ich der Einzige oder habt ihr auch das Gefühl, dass da irgendwie so ein bisschen Liebe in der Luft liegt?
9: Ein bisschen schon. Der Deutsche Radiopreis 2026 wird verliehen im Theater an der Elbe in Hamburg. Und die ersten Preise und Reaktionen der Preisträgerinnen und Preisträger, die bekommt ihr noch in dieser Stunde.
8: Jetzt hören wir uns erstmal Maroon 5 an. Wir wünschen euch einen wunderschönen guten Abend. Hier ist This Love.

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1: Ja, so schön, dass ihr mit dabei seid. Wir begleiten euch durch diesen besonderen Abend. Ihr hört die deutschlandweite Show zum Deutschen Radiopreis. Der wird ja heute Abend in Hamburg verliehen. 34 Radiostationen aus ganz Deutschland sind jetzt hier bei dieser Show mit dabei. Liebe Grüße an alle, die gerade zuhören und mit uns gemeinsam das Radio feiern.
2: Und wir gucken gleich mal auf die Outfits, was so beim Radiopreis getragen wird. Vorher gibt's aber Musik von einer Frau, an der man wirklich im Radio seit Jahren eigentlich überhaupt nicht vorbeikommt. Wollen wir auch nicht. Taylor Swift. Und die kennt den Deutschen Radiopreis sogar ziemlich gut.
1: Ja, 2014 war sie hier in Hamburg zu Gast, hat Shake It Off live auf der Bühne des Radiopreises performt. Und bei dieser Gelegenheit hat Taylor Swift auch ein bisschen Deutsch gelernt. Und sagen wir mal so, für eine Karriere als Deutschlehrerin hätte es vermutlich noch nicht ganz gereicht.
3: Ich liebe deutsches Radio.

0: nur schöne Menschen in Hamburg.
1: Das kann nur eins bedeuten. Es ist wieder soweit. Der Deutsche Radiopreis 2026 wird verliehen.
0: Ja, und wir sind ganz nah mit dabei mit der deutschlandweiten Radioshow dazu. Caro und Jens hier, schön, dass ihr mit dabei seid. Wir sind auch schick angezogen. Das ist bloß das Radioproblem. Ihr seht's halt nicht. Wir begleiten euch durch den Abend heute.
1: Ja, das ist ein ganz besonderer Abend für das Medium Radio. Im Theater an der Elbe ist die große Preisverleihung gestartet. Und mittendrin sind den ganzen Abend für euch unsere Radiopreisreporter.
0: Ja, und die sind vor allem auf dem roten Teppich unterwegs gewesen. Und ich sag mal so, da kommt eigentlich keiner an dem Mikrofon vorbei. Zum Beispiel bei der Frage, wenn dein Outfit ein Radiosong wäre, ja, welches Genre wäre das? Und die Antworten, die sind richtig gut.
2: Selbstverständlich Melodic Death Metal aus Schweden. Das ist gar keine Frage.
3: Hot Black Music.
4: Disco. Ja, Funk und Disco würde ich sagen.
5: Wahrscheinlich so ein bisschen was Klassisches im Hintergrund, aber mit modernen Interpretationen in Form von so Techno-Beat drauf. Weil mein Drip ist eigentlich so ein bisschen farbig. Er ist sehr klassisch gewählt mit Westen und Anzug. So. Ich fühle mich sehr schick. Aber ich bin halt immer noch atzig drauf, deswegen ist das die Kombi.
3: Bruno Mars Musik.
2: Oder die Eiskönigin vielleicht. Ich muss sagen,
3: Eiskönigin, ja, das würde auch Sinn ergeben.
2: Du hast ein wunderschönes, hellblaues, langes Kleid an. Du siehst toll aus.
3: Dankeschön.
2: Hab einen tollen Abend.
3: Dankeschön.
1: Also die Outfits passen schon mal perfekt zum Abend. Jetzt fehlen ja nur noch die Preisträger. Und die gibt's ja gleich bei uns. Also unbedingt dranbleiben bei der deutschlandweiten Radioshow zum Deutschen Radiopreis 2026.

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1: Und die ersten Preise sind vergeben.
2: Der Deutsche Radiopreis 2026 in der Kategorie Bestes Informationsformat geht an WDR 2, Massimo Bognani und Adrian Breda, Inside Cum-Ex, Jagd auf die Steuermafia.
3: Wow, Wahnsinn, was für eine Ehre. Also der erste große Dank geht natürlich an das großartigste Team, das hinter diesem Podcast steckt. Und immer wieder, wenn es um Cum-Ex, diesen größten deutschen Steuerskandal geht, da fällt immer ein Satz: Die Kleinen hängt man, die Großen lässt man laufen. Und ich finde, gerade für unseren Job als Journalisten ist es so wichtig, dass dieser Satz gerade für uns nicht gilt. Dass wir uns nicht abschrecken lassen, wenn ein Thema sehr groß und sehr komplex ist. Und selbst wenn es so einen furchtbaren Namen auf Latein auch noch hat. Und es ist auch wichtig, dass wir uns nicht abschrecken lassen, wenn auf der anderen Seite Politiker, Banker, Anwälte stehen, die uns unter Druck setzen. Also lasst uns weiter die dicken Bretter bohren. Das ist, glaube ich, wichtiger denn je.
1: Glückwunsch an WDR 2. Ja, es geht Schlag auf Schlag im Theater an der Elbe in Hamburg.
0: Lutz van der Horst war Laudator in der Kategorie Bestes Entertainment.
4: Der Deutsche Radiopreis 2026 für das beste Entertainment geht an NDR 2, Andreas Altenburg, Bam Bam Bam, Frage versus Rude.
1: Und zack, schon sind Bjarne Mädel und Andi Altenburg schon bei unserem Reporter André Schünke.
5: Andi, das ist ja jetzt nicht dein erster Radiopreis, ne? Der wievielte ist es?
6: Der dritte.
5: Du musst schon zählen im Kopf, ne?
6: Nein.
5: Könntest,
6: das
5: könnte.
6: Das war jetzt geschehen. Obwohl, 6 Nominierungen, 3 Radiopreise.
5: Könntest du dich an dieses Gefühl gewöhnen?
6: Ich glaube, daran gewöhnt man sich nie. Also man ist vielleicht nicht mehr so aufgeregt, aber es sind ja auch unterschiedliche Projekte, mit denen man an den Start geht. Und so ein bisschen Anerkennung hält ja auch gesund, sagt man. Und sowas, es gibt Schlimmeres, glaube ich.
5: Andi, man kann sowas aber nicht alleine machen. Vielleicht nochmal Grüße an wen noch?
6: An ganz NDR 2. Die tragen mich hier sowieso schon durch das ganze preiswürdige Jahr durch. Und natürlich auch an Bjarne und an Olli, ganz besonders, Olli Dittrich ganz besonders, die ich ja vom Film abgezwackt habe für dieses schöne Projekt. Und das sind auch wirklich Hörfunk-Koryphäen, muss man sagen. Das ist also eine ganz besondere Arbeit. Da trete ich auch gerne, was Sprechen angeht, ein bisschen in den Hintergrund. Rock.

0: Ihr hört BB Radio hier live mit dem Deutschen Radiopreis 2026. Wir sind auch gleich wieder für euch mit am Start, wenn es in Hamburg dann weitergeht. Die ersten 3, 4 Preise sind schon vergeben. Bestes Entertainment, bestes Informationsformat, bestes Musikformat und bestes Interview. Und gleich geht's hier noch weiter, unter anderem auch mit bester Newcomer, wo unser Cosmo auch nominiert ist. Also, freut euch gleich, bleibt dran. Gleich geht's weiter mit dem Deutschen Radiopreis 2026.
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0: Mark ein Polizeipräsidium und eine Polizeiabteilung im Ministerium. Deutschlands größte Agri-PV-Anlage ist in Betrieb. Jeder, der am BER landet, wird die riesige dunkle Fläche am Flughafen in Schönefeld sehen. 76 Hektar, mehr als 100 Fußballfelder groß. Der Clou? Die Anlage nimmt den Bauern keine Flächen weg. Im Gegenteil, unter den Modulen wird Ackerbau betrieben. Fahren Trecker, grasen Tiere, werden Pflanzen angebaut. Deshalb Agri-Anlage. Und die produziert ab sofort Strom für tausende Haushalte. Viel Tamtam in Berlin, der reiche Scheich legt die Hauptstadt lahm. Räumpanzer am Zoo, Großaufgebot an Polizisten, viele Citystraßen abgeriegelt, Buslinien verlegt, Spree gesperrt, Obdachlosencamp extra geräumt. Der Präsident der Vereinigten Arabischen Emirate, Scheich bin Zayed, bleibt bis Freitag. Im Fokus Wirtschaftsdeals. Krach will weiter Krach machen. Wahlkampf in Berlin für sich und seine SPD. Der Landeschef hält an seiner Spitzenkandidatur für die Wahl nächste Woche fest. Die Staatsanwaltschaft Hannover ermittelt gegen den 47-Jährigen, hat Wohnungen und Büros durchsucht. Krach selbst sagt, er hat sich nicht bestechen lassen, privat wie politisch.
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2: Die Bernauer Geburtshilfe stoppt jetzt noch früher als geplant. Weil am Immanuel-Klinikum Ärzte fehlen, werden keine neuen Frauen mehr aufgenommen ab morgen. Schwangere müssen dann auf andere Häuser ausweichen. Ursprünglich wollte die Klinik noch bis Dienstag aufnehmen. Geburtshilfe und Gyn schließen Monatsende, dann für immer. Björn Dümpke, BB-Radio Lokalstudio Nordost in Eberswalde.
3: Treptow geht gegen den Hausärztemangel an. Nahe der Altstadt entsteht ein neues Ärztehaus. 200.000 Euro Zuschuss gibt's dafür jetzt vom Land. Neben einer Hausarztpraxis soll später auch Platz für Fachärzte sein. Patricia Woschny, BB-Radio Lokalstudio Niederlausitz in Cottbus.
4: Am Hafen in der Eisenhüttenstädter Altstadt Fürstenberg hatte diese Woche die MS Goldberg festgemacht. Das jüdische Kulturschiff bietet noch bis zum Sonntag täglich Musiklesungen und Programm. Frank Philipp, BB-Radio, Lokalstudio Oderland, Frankfurt.
0: Das Smartphone wird zur Brieftasche mit der neuen App DU. Damit sollen die Deutschen Ausweis, Führerschein und Gesundheitskarte speichern. D steht für digital, U stellt den Nutzer in den Mittelpunkt. Ab 2027. Später sollen auf die Plattform noch mehr Dokumente rauf, Zeugnisse, Gehaltsabrechnungen oder Kundenkarten. Alles aber freiwillig. 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
5: Um die 18 Grad sind es hier in Potsdam, in Brandenburg an der Havel und auch bei euch in Cottbus. Heute Nacht macht sich hier die ein oder andere Wolke ein bisschen breit, dabei bleibt es aber meist trocken. Frisch wird es aber dennoch bei Temperaturen zwischen 8 und 4 Grad. Morgen gibt es eine Mischung aus Sonne und Wolken, dabei bleibt es größtenteils trocken bei bis zu 23 Grad maximal.
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5: Der BB-Radio-Straßenscanner zeigt an, es laufen Bauarbeiten auf der B168 zwischen Lacoma und Wilmersdorf in beide Richtungen. Deshalb ist hier zeitweise die Straße halbseitig gesperrt und der Verkehr wird über die Gegenfahrbahn geführt. Das Ganze dauert noch bis Ende Oktober und eine Umleitung ist eingerichtet. Im Stadtverkehr Berlin ist in Lankwitz wegen Bauarbeiten die Preysingstraße voll gesperrt. Das betrifft hier den Bereich zwischen Weigerweg und Wichura-Straße. Das Ganze dauert noch bis Ende September. Geblitzt wird noch in Kantorf auf der Berliner Straße. Und wenn ihr noch was gesehen habt, Staus oder Blitzer, dann schickt uns einfach gerne WhatsApp oder klingelt kurz durch. Geht beides wie immer unter der 0331 74 40 40 und bis dahin habt eine gute Fahrt und kommt gut an. Und ihr hört BB Radio und hier geht's jetzt weiter mit dem Deutschen Radiopreis 2026.
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6: Einen schönen guten Abend aus Hamburg. Hier findet ja der Deutsche Radiopreis 2026 statt. Wir sind mittendrin in der Verleihung und wir beide haben uns natürlich auch in Anzug und Abendkleid geschmissen und begleiten euch durch diesen ganz besonderen Abend.
7: Ja, die ersten Gewinnerinnen und Gewinner feiern ihre Preise. Gleich gibt's mehr davon. Und wir feiern heute gemeinsam das, was uns natürlich alle verbindet. Die Liebe zum Radio.
6: Ja, normalerweise machen wir Radio bei unterschiedlichen Sendern für unterschiedliche Regionen und manchmal natürlich auch als Konkurrenten. Heute Abend machen wir gemeinsam eine Sendung für ganz Deutschland und für Mallorca. Ja. Das Inselradio ist auch dabei.
7: Es ist so toll. 2010 gab es den Deutschen Radiopreis zum ersten Mal in Hamburg. Und dieser Künstler, ja, der hat damals einen Sonderpreis bekommen, überreicht von Wladimir Klitschko.
6: Phil Collins hört ihr jetzt bei uns. Can't Stop Loving You. Macht euch einen schönen Abend.

0: Die deutschlandweite Show zum Deutschen Radiopreis 2026. Der wird heute gerade hier in Hamburg verliehen und wir begleiten euch durch diesen ganz besonderen Abend.
1: Wir, das sind Caro und Jens mit einer Premiere, die es so im Radio noch nie gegeben hat. Heute Abend machen wir gemeinsam eine Sendung für ganz Deutschland. Also öffentlich-rechtliche und private Sender heute vereint. Fühlt sich auch richtig gut an. Ja. Liebe Grüße an alle, die uns jetzt gerade zuhören. Schön, dass ihr mit dabei seid.
0: Ja, und wir wollen natürlich das Medium Radio feiern. Das Schöne daran, es schafft einfach Nähe. Gutes Radio kann ich innerhalb weniger Minuten gut informieren, zum Lachen bringen, überraschen, auch berühren. Ja, und das alles, ohne dass man da auf irgendeinen Bildschirm gucken muss. Und gerade in einer Zeit, in der wir permanent irgendwo drauf gucken sollen, ist das schon eine Superkraft, finde ich.
1: Ja, und wie lange man Radio hört, also wir haben mal unseren Reporter Jan Kuhlmann losgeschickt und Jan sollte mal Pärchen fragen auf der Straße mit folgender Frage: Hörst du mehr Radio oder sprichst du mehr mit deinem Partner? Und das ist bei rausgekommen.
2: Oh, oh, oh. Ich würde sagen, das hält sich die Waage.
1: Dünnes Eis jetzt oder was?
2: Nö, doch, doch, wir erzählen viel eigentlich.
1: Was glaubst du, wie viele Stunden ihr euch tagtäglich unterhaltet?
3: Wir reden schon miteinander.
2: Meine Frau erzählt mir den ganzen Tagesablauf, was er auf Arbeit erzählt hat. Erzählst du mir nochmal zu Hause.
1: Ich bin so leicht genervt, so ein leicht genervter Unterton, den ganzen Tagesablauf.
2: Nein, das ist nicht schlimm, ich habe mich dran gewöhnt.
1: Okay, sag mal, haut mal eine Zahl raus.
2: Na, anderthalb Stunden, eine Woche und am Wochenende bedeuten mehr. Am Wochenende, wenn wir beim Wohnwagen sind, bestimmt 5-6 Stunden.
1: Anderthalb Stunden unter der Woche und am Wochenende mehr. Ja. Rein rechnerisch, statistisch gesehen, hört jeder Deutsche im Schnitt 3 Stunden und 9 Minuten Radio. Jeden Tag. Toll, oder?
0: Ja, toll. Ja, wir freuen uns jetzt auf Ed Sheeran. Der ist bei der Verleihung im Jahr 2012 als Newcomer aufgetreten.
4: Ja!

0: Ihr hört BB Radio hier live mit dem Deutschen Radiopreis 2026 und genau in diesem Moment wird es nämlich spannend, denn die Newcomer, die große Kategorie bester Newcomer ist endlich da. Cosmo hat unter anderem die Bühne betreten und jetzt wird's spannend. Wir sind gleich wieder für euch da mit dem Deutschen Radiopreis 2026.
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0: Hier ist BB Radio live mit dem Deutschen Radiopreis 2026. Wir schalten wieder nach Hamburg.
4: Landfunk Nova und KISS FM.
5: Ja, und wir müssen mal sagen, also es gab sehr viele tolle Dankesreden schon heute Abend, aber eine der tollsten, die hat jetzt schon Melina Sander von KISS FM gehalten, die Gewinnerin fürs beste Interview. Und da hören wir jetzt nochmal rein.
6: Ich freue mich von Herzen. Ich freue mich von Herzen, weil Deutschrap und diese Szene es einfach unglaublich verdient hat, viel, viel mehr noch in unsere gesellschaftliche Mitte zu kommen. Da sind so unglaublich tolle Menschen mit so tollen Geschichten. Und ich würde mir wünschen, dass vielleicht dieser Preis und diese Auszeichnung und auch dieses Interview ein bisschen dazu beiträgt, dass der ein oder andere von euch vielleicht mit dem ein oder anderen Vorurteil, was er vielleicht jetzt nicht mehr hat, hier heute den Raum verlässt. Und ja, Mann, dieser Preis ist für Deutschrap. Ich küsse euer Herz.
5: Wir küssen auch euer Herz. Wir sind gerade in Verhandlungen mit unserer Musikredaktion, ob wir jetzt Deutschrap hier reinkriegen, irgendwie ins Programm. Wir arbeiten dran. So, der Deutsche Radiopreis 2026. Alle Gewinner, alle Highlights und die emotionalsten Momente heute Abend hier in der bundesweiten Radioshow für euch.

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1: Ja, einen schönen guten Abend. Wir begleiten euch durch diesen besonderen Abend, der anders klingt als sonst.
2: Ja.
1: Der Deutsche Radiopreis läuft und die ersten Gewinnerinnen und Gewinner halten ihre glücklichen Preise, beziehungsweise halten glücklich ihre Preise schon
2: die
1: in
2: Preise
1: den Händen.
2: Die Preise sind auch glücklich.
1: Ah, das ist toll.
2: Ja, natürlich gibt es auch Live-Musik. Gerade waren die Jungs von Fastboy auf der Bühne. Das sind ja zwei Brüder als DJ-Duo. Kommen aus Franken, leben jetzt in Berlin.
1: Ich war ja früher auch auf der DJ-Schule. Was soll ich sagen? Die beiden haben es geschafft.
2: Ja, Fastboy lieben Radio genauso wie wir. Und die hatten auch einen schönen Moment mit ihrem Papa, als sie sich selbst im Radio gehört haben.
3: Das sind wir gefahren mit unserem Vater. Aber er konnte es nicht glauben, dass auf der Fahrt, dass da Musik lief. Und dann lief ein Song von uns und dann lief ein anderer Song von uns.
4: Auf einem anderen Sender.
3: Auf einem anderen Sender dann. Und er sagt, hey, ihr habt doch euren iPod angeschlossen. Ich sag, nee, Papa, wir sind im Radio, wir fahren hier gerade. Und dass da drei verschiedene Songs innerhalb der 20 Minuten kamen, auf verschiedenen Sendern, war für ihn kaum zu glauben. Und sowas kann halt auch nur Radio. Das ist halt unglaublich so.
1: Ja, unglaublich. Und jetzt wollen wir sie hören. Hier sind Fastboy, live vom Deutschen Radiopreis mit Waves.

0: Guten Abend, heute wird der Deutsche Radiopreis in Hamburg verliehen. Ihr hört die große Show dazu deutschlandweit. Caro van Knofsky und Jens Hartland hier. Und wir zwei begleiten euch durch den Abend, nehmen euch mit hinter die Kulissen und feiern mit euch zusammen das Radio.
1: Ach, es ist so schön. Und einer der Laudatoren heute Abend ist ein Mann, der normalerweise ziemlich genau weiß, was gut aussieht. Guido Maria Kretschmer, der Modedesigner, Shopping-Queen-Chef. Der hat schon den Preis in der Kategorie Beste Reportage übergeben und ist jetzt bei unserem Reporter André Schön.
0: André, erste wichtige Frage. Hat Guido die Radiobranche modisch schon aufgegeben oder besteht noch Hoffnung?
2: Nee, das würde ich nicht sagen. Ich glaube, diese Non-Visualität hat natürlich auch eine Kraft. Manchmal google ich die Moderatoren, wenn die eine tolle Stimme haben. Wie sehen die eigentlich aus? Und denke ich mir, oh, hätte ich mir ganz anders vorgestellt. Aber ich glaube, das ist auch eine große Kraft, dass man eben nicht kommt mit dem Look. Bei einigen finde ich es eigentlich fast schade. Aber ich glaube, beim Radio, wenn ich damit erlebe, ich jetzt nicht unbedingt die fashion-affinsten Leute. Es sind oft so ein bisschen eigenwillige Persönlichkeiten. Aber bis jetzt habe ich fast nur gut angezogen und erlebt.
3: Hast du irgendein Outfit, was sich herausheben lässt von heute Abend?
2: Ich habe eins gesehen, wo ich dachte, oh Gott, Berlin-Mitte war das so? Die lebt aber gar nicht da. Die sagt, sie kommt aus Hamburg, dachte ich, ja, auch nicht schön. Aber die ist noch jung gewesen. Also ich glaube, sonst fand ich alles schön, bis auf diesen einen Look. Aber ansonsten viele nette, gut angezogene Leute.
3: Susanne Dautner hat mir gerade gesagt, sie steht so ein bisschen auf Stimmen auch. Du auch?
2: Ja. Ich auch hab das sehr gern, wenn jemand schön intoniert, dunkel spricht. So, es gibt, sie hat ja auch so eine schöne Stimme, die Dautner. Ne? Nee, also ich finde, gute Stimme ist ja im Radio Pflicht. Könnte man sich zumindest vorstellen, dass es so ist. Und ich auch gern, wenn jemand schön, ruhig, entspannt spricht. Toll.

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1: Radio ist für mich immer da, zum Beispiel wenn ich morgens aus der Dusche taumle und Informationen brauche.
2: Und Radio verbinde ich auch mit abends in der Küche stehen, was kochen, man tanzt ein bisschen und wird so durch den Abend oder durch das Kochen begleitet.
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0: 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Einen schönen Abend wünschen wir euch am Donnerstag, der heute wahrscheinlich ein bisschen anders klingt, als ihr den kennt, mit Stimmen, die ihr so in der Kombination auch wahrscheinlich noch nie gehört habt. Hier ist sie, die bundesweite Radioshow zum Deutschen Radiopreis 2026. Der wird ja gerade in Hamburg verliehen. Wir beide sind Caro van Knofsky und Jens Hartland und wir freuen uns sehr, euch durch diesen Abend begleiten zu dürfen.
1: Ja, und wir alle haben ja mal angefangen beim Radio. Die ersten Schritte, die ersten Moderationen. Ich weiß noch, wie ich damals als Volontärin von heute auf morgen plötzlich einfach in der Morningshow gelandet bin.
0: Oh, wow.
1: Und dann den Verkehrspunkt lesen sollte. Und? Wie war es bei dir? Also, naja, es war ein bisschen holprig am Anfang. Ne?
0: Ja, ich glaube, das ist wie bei jedem Job, bei dem man neu anfängt. Ne? Der Unterschied ist nur, wenn man beim Radio arbeitet, hören im Optimalfall viele Menschen zu. Mhm. Also ich weiß noch ganz genau, wie das bei mir damals war. Ich hatte am Anfang immer, kennst du das, diese Rotlichtangst?
1: Die habe ich heute auch ein bisschen.
0: Echt jetzt? Also ja. Du hast ganz normal gesprochen, hast dich ganz normal unterhalten, dann warst du im Studio, dann ging das Mikrofon an und dann dieses rote Licht und plötzlich war die Stimme 3 Oktaven höher als normal und hat gezittert und da hast du so hochgesprochen. Hat sich zum Glück bei mir letzte Woche gelegt.
1: Na, ein Glück.
0: So.
1: Ja, und genau deswegen können wir das natürlich mitführen und wir freuen uns ganz besonders mit den Newcomern der Radiobranche und fiebern da richtig mit, denn auch die haben einen Preis bekommen.
2: Der Deutsche Radiopreis 2026 für die beste Newcomerin geht an Sina Wende Bayern 1!
1: Und wie es den ganzen Abend schon so ist, von der Bühne ging es direkt mit dem Preis in der Hand natürlich zu unserem Reporter André Schünke.
3: Herzlichen Glückwunsch, Sina Wende.
4: Vielen Dank.
3: Du standst ja mit so vielen Menschen auf der Bühne, ihr habt euch bestimmt alle auch unterhalten. Glaubst du, die können dir das alle?
4: Ja, also das kann ich dir auf jeden Fall sagen. Wir hatten auch vorher so eine super Stimmung untereinander, haben da hinter der Bühne schon irgendwie getanzt miteinander und waren einfach glücklich, haben Schnick, Schnack, Schnuck gespielt, um uns irgendwie runterzubringen. Und ich glaube, ja, also die Gesichter, in die ich dann auch geguckt habe, die waren alle voller Freude.
3: Hast du damit gerechnet?
4: Ich wusste vorher schon, ich glaube, diese Bundesliga-Show, die ich mache, ist halt einmalig im Vergleich zu den anderen. Deswegen, die Chancen standen nicht schlecht, aber ganz ehrlich, damit rechnet keiner, dass das passiert.
3: Was macht ihr oder was machst du denn anders in deiner Show?
4: Ich glaube, dass ich einfach bin, wie ich bin. Also so, wie ich halt ein Fußballfan bin, wenn ich im Stadion stehe, so stehe ich dann im Radio und fiebere mit und kann kaum glauben, wenn Elversberg mal wieder Gladbach aus dem Stadion schießt. Also das ist einfach der totale Wahnsinn und ich liebe das so sehr, diese Leidenschaft im Radio anderen Leuten auch rüberzubringen und das immer mit einem Lächeln auf den Lippen und ich glaube, das hört man dann.
1: Die Jury hat es auf jeden Fall gehört. Der Deutsche Radiopreis 2026 geht weiter und wir bleiben natürlich den ganzen Abend weiter dran mit der deutschlandweiten Radioshow bei 34 Sendern in Deutschland.
0: Ja, und wir haben noch ein paar Kategorien und ein paar Preise und natürlich auch ein paar Dankesreden. Und natürlich auch Live-Acts, Peter Maffay mit Johannes Oerding zusammen. Da könnt ihr euch drauf freuen.

0: 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Die Nachrichten um 22 Uhr mit Hauke Schelling.
1: In gut einer Woche können die Menschen in Mecklenburg-Vorpommern und Berlin über ihre Landesregierungen abstimmen. Neue Vorwahlumfragen deuten auf ein knappes Rennen hin. Vor allem in Berlin liegen die Parteien vor der Wahl zum Abgeordnetenhaus eng beieinander. Aus Hamburg

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4: Mit Clara Himmel. Guten Abend. Brandenburg bekommt ein Landespolizeipräsidium. Die Zahl der Einsatzkräfte wächst auf 9000 Stellen und sie sollen die Struktur kriegen, die dazu passt, sagt Innenminister Redmann. Parallel dazu geht demnächst das neue 360-Grad-Sicherheitszentrum an den Start. Aktuell hat die Mark ein Polizeipräsidium und eine Polizeiabteilung im Ministerium. Deutschlands größte Agri-PV-Anlage ist in Betrieb. Jeder, der am BER landet, wird die riesige dunkle Fläche am Flughafen in Schönefeld sehen. 76 Hektar, mehr als 100 Fußballfelder groß. Der Clou? Die Anlage nimmt den Bauern keine Flächen weg. Im Gegenteil, unter den Modulen wird Ackerbau betrieben. Fahren Trecker, grasen Tiere, werden Pflanzen angebaut. Deshalb Agri-Anlage. Und die produziert ab sofort Strom für tausende Haushalte. Viel Tamtam in Berlin. Der reiche Scheich legt die Hauptstadt lahm. Räumpanzer am Zoo, Großaufgebot an Polizisten, viele Citystraßen abgeriegelt, Buslinien verlegt, Spree gesperrt, Obdachlosencamp extra geräumt. Der Präsident der Vereinigten Arabischen Emirate, Scheich bin Zayed, bleibt bis Freitag. Im Fokus Wirtschaftsdeals. Krach will weiter Krach machen. Wahlkampf in Berlin für sich und seine SPD. Der Landeschef hält an seiner Spitzenkandidatur für die Wahl nächste Woche fest. Die Staatsanwaltschaft Hannover ermittelt gegen den 47-Jährigen, hat Wohnung und Büros durchsucht. Krach selbst sagt, er hat sich nicht bestechen lassen, privat wie politisch.
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5: Die Bernauer Geburtshilfe stoppt jetzt noch früher als geplant. Weil am Immanuel Klinikum Ärzte fehlen, werden keine neuen Frauen mehr aufgenommen ab morgen. Schwangere müssen dann auf andere Häuser ausweichen. Ursprünglich wollte die Klinik noch bis Dienstag aufnehmen. Geburtshilfe und Gyn schließen Monatsende, dann für immer. Björn Dümke, BB Radio Lokalstudio Nordost in Eberswalde.
6: Treptow geht gegen den Hausärztemangel an. Nahe der Altstadt entsteht ein neues Ärztehaus. 200.000 Euro Zuschuss gibt's dafür jetzt vom Land. Neben einer Hausarztpraxis soll später auch Platz für Fachärzte sein. Patricia Woschny, BB Radio Lokalstudio Niederlausitz in Cottbus.
7: Am Hafen in der Eisenhüttenstädter Altstadt Fürstenberg hat in dieser Woche die MS Goldberg festgemacht. Das jüdische Kulturschiff bietet noch bis zum Sonntag täglich Musiklesungen und Programm. Frank Philipp, BB Radio, Lokalstudio Oderland, Frankfurt.
4: Das Smartphone wird zur Brieftasche mit der neuen App DU. Damit sollen die Deutschen Ausweis, Führerschein und Gesundheitskarte speichern. D steht für digital, U stellt den Nutzer in den Mittelpunkt. Ab 2027. Später sollen auf die Plattform noch mehr Dokumente rauf, Zeugnisse, Gehaltsabrechnungen oder Kundenkarten. Alles aber freiwillig. 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
8: Um die 18 Grad sind es hier in Potsdam, in Brandenburg an der Havel und auch bei euch in Cottbus. Heute Nacht macht sich hier die ein oder andere Wolke ein bisschen breit, dabei bleibt es aber meist trocken. Frisch wird es aber dennoch bei Temperaturen zwischen 8 und 4 Grad. Morgen gibt es eine Mischung aus Sonne und Wolken, dabei bleibt es größtenteils trocken bei bis zu 23 Grad maximal.
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8: Der BB-Radio-Straßenscanner zeigt an, es laufen Bauarbeiten auf der B168 zwischen Lacoma und Wilmersdorf in beide Richtungen. Deshalb ist hier zeitweise die Straße halbseitig gesperrt und der Verkehr wird über die Gegenfahrbahn geführt. Das Ganze dauert noch bis Ende Oktober und eine Umleitung ist eingerichtet. Im Stadtverkehr Berlin ist in Lankwitz wegen Bauarbeiten die Preysingstraße voll gesperrt. Das betrifft hier den Bereich zwischen Weigerweg und Wichura-Straße. Das Ganze dauert noch bis Ende September. Geblitzt wird noch in Kantorf auf der Berliner Straße. Und wenn ihr noch was gesehen habt, Staus oder Blitzer, dann schickt uns einfach gerne WhatsApp oder klingelt kurz durch. Geht beides wie immer unter der

0331 74 40 40 und bis dahin habt eine gute Fahrt und kommt gut an. Ihr hört BB Radio live hier mit dem Deutschen Radiopreis 2026 und wir gehen wieder rüber nach Hamburg.

0: Moin, schönen Abend. Hier ist die bundesweite Radioshow zum Deutschen Radiopreis 2026. Der wird ja gerade in Hamburg verliehen. Und wir berichten den ganzen Abend von der Preisverleihung. Und wenn wir sagen wir, dann meinen wir uns, Caro van Knofsky und Jens Hadeland.
1: Hallo. Ja, und wenn wir eins aus Erfahrung wissen, dann ja wohl das hier. Auch im Radio läuft nicht immer alles so, wie es laufen soll. Kleiner Auszug aus unseren schönsten oder schlimmsten Pannen.
0: Erzähl also, von deiner.
1: Ich habe mal von der Moderation, also ganz am Anfang, eine Cola getrunken. Ich weiß natürlich jetzt inzwischen, dass man das nicht macht, denn klar, die Luft, die musste ja irgendwann wieder raus. Während
0: ich
1: der Moderation. Ich
0: besorg dir jetzt wirklich jetzt eine Cola für dich her.
1: Nein!
0: Okay, bei mir waren es die Nachrichten. Das war meine größte Panne auch in der Ausbildung. Da habe ich Nachrichten gemacht und ich war knapp dran, habe noch schnell die Zettel aus dem Drucker genommen, bin ins Studio gehetzt, erste Meldung vorgelesen, alles gut. Dann gucke ich aufs zweite Blatt, leer. Leeres Blatt. Blatt 3 auch leer.
1: Oh Gott.
0: Dann habe ich versucht, free zu stylen. Also ich habe versucht, das aus dem Kopf, diese Meldung aus dem Kopf zu hatte, aber sagen wir so, es waren die kürzesten Nachrichten, die da jemals über die Antenne gingen. Es war wirklich
1: ja,
0: schön.
1: Und auch wenn es in dem Moment natürlich extrem peinlich ist, am Ende sind Radiopannen doch irgendwie auch die schönsten Momente im Radio.
0: Ja, wir haben ein paar für euch gesammelt.
2: Das Wetter in Dortmund ist nass, später am Tag ein bisschen weniger nass. Ich kann nicht Entschuldigung, scheint woanders die Temperatur. Entschuldigung, oh, gleich geht's wieder.
3: Können Sie sich das tote Hoden... Hoden. Frau Fischer, was haben Sie jetzt nur wieder gedacht? Tote Hosenkonzert anschauen.
4: Bundesweit sieht es gut aus. 4,22 Millionen Arbeitslose. Lose.
5: In Berlin können offenbar viele Leute nicht... Ich auch nicht.
1: Entschuldigung. Nochmal.
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0: Einen schönen Abend euch. Hier ist die bundesweite Radioshow zum Deutschen Radiopreis 2026 aus Hamburg, der jetzt gerade verliehen wird. Wir sind Caro van Knofske und Jens Hadeland und freuen uns sehr, euch begleiten zu dürfen heute Abend.
1: Ja, und seit wenigen Minuten wissen wir, die Kollegen von Gong 96.3 haben den Preis sicher für die beste Programmaktion. Da haben Comedian Bully Herbig und Rick Venian eine ganze Sendung übernommen. Ja, und obwohl Bully nicht in Hamburg dabei sein kann, wurde er live in München überrascht bei seinem eigenen Bühnenprogramm.
0: Ja, und zwar ohne, dass er irgendwas wusste. Da kam auf einmal eine seltsame Stimme aus dem Off, aber hört selbst.
2: Was machst du? Was ist das denn jetzt? Was ist das?
3: Ja, hä? Also Bulli, ich melde mich hier aus Hamburg. Und zwar vom Deutschen Radiopreis 2026. Und hinter mir klatscht ganz Hamburg. Ich möchte dir sagen, ihr habt gewonnen in der Kategorie Beste Sendung. Bulli und Rick übernehmen die Mike Thiel Show auf Radio Gong 96.3. Herzlich Glückwunsch!
2: Oh mein Gott, das ist ein Hammer. Das ist ein Hammer. Oh, ganz viel Liebe nach Hamburg.
1: Ja, Überraschung geglückt, würde ich sagen.
0: Ja, und herzlichen Glückwunsch natürlich auch an die Kollegen von Antenne Münster für die beste Programmaktion. Der Deutsche Radiopreis 2026, müssen wir sagen, neigt sich so langsam aber sicher dem Ende entgegen. Aber nicht ohne die Preise in den Kategorien bester Moderator, beste Moderatorin und beste Morgensendung. Und wir sind sehr gespannt auf die Preisträgerinnen und Preisträger. Bleiben natürlich weiter dran mit dieser bundesweiten Radioshow zum Radiopreis. 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
4: Hier ist BB Radio und wir schalten wieder rüber zur großen Radioshow deutschlandweit für den Deutschen Radiopreis 2025 nach Hamburg.

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1: Ja, hallo Deutschland, euch einen schönen guten Abend. Wir haben uns zur Verleihung des Deutschen Radiopreises auch in Schale geschmissen, obwohl wir ja hier nur im Studio sitzen und uns niemand sieht, aber fürs Gefühl auf jeden Fall.
2: Klar, wir müssen es doch fühlen. Ja, und es gibt heute Abend auch richtig tolle Musik-Acts live auf der Bühne beim Deutschen Radiopreis. Dort, wo auch schon Ed Sheeran, Taylor Swift, Phil Collins, Robbie Williams aufgetreten sind. Jetzt mit Ray Garvey. Und ich finde, es ist so ein cooler Typ. Für ihn ist Radio auch sehr wichtig.
3: Radio ist und war immer so ein Teil von meinem Leben. Es war immer mein Zugang zu Musik, neue Musik, Momente. Wieso? Ich habe so viele Momente in meinem Leben, die ich mit Radio verbracht habe. Das ist nicht wegzudenken und will ich auch nicht. Ich liebe Radio.
1: Ja, und wir lieben Ray Garvey und der hat so viele tolle Sachen produziert, die wir im Radio gespielt haben und ihr gehört haben. Hier ist er live von der Bühne aus dem Theater an der Elbe vom Deutschen Radiopreis. Ray Garvey mit einem Medley, das es so im Radio auch noch nie gab.

0: Es sind die Königsdisziplinen im Radio und natürlich werden sie beim Deutschen Radiopreis auch ganz am Ende gekürt. Die beste Morningshow und die beste Moderatorin oder der beste Moderator.
1: Einen schönen Donnerstagabend. Hier ist die bundesweite Radioshow zum Deutschen Radiopreis 2026. Und den ganzen Abend haben wir drauf hingefiebert. Und hier sind sie, die letzten Gewinner des heutigen Abends.
2: Deutsche Radiopreis 2026 für die beste Moderatorin geht an Evren Gezer. Radio FFH.
3: Der Deutsche Radiopreis 2026 in der Kategorie Beste Morgensendung geht an 1Live vom WDR, Jule Blase und Selena Pegel.
0: Also Glückwunsch an Evren Gezer von FFH in Frankfurt für die beste Moderatorin und die Kollegin von 1Live für die beste Morgensendung. Und die waren wirklich am Ende ganz überrascht. Das ist da was mit dem Preis geworden ist.
4: Mir ist schlecht. Ja, ich habe gerade kurz drüber nachgedacht, als wir da so saßen, dass wir ganz oft gedacht haben, bei den Nominierten hier, boah, da sind zwei Frauen, wenn die gewinnen, gewinnen wir nicht. Und das zeigt irgendwie voll krass, wie doll das so im Kopf noch drin ist, so auch dieses Denken, es ist nicht Platz für uns alle. Und irgendwie sind wir dafür auch da.
5: Ja.
4: Wir mussten leider lange drauf warten, aber jetzt sind wir hier, zwei Frauen.
5: Ja.
4: Und wollen damit auch sagen, ja. Es ist Platz für uns alle da.
5: Genau, lasst euch von niemandem sagen, dass ihr zu viel seid, zu weiblich seid, zu laut seid. Ihr seid es nicht, versucht es einfach. Und wenn ihr dann noch geile Chefs und Chefinnen habt, dann purr.
1: Das ist dann der Jackpot. Frauenpower beim Deutschen Radiopreis 2026. Jule Blase und Selena Pegel von 1Live. Ja, die Preise sind damit alle vergeben, aber wir bleiben natürlich weiterhin dran. Denn jetzt geht der spannende Teil ja erst los. Die Aftershow-Party.
0: Ja, wir freuen uns und feiern gemeinsam den Deutschen Radiopreis 2026. Schön, dass ihr mit dabei seid. Schönen Abend.

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1: Ich mache morgens, wenn ich aufgestanden bin, schon das Radio an.
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0: Man muss mal eins sagen, die Zeit mit euch vergeht wirklich richtig wie im Flug. Das geht richtig schnell. Wir wünschen euch einen schönen Donnerstagabend. Hier ist die bundesweite Radioshow zum Deutschen Radiopreis 2026 aus Hamburg. Wir stellen fest, es ist 22.49 Uhr. Alle Preise sind vergeben, alle Preise sind raus. Jetzt geht's gleich zur Aftershow-Party. Die einen trinken aus Freude, die anderen trinken aus... weil es kostenlos ist.
1: Ja, wir danken auf jeden Fall allen, die mit dabei waren, die uns zugehört haben, das Medium Radio mit uns zusammen gefeiert haben. 34 Radiostationen waren dabei und es hat uns so dolle Spaß gemacht. Wir, das sind Jens Hadeland und Caro Fanknowski. Ja, die Kameras sind jetzt aus beim Theater an der Elbe und jetzt beginnt sie, die Aftershow-Party, da wo normalerweise keiner reinschauen kann.
0: Ja, für alle, die jetzt noch eine Stunde dranbleiben, wir haben ja unseren Reporter André Schünke auch noch zur Aftershow-Party geschickt und wir hören in der nächsten Stunde gleich mal, wie da gefeiert wird, wie heftig das wird. Allen anderen, Dankeschön fürs Zuhören. Danke, dass ihr dem Radio treu bleibt. Wir wünschen euch einen schönen Abend.
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0: Das war der Deutsche Radiopreis 2026 live hier übertragen bei BB Radio. Ich bin Vincent und jetzt wird's ganz normal weitergehen hier bei uns im Programm mit der gewohnten Vielfalt, die ihr kennt. Der BB Radio Hit Herbst unter anderem gleich mit Ava Max, Kings and Queens, und wir hören außerdem auch noch die aktuelle Single von Tampa City, Self Aware. Das alles gleich.
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6: Mit Clara Himmel. Guten Abend. Brandenburg bekommt ein Landespolizeipräsidium. Die Zahl der Einsatzkräfte wächst auf 9000 Stellen und sie sollen die Struktur kriegen, die dazu passt, sagt Innenminister Redmann. Parallel dazu geht demnächst das neue 360-Grad-Sicherheitszentrum an den Start. Aktuell hat die Mark ein Polizeipräsidium und eine Polizeiabteilung im Ministerium. Deutschlands größte Agri-PV-Anlage ist in Betrieb. Jeder, der am BER landet, wird die riesige dunkle Fläche am Flughafen in Schönefeld sehen. 76 Hektar, mehr als 100 Fußballfelder groß. Der Clou? Die Anlage nimmt den Bauern keine Flächen weg. Im Gegenteil, unter den Modulen wird Ackerbau betrieben. Fahren Trecker, grasen Tiere, werden Pflanzen angebaut. Deshalb Agri-Anlage. Und die produziert ab sofort Strom für tausende Haushalte. Viel Tamtam in Berlin, der reiche Scheich legt die Hauptstadt lahm. Räumpanzer am Zoo, Großaufgebot an Polizisten, viele Citystraßen abgeriegelt, Buslinien verlegt, Spree gesperrt, Obdachlosencamp extra geräumt. Der Präsident der Vereinigten Arabischen Emirate, Scheich bin Zayed, bleibt bis Freitag. Im Fokus Wirtschaftsdeals. Krach will weiter Krach machen. Wahlkampf in Berlin für sich und seine SPD. Der Landeschef hält an seiner Spitzenkandidatur für die Wahl nächste Woche fest. Die Staatsanwaltschaft Hannover ermittelt gegen den 47-Jährigen, hat Wohnungen und Büros durchsucht. Krach selbst sagt, er hat sich nicht bestechen lassen.

0: Wollte die Klinik noch bis Dienstag aufnehmen. Geburtshilfe und Gyn schließen Monatsende. Dann für immer. Björn Dümke, BB Radio Lokalstudio Nordost in Eberswalde.
1: Treptow geht gegen den Hausärztemangel an. Nahe der Altstadt entsteht ein neues Ärztehaus. 200.000 Euro Zuschuss gibt's dafür jetzt vom Land. Neben einer Hausarztpraxis soll später auch Platz für Fachärzte sein. Patricia Woschny, BB Radio Lokalstudio Niederlausitz in Cottbus.
2: Am Hafen in der Eisenhüttenstädter Altstadt Fürstenberg hat in dieser Woche die MS Goldberg festgemacht. Das jüdische Kulturschiff bietet noch bis zum Sonntag täglich Musiklesungen und Programm. Frank Philipp, BB Radio, Lokalstudio Oderland, Frankfurt.
3: Das Smartphone wird zur Brieftasche mit der neuen App DU. Damit sollen die Deutschen Ausweis, Führerschein und Gesundheitskarte speichern. D steht für digital, U stellt den Nutzer in den Mittelpunkt. Ab 2027. Später sollen auf die Plattform noch mehr Dokumente rauf, Zeugnisse, Gehaltsabrechnungen oder Kundenkarten. Alles aber freiwillig. 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

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Das Gefühlvolle und Sensible wird bei Eds Konzerten immer wieder deutlich. Nicht zuletzt dann, wenn zu seinen Liedern die Frage aller Fragen gestellt und mit einem Kuss besiegelt wird. Eine wundervolle Erinnerung an einen bedeutungsvollen und perfekten Tag. Darling, you look perfect tonight. Der Schmusesänger ist sich aber auch für andere romantische Gesten nicht zu schade. So überraschte Ed Sheeran ein Brautpaar in einer Kirche in Las Vegas. Mitten in der Trauung stand der Brite plötzlich im Raum und performte nur für das Paar einen seiner emotionalen Songs.

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3: Mit Clara Himmel, guten Morgen. Brandenburg bekommt ein Landespolizeipräsidium. Die Zahl der Einsatzkräfte wächst auf 9000 Stellen und sie sollen die Struktur kriegen, die dazu passt, sagt Innenminister Redmann. Parallel dazu geht demnächst das neue 360-Grad-Sicherheitszentrum an den Start. Aktuell hat die Mark ein Polizeipräsidium und eine Polizeiabteilung im Ministerium. Deutschlands größte Agri-PV-Anlage ist in Betrieb. Jeder, der am BER landet, wird die riesige dunkle Fläche am Flughafen in Schönefeld sehen. 76 Hektar, mehr als 100 Fußballfelder groß. Der Clou? Die Anlage nimmt den Bauern keine Flächen weg. Im Gegenteil, unter den Modulen wird Ackerbau betrieben. Fahren Trecker, grasen Tiere, werden Pflanzen angebaut. Deshalb Agri-Anlage. Und die produziert ab sofort Strom für tausende Haushalte. Viel Tamtam in Berlin. Der reiche Scheich legt die Hauptstadt lahm. Räumpanzer am Zoo, Großaufgebot an Polizisten, viele Citystraßen abgeriegelt, Buslinien verlegt, Spree gesperrt, Obdachlosencamp extra geräumt. Der Präsident der Vereinigten Arabischen Emirate, Scheich bin Zayed, bleibt bis Freitag. Im Fokus Wirtschaftsdeals. Krach will weiter Krach machen. Wahlkampf in Berlin für sich und seine SPD. Der Landeschef hält an seiner Spitzenkandidatur für die Wahl nächste Woche fest. Die Staatsanwaltschaft Hannover ermittelt gegen den 47-Jährigen, hat Wohnungen und Büros durchsucht. Krach selbst sagt, er hat sich nicht bestechen lassen, privat wie politisch.
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4: Bad Freienwalde im Kreis Märkisch-Oderland feiert am Wochenende sein traditionelles Altstadtfest. Freitag und Samstag gibt es dabei viel Musik und Programm auf mehreren Bühnen in der Innenstadt. 13 Aktionsplätze laden zum Verweilen und

0: Ja, über meinen jetzigen Gast. Es ist Tim Kamrat, der jetzt nur noch unter dem Namen Kamrat unterwegs ist. Und unser letztes Gespräch, mein Lieber, liegt schon ein bisschen zurück. Weißt du, wie lange?
1: Ich weiß nicht, aber ich würde mal behaupten, dass es 2 Jahre mindestens sind, oder?
0: 2022.
1: Wahnsinn, dann wart ihr ja wirklich früh dabei. Ich meine, I Believe kam in dem Jahr raus. Ja, genau. Da waren wir ja ganz früh am Anfang. Und jetzt, das ist aber krass. Du bist aber auch fleißig, da hast du viele, viele Sachen aufgezeichnet.
0: Ja, es kommen viele Menschen vorbei hier in sehr diesem Format, was sehr geil ist, ja. Und wir haben uns ja zwischendurch ein paar Mal gesehen. Du warst beim BB Radio Hörerallen Award, du warst bei diversen Radiofestivals und so weiter. Ich habe gesagt, wir müssen mal wieder quatschen. Und du hast immer gesagt, ja, lass uns quatschen.
1: Ich meine, wir haben ja immer zwischendurch gequatscht, aber das nicht aufgenommen. Und das war ja das Problem. Und ich freue mich jetzt wieder hier zu sein, ehrlich. Und habe mich immer gefreut, dich zu sehen. Ich habe dich ja zuletzt beim Radiopreis gesehen, wo du auch nominiert warst.
0: Da
1: standst du auf dem roten Teppich vor mir. Ich habe gesagt, guck mal der Jens. Hier, jetzt ist er hier und ich hätte es dir sehr gewünscht.
0: Du, wir waren so dicht dran an dem Radiopreis. So dicht aber auch nur.
1: Aber Hauptsache, ich meine, dabei sein ist alles und ich finde, die Wertschätzung ist ja schon die Nominierung.
0: Und nominiert sieht gar nicht schlecht aus. Nominiert für den Deutschen Radiopreis.
1: Ja, ich bin auch immer nominiert für alles. Ich habe es auch noch nicht gewonnen, aber das ist Hauptsache, man ist auf der Aftershow-Party präsent.
0: Du, wir sind beide so dicht dran an irgendeinem Preis. Weil wer weiß, ob wir den irgendwann mal gewinnen werden.
1: Nein, ich hätte euch das aber wirklich sehr gegönnt, weil ich finde das sehr gut, was ihr da macht, ehrlich.
0: Schöne Sendung mit Herrn Sträter zusammen und mit dem Marty Fischer. Ne? Sträter Musik, der Soundtrack eines Lebens. Wenn wir hier an der Seite von Tim Kamrat mal kurz über andere Sendungen sprechen wollen, obwohl eigentlich wollen wir über dich reden. Ne?
1: Ach ja, ich rede gerne über alles mit dir.
0: Mit I Believe ging es damals los. Da warst du kurz nach dem Start von I Believe hier. Da habe ich gesagt, dir sage ich eine große Karriere voraus. Kannst du dich daran erinnern?
1: Ja, ich erinnere mich daran. Und das war auch eins meiner ersten längeren Interviews. Ja. Und das hat damals schon sehr viel Spaß gemacht. Und irgendwie ist viel passiert seitdem. Und du hast es vorausgesagt. Ich bin ja immer so, dass ich mich fast nicht traue, irgendwie selber mir zu prophezeien, dass es irgendwie gut laufen wird, sondern ich bleibe immer kritisch und skeptisch, damit ich dann nicht enttäuscht werde, wenn mal was nicht klappt.
0: Damals hattest du I Believe in der Pipeline und damit bist du gerade durchgestartet und dann hast du aber schon andere Songs gehabt, die danach kommen sollten, über die du damals noch nicht sprechen wolltest, aber wo einige Leute, die draufgehört haben, schon gesagt haben, das wird was. Das war nicht dein letzter großer Wurf.
1: Ja, lustig, ne? Also ich weiß damals, ich habe irgendwann in der gleichen Zeit, das war glaube ich genau zu der gleichen Zeit, wo ich hier war ich in Berlin und habe so Social-Media-Sachen mit Nico Santos gemacht. Mhm. Und er hat damals Feel Alive, die nächste Single, gehört. Ja. Und hat mir dann damals auch gesagt, ey, der zweite Song ist wichtiger als der erste. Weil beim ersten kann es Glück sein, beim zweiten glauben dir dann Leute, dass du es vielleicht wirklich kannst. Mhm. Und ich war dann so happy, als Feel Alive dann wirklich funktioniert hat und gut lief. Weil dann wusste ich, auch für mich selber, vielleicht war es doch kein reiner Zufall, sondern vielleicht hat man irgendwas da, was mit Menschen connected. Und das ist ja ganz viel wert, wenn man das irgendwie so findet.
0: Der Nico hat damals gesagt, ich war eine Zeit lang der Rooftop-Typ, ne?
1: Ja, war der Rooftop-Typ.
0: Und du warst der I-Believe-Typ, ja.
1: Ja, ich bin manchmal immer noch ein bisschen der I-Believe-Typ. Jetzt gerade bin ich so ein bisschen der Typ von The Voice. Vielleicht bin ich irgendwann mal der Be-Mine-Typ. Das würde mich freuen.
0: Du hast dir gerade ein paar Sachen schon eingeworfen, über die wir auf jeden Fall gleich noch reden müssen. Über I-Believe möchte ich gerne noch reden. Das war ja der meistgespielte Song im Radio im Jahr 2022. Wahnsinn, ne? Und du hast ja wirklich Größen hinter dir gelassen. Ed Sheeran und wie sie alle heißen, die waren alle hinter dir.
1: Ja, völlig verrückt eigentlich, ne?
0: Was ist denn das für ein Gefühl?
1: Das ist gar nicht greifbar. Also das war vor allem, weil natürlich, und das wird auch immer so bleiben, das I Believe, wenn man so von null, also von keine Chance, dass diese Karriere irgendwas wird, zu auf einmal der meistgespielte Song, dann hat man nochmal ein ganz anderes Verhältnis dazu, weil man rechnet überhaupt nicht damit. Und dann ist quasi jeder Tag und jede Woche, wo die Charts rauskommen, ist so wie so ein neuer Geburtstag. Ich hatte quasi 30 Mal im Jahr Geburtstag, weil ich halt so viel wirklich auch gefeiert habe und das so genossen habe. Und weil da ist noch keine Fallhöhe da. Da ist jeder Schritt, ich weiß, wir sind in die Single-Charts rein, auf 95 oder so. Ich habe gesagt, das ist das Geilste, was mir jemals passiert ist. Nächste Woche war es 60. Das Geilste, was mir jemals passiert ist. Und jetzt ist natürlich ein bisschen mehr Druck da und ein bisschen mehr Fallhöhe. Ich genieße es immer noch, aber I Believe war natürlich schon so das erste Kind. So irgendwie so besonders.
0: Ich hatte mir danach den Remix besorgt und da ich ja gelegentlich noch als DJ auflege und oftmals mit vielen Menschen und ich habe immer schon die Dance-Version davon gespielt und dadurch, dass die alle mitsingen konnten, da ist ein Garant dazwischen, wenn zwischendurch so die Stimmung so ein bisschen rausgeht, wenn du sagst, jetzt müsste ich mal einen nachlegen.
1: Packst du den I Believe Remix
0: auf? Geil.
1: Ja, so muss das sein, das ist doch cool. Ich finde es so krass, dass man irgendwann was hat, was irgendwie mit so vielen Menschen, was so viele Menschen dann kennen und was sie damit verbinden, es ist doch total schön. Also es ist ganz großes Privileg.
0: Du kannst den Radiosong, aber du kannst auch die Stadionhymne, weil das ist bei dem neuen Song ja auch wieder so. Das Ding geht mit einem Beat unten drunter, ist das auf einmal eine Stadionhymne und das war bei I Believe ja auch so.
1: Ja, es ist irgendwie cool. Also ich meine, ich denkt da auch nicht so viel drüber nach. Und wenn das passiert, ist das super schön. Und ich bin ab und zu auch mal bei DJ-Kollegen auf die Bühne gegangen und dann in so einem DJ-Set den Song nochmal zu performen, das während die halt auch super viele andere Hits auflegen. Ja. Und dann kommst und alle singen auch noch deinen Song mit und so. Wir haben mit Topic einmal 2022 auch lustigerweise eine Show gespielt in Budapest. Und wir haben vor ihm gespielt, er danach. Und dann bin ich nochmal auf die Bühne und habe den I Believe Remix mit ihm performt und haben auch alle mitgesungen. Das war irgendwie so krass, weil es war einfach in einem anderen Land.
0: Über diese anderen Länder, also gerade speziell über

0: Polen und Ungarn möchte ich mit dir gleich noch reden. Gerne. Aber ich möchte auch noch mal kurz auf I Believe zurückkommen, als er im Radio lief. Weil es war ja so, das Ding lief ja wirklich am Tag, also gefühlt, du hast von A nach B umgeschaltet und überall lief I Believe. Und dir ist es selbst, ich habe das hier gesehen, Beißlet, ich verfolge dich auf Social Media, dir ist es selbst so gegangen, dass du natürlich, erst hat bei McDonald's der Verkaufsstellenleiter da getanzt und all. Und dann warst du in einem Taxi und hast festgestellt, der hört den Song auch. Aber der hat ihn abgedreht, ne?
1: Genau, man muss halt sagen, es gibt natürlich zwei Seiten von diesem wahnsinnigen Glück, dass dein Song dann irgendwie sehr oft im Radio läuft am Tag und auf vielen verschiedenen Sendern. Das eine ist, dein Song läuft super oft und viele Leute hören den. Das andere ist, der läuft aber auch so oft, dass es natürlich den Leuten auf die Nerven geht. Und bei mir war das in dem Moment noch so, dass mich kannte halt auch noch keiner. Also mich kannte vom Gesicht her noch keiner, weil das war nur ein Song und das war im Radio, da sieht man das Gesicht ja
0: auch. Es war For The Voice auch.
1: Es war For The Voice. Und ich saß in einem Taxi und dann habe ich gemerkt, da läuft mein Song. Und ich habe gefilmt. Und dann hat der Taxifahrer gesagt, ich kann die Scheiße nicht mehr hören, hat weggedreht. Und es ist kein Witz, es ist wirklich passiert, weil ich finde, die besten Social-Media-Videos sind auch wirklich die, die wirklich passiert sind. Und das ist ja die Realität. Und das ist eigentlich, wenn man ganz ehrlich ist, ein total schöner Moment. Weil, das hat mich überhaupt nicht verletzt in meinem Ego, weil jeder hat seinen Musikgeschmack und er wollte mich ja auch nicht verletzen damit. Aber das war das ehrlichste Feedback, was ich, glaube ich, jemals gehört habe. Weil ins Gesicht würde das ja keiner sagen.
0: Aber Tim, pass auf, das ist der Despacito-Effekt.
1: Ja.
0: Despacito war der Welthit ever, ever, ever. Das haben alle Leute einen Sommer durchgehört und dann haben sie irgendwann gesagt, boah, ich kann die Scheiße nicht mehr hören. Ja. Spiel jetzt Despacito, hast du eine volle Tanzfläche.
1: Alle
0: und das ist mit I Believe genau dasselbe, ja. Das Ding musst du dann zwischendurch mal 2 Monate ein bisschen pausieren, sage ich mal.
1: Das stimmt.
0: Vielleicht auch für dich, weiß ich nicht genau, weil außer
1: bei den
0: Auftritten natürlich nicht. Ne?
1: Nein, also ich höre es natürlich selber jetzt privat nicht täglich, dass ich mir denke, jetzt höre ich mal I Believe.
0: Aber ist dein Weckton vielleicht morgens.
1: Ja, genau, also wirklich so I Believe, direkt noch so Druck auch ausüben. I Believe, der nächste Hit muss kommen. Nee, aber es ist tatsächlich einfach so, auf Konzerten genieße ich das total. Ja. Der Song ist natürlich der letzte Song irgendwie und dann zu sehen, wie auf einmal... Manchmal nervt es mich, dass dann natürlich alle Handys hochgehen, weil ich mir denke, klatsch doch oder was auch immer. Aber wie man sieht, dass alle Leute damit irgendwie connecten und mitsingen. Und egal, wo wir spielen, der Song immer das Highlight ist. Das ist schon krass, weil ich hätte nie gedacht, dass ich sowas vielleicht mal haben werde.
0: Doch, großartig, was seitdem passiert ist. Mit diesem mega geilen Ding, mit I Believe. Ist Radio nicht mega geil?
1: Radio ist super geil. Also wirklich, ich bin ehrlich, ich bin noch total der Radiohörer. Wenn ich lange Autofahrten habe, irgendwann geht mir meine eigene Playlist so auf die Nerven. Und ich liebe diese manchmal unerwartete Mischung. Du weißt nicht, welcher der nächste Song ist. Du hast irgendwie nochmal ein bisschen Wort dazwischen. Ich bin ein totaler Radiofan. Nicht nur, weil das so viel für meine Karriere bedeutet, sondern weil ich glaube, das ist einfach einzigartig, das Medium.
0: Und dann kommt noch ein geiler DJ, der sagt, hey, hört mal, neue Scheibe von Kamerad.
1: Genau.
0: Mega.
1: Das macht ja bei den Streaming-Plattformen keiner. Da kommt einfach nur der Song. Und so wird es mal auch anmoderiert. Das ist wirklich cool.
0: Bei uns heißt es ja, beim Radio heißt es ja, wenn so ein Song verbrannt ist für kurze Zeit, hat er einen Burn-Effekt sozusagen. Aber die pausieren dann tatsächlich nur und dann kommen sie wieder zurück in die Playlist irgendwann.
1: Ja, das ist schön. Ich höre den auch immer wieder noch im Radio. Und ich verstehe das aber auch, dass wenn der Song so oft dann lief, dass man irgendwann sagt, so pass auf, jetzt lasse ich mal kurz aus I Believed, ist jetzt gut. Und ich finde es total witzig, manchmal auch die älteren Songs noch, also die älteren, so alt sind sie alle noch nicht, aber die älteren Songs im Radio zu hören, das ist wirklich ein cooles Gefühl.
0: Und beim Konzert, also wenn das immer das große Finale ist, dann weißt du, was passiert, das Ding können die von vorne bis hinten mitsingen, weil es passiert ja manchmal, dass du irgendwie stimmlich nicht gut drauf bist oder erkältet oder sonst irgendwas, dann kannst du dich drauf verlassen, deine Fans singen
1: das. Du kannst dich richtig drauf verlassen und das ist total schön. Nicht alle kennen den 100%igen Text, das ist immer ganz witzig, weil ich sage mal, I believe I'd rather fall asleep than fall in love. Meine Eltern, die zum Beispiel kein Englisch können, die sind da raus, aber dann wird das ganz schnell I believe. Und das ist auch okay. Also ich sage auch immer, wer den Text nicht kennt, denkt euch den Text aus. Aber ich sage trotzdem auch immer, Leute, jetzt kommt ein Song und wenn ihr den kennt, singt gerne mit. Und wenn nicht, dann seid ihr auf dem falschen Konzert gelandet. Ich glaube, wenn Leute auf mein Konzert kommen und I Believe nicht kennen, das wäre sehr interessant.
0: Wollen wir mal The Voice aufgreifen?
1: Ja, natürlich gerne.
0: Das ist natürlich ein Thema. Ich dachte, das ist so geil, dass die Dichter an die Jury geholt haben.
1: Das habe ich auch gehört.
0: Weil du gehörst einfach hin.
1: Ja, vielen Dank. Aber viele, also ehrlich gesagt, habe ich kurz gedacht, gehöre ich da schon hin? Also ich habe wirklich gedacht, gehöre ich da schon hin? Weil Marc, Samu, Yvonne und ich... Und dann habe ich aber, als ich da saß, gedacht, ja, ich gehöre hier hin.
0: Ja,
1: ich habe das auch so gefühlt. Ich fand die für mich so ein geiles Format und da selber mit drin sitzen zu dürfen, dann mit solchen drei Legenden, das war schon geil. Mhm.
0: Also Marc Forster, Samu Haber und auch Yvonne Katterfeld waren alle drei neben dir natürlich schon hier in der Sendung, logischerweise, wie sich das so gehört. Ne? Und ich fand, du hast da wirklich perfekt reingepasst. Wie war es da für dich?
1: Super schön. Ein bisschen absurd, muss ich sagen. Also wirklich eine Sendung, die ich natürlich schon gucke, seitdem ich Kind bin. Ich erinnere mich an die erste Staffel. Ich habe das wirklich richtig hardcore geguckt mit meinen Eltern. Und es war immer ein Traum, mal so ein Stuhl zwar mit meinem Namen drauf. Und dann kam das jetzt so irgendwie so unerwartet. Und ich habe natürlich versucht, das zu 100% zu genießen. Und ich hatte richtig geile Coach-Kollegen und Kolleginnen. Und ich muss sagen, die haben es mir auch einfach gemacht, ich selbst zu sein. Haben es mir nicht immer einfach gemacht, die anderen Talente zu bekommen. Aber irgendwann konnte ich mich auch mal durchsetzen.
0: Wie oft hattest du diesen Effekt? Ach, so sieht der aus?
1: Boah, also ich sag mal so, ich glaube, die Talente, die waren echt, man muss es echt sagen, die haben sich, glaube ich, vorher damit beschäftigt, weil keiner war so, wer bist du eigentlich? Weil davor hatte ich Angst. Ich hatte so ein bisschen Angst davor, dass die mich nicht kennen oder so und dann immer zu den anderen gehen. Und ich glaube, irgendwann hat sich rumgesprochen, dass eine Sache für mich gesprochen hat, und zwar der Neue zu sein und auch ganz frisch noch dabei zu sein, ist ja auch ein Vorteil, weil ich kann quasi direkt in Realtime darüber berichten, wie fühlt sich's an, im Musikbusiness gerade Sachen zu erleben. Und ich habe mich echt mit Talenten aus meinem Team angefreundet. Ich hatte 7 Leute davon mit auf Tour dabei, die dann an verschiedenen Nächten immer auf die Bühne gekommen sind. Das war halt cool, weil ich konnte dann auch neben der Show den quasi im echten Leben so ein bisschen eine Chance geben. Und ich habe ja auch mal eine Chance bekommen von Nico Santos, auch von Samu Haber, mit dem ich auch auf Tour war.
0: Ja.
1: Und das auch zurückgeben zu können, ist cool.
0: Für alle, die es nicht wissen, du hast damals Support gespielt für ihn.
1: Ich habe das damals Avenue Support gespielt, 2018. Das erste Mal mit Band auf der Bühne, dann direkt in Arenen. Da habe ich Samu kennengelernt, bin ihm nach wie vor sehr dankbar. Und das war auch ein cooles Wiedersehen dann mit Samu, weil für ihn war das auch so ein anderer Punkt in seinem Leben. Er hat sein Solo-Projekt, er hat sich gefreut, dass es bei mir so weit gekommen ist, und dann saßen wir als Kollegen auf einmal da und wir haben uns wirklich krass angefreundet. Aber ich muss unbedingt ihn in Finnland besuchen, weil ich will mal mit ihm in der Sauna und gucken, wie lange ich durchhalte.
0: Du, die gehen da bei 110 oder 120 Grad rein, ne?
1: Der Typ ist verrückt. Aber er hat mir gesagt, in Finnland geht man nicht nackt in die Sauna, es sei denn, man macht es mit Familie.
0: Aber du gehörst ja zur Familie dazu.
1: Ja, also absolut.
0: Da musst du also schon, weißt du schon von vornherein, also, du darfst mit den ganzen hübschen Frauen da in einer Sauna sitzen.
1: Ja, und vor allem mit dem hübschen Samu. Also tatsächlich, ich muss sagen, ey, Samu ist wirklich so in Shape.
0: Das ist krass.
1: Wahnsinn.
0: Ist er. Tatsächlich.
1: Riesentyp. Also Samu ist wirklich, wenn man sich vorstellt, dass er schon groß ist und gut in Form, dann muss man nochmal doppelt so viel draufsetzen, weil er ist krass.
0: Hat er damals gesagt, siehst du, ich habe dir doch gesagt, dass du mal Erfolg haben wirst?
1: Er hat gesagt, dass er sich auf jeden Fall sehr gefreut hat, weil er hat es dann auch so ein bisschen mitbekommen, dass bei mir irgendwie mit I Believe dann und so weiter so anlief. Und er hat sich gedacht, krass, das, was man damals so schon gesehen hat, weil es gab ja irgendwie einen Grund, dass er mich auch auf Tour mitgenommen hat, hat sich so ein bisschen bestätigt und hat mir einfach viele Tipps auch gegeben, auch für die Sendung und auch für die Karriere generell, also die mir so eine neue Perspektive gegeben haben, weil wenn jemand schon so lange dabei ist und alles schon mitgemacht hat, was ich nochmal erleben möchte, dann ist es cool, mal so die andere Perspektive zu hören.
0: Du hast Support gespielt von Künstlern, die du jetzt bereits deutlich überholt hast, ne?
1: Das kann schon sein, ja, aber ich glaube, man sieht das ja nicht so, dass man ständig im Wettbewerb steht mit anderen Leuten, sondern jeder hat ja irgendwie so einen Moment in seinem Leben, in seiner Karriere. Und es gibt ja auch Gründe, warum zum Beispiel ein anderer Künstler, eine andere Künstlerin gerade weniger große Shows spielt oder weniger released oder sowas. Das heißt, ich sehe das nicht als Wettbewerb, sondern ich finde es eher cool, dass man dann auf einmal auf Augenhöhe steht mit jemandem, wo man wirklich als Vorband da war. Das war irgendwie cool.
0: Ich sehe deine großen Stadionauftritte und ich sehe deinen ersten Auftritt quasi vor meinem geistigen Auge, wo du allein unter einem Regenschirm standst bei strömendem Regen und dir deine Gitarre vollgelaufen ist und dein einziger Gast war dein Vater.
1: Das klingt wie die bekloppteste Geschichte aus irgendeinem Film, wo man sagt, mein Gott, ist das unrealistisch. Und es ist wahr. Und es war sogar noch ein bisschen blöder, weil es war ein super sonniger Tag. Ich habe auf so einem Streetfood-Markt gespielt. Ich so, mega. Heute ist richtig viel los. Dann hatte ich noch einen Gutschein, 50 Euro. Ich könnte noch einen Burger essen danach. Mhm. Und dann zogen die Wolken auf. Und die Leute gingen. Und auf einmal prasselte der Regen runter. Aber das kann man sich gar nicht vorstellen. Aber Wahnsinn. Und dann stand ich da unter so einer kleinen Überdachung vor so einem Rathaus, habe gespielt und dann ist sogar der Techniker gegangen. Das ist kein Witz. Und dann stand da mein Vater, hat mich gefilmt. Wir haben uns beide angeguckt und haben gesagt, das hat hier keinen Sinn, sind gefahren. Und das war tatsächlich wahrscheinlich so der deprimierendste Moment in meiner Karriere. Und trotzdem jetzt eine geile Geschichte. Und das, glaube ich, ist eine gute Moral. Alles, was so negativ passiert, das prägt einen total und kann irgendwann mal eine geile Geschichte werden.
0: Absolut. Und wie diese geile Geschichte weitergeht, das hört ihr in unserem kompletten Podcast, überall da, wo es Podcasts gibt, unter BB Radio Mitternachtstalk. Jetzt, mein lieber Tim, mein lieber Kamrat, ist unsere Zeit aber schon wieder vorüber.
1: Ja, so ist das im Leben. Aber dafür haben wir eine schöne Zeit. Die Zeit, die wir haben, ist schön.
0: Ja, sehr intensiv.
1: Ja.
0: Mach bitte weiter so. Bis zum nächsten Mal.
1: Du auch. Danke dir.
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0: René Marik ist bei uns heute im BB Radio Mitternachtstalk. Ein Mann, der viele Facetten in sich vereint. Er ist Puppenspieler, Komiker, Gitarrist, Sänger, Schauspieler, Comedian. Such dir was aus, was gefällt dir am besten? Erstmal herzlich willkommen bei uns.
3: Hallo. Ja, ich weiß gar nicht. Also, nee, kann ich gar nicht sagen, was mir am meisten Spaß macht. Also, Schauspiel ist gerade nicht mehr so aktuell, aber Musik ist gerade sehr aktuell und mit den Puppen ja eh. Hm. Genau, also es gibt eben den Maulwurfen, ne? Der taucht immer so auf.
4: Hake, kein Maulwurfen hier. Ja, komm, kein Maulwurfen in Mitternacht in Korken. Ja, tschüss.
3: Ne, das ist der Maulwurf. Das ist immer so ein bisschen schlimm, wenn ich habe ja die Puppe jetzt gerade nicht hier und wir sitzen uns gegenüber und ich glaube, ich sehe immer wahnsinnig bescheuert aus, wenn ich das mache. Ohne
0: Nein, gar nicht.
3: Also, weil ich dann, normalerweise stehe ich ja hinter dieser schwarzen Wand und dann sozusagen, da ist es mir egal, wie mein Gesicht entgleist, aber genau, da musst du jetzt durch, die Hörer und Hörerinnen. Sehen es ja Gott sei Dank nicht.
0: Das war überhaupt nicht schlimm. Hast du dich schon mal dabei beobachtet, wenn du das machst? Das sieht nee. Überhaupt nicht schlimm aus.
3: Okay.
0: Also das ist nur gefühlt so schlimm.
3: Okay, ja? Weil es so bescheuert ist natürlich. Ne? Ich bin ja auch schon bald 50 und dann fragt man sich, was machst du eigentlich hier? Aber nee, es macht ja nach wie vor großen Spaß. So, dann gibt es noch den Falkenhorst, den Frosch. Ne, der ist eigentlich am nächsten an mir dran, so von der Stimmlage her. Der ist ja so, ich freue mich heute hier zu Gast sein zu dürfen. Ja, ne, also der ist ja so der distinguierte Klugscheißer-Typ eher, ne? Und was mir ja auch sehr entgegenkommt, muss ich sagen, persönlich. Und dann gibt's noch Kalle, den Eisbären, der ist ja nun eben der Berliner, ich sag mal, proletische Typ eher so.
4: So, wunderschönen guten Morgen, Mensch, Kalle mein Name. Naja, ist ja ein schön hier in Radio, wa? Sag mal, die ganzen Gerätschaften, hast du die selber gekauft, wa? Oder kriegst du die von Amt? Also, was ist da los? So, weißt du?
3: Und genau. genau, und die Barbie, ja, die ist ja sehr beschränkt in ihrer, so, in ihren Möglichkeiten, was du, genau, gemacht hast. So. Jetzt wird wahrscheinlich alles, fliegt dir gleich das Pult in die Ohren. Genau, das sind so die Hauptcharaktere. Ach so, und der Kasper, also wenn er mal den Mund aufmacht, dann ist es eher sowas so,
5: ich bin der Hass, Kasper. Ne, das ist eher so.
3: Und der redet auch so ein bisschen hessisch, also so ein hessischer Typ eher.
0: Hildesheim ist dein Geburtsort. Aber du bist ja schon so lange in Berlin, also man hört Hildesheim nicht mal ansatzweise raus. Du Berlinerst ja eigentlich, oder zumindest genauso wie wir. Die hier aus der Region kommen, ne?
3: Ja, das habe ich mir irgendwie so eingemacht. Das habe ich lange nicht gemacht. Natürlich auch schon gar nicht auf der Schauspiel- oder Puppenspielschule. Da wird ja eher versucht, dass man das alles nicht macht. Aber jetzt bin ich so lange hier und irgendwie kann man sich nicht so richtig dagegen wehren.
0: Aus einem kleinen Dorf im Westerwald in die große Stadt Berlin, beziehungsweise bist du auch regelmäßig hier in Potsdam bei uns, ne? Mhm. Das ist ja schon ein ganz schöner Kulturschock, wenn du auf einmal hier in der großen Stadt bist, ne? Das hast du aber relativ gut überstanden alles.
3: Naja, was heißt gut überstanden? Also ich weiß noch genau, ich komme von einem ganz kleinen Dorf und hab dann da in der Nähe angefangen zu studieren, erstmal Mathe und bin dann fürs Hauptstudium nach Berlin gekommen. Und ich weiß noch, der erste Monat, das war 93 und das hat mich innerhalb von einem Monat einmal komplett von innen nach außen gestülpt. Also diese Stadt hat mich wirklich einmal wie durch die Mangel gedreht und hinten raus kam was völlig Neues. Also das hat mich so geflasht hier, die Stadt. Also gerade, ich war ja dann in Ostberlin auch gleich. Und ne, wenn du aus Westdeutschland kommst, da in diese, aus so einer Kleinstadt, ich habe ja dann in Siegen studiert und da ist halt alles fertig betoniert. Überall stehen diese Betonblumenkästen und alles. Du hast den Eindruck, da passt kein Grashalm mehr dazwischen. Und dann kam ich nach Ostberlin und alles war runter, alles war stand leer und man hatte den Eindruck, du kannst überall reingehen und irgendwas Geiles machen und so. Und das war schon Wahnsinn für mich.
0: Verrückt. Du hast Mathematik studiert und dann bist du erst an die Ernst Busch, an die Schauspielschule gegangen. Wie kam diese Verknüpfung zustande? Hast du gedacht, mit Mathematik, also Lehrer will ich nicht werden, das ist nichts für mich?
3: Nee, ich habe das nicht auf Lehramt, sondern damals noch auf Diplom studiert und habe auch noch das Vordiplom gemacht, eben da in dieser Kleinstadt in Siegen. Habe dann auch in Berlin noch weiter studiert, wobei dann halt sich alles so ein bisschen der Fokus ein bisschen verschoben hat. Ich habe den ersten Monat habe ich über Mitwohnzentrale gewohnt damals. Gab es ja noch kein Airbnb und dann habe ich Haus besetzt. Ich kannte niemand in Berlin, ne? Und nach einem Monat war irgendwie alles klar, wir haben hier eine Gruppe und wir gehen jetzt da rein und machen das und so. Und dann hat sich halt, ich sag mal, mein Fokus so ein bisschen von der Mathematik verschoben auf Durchdrehen in der Hausbesetzer-Szene. Ich habe dann bis fast zu Ende studiert, also ich hatte alle Scheine, aber habe dann das Diplom nicht gemacht und habe aber halt in diesen besetzten Häusern in Friedrichshain gab es so eine Theatertruppe Und wir haben so Straßentheater gemacht und waren auch so dann einmal so durch ganz Deutschland unterwegs, so in Fußgängerzonen und so. Und da habe ich irgendwie so einen Spaß dran gehabt. Und eine aus der Truppe, die hat zu der Zeit schon Puppenspiel studiert und die hat mich dann mal mitgenommen zu einer Vorstellung in der Schaubude, weiß ich noch. Und das hat mich so geflasht, dass ich dachte, ach komm, ich probiere das mal, habe mich da beworben und dann haben die mich auch genommen. Und dann dachte ich, naja, gut. Dann mal Puppenspiel, ja.
0: Du warst aber früher schon zu der Zeit, also Musiker, ne?
3: Also was heißt Musiker? Das ist immer so.
0: Du hast Instrumente gespielt und gesungen.
3: Genau, ja, genau.
0: Dann hast du das Puppenspiel für dich entdeckt und zu dem Zeitpunkt hast du aber die Charaktere noch nicht entwickelt, dein Froschen und den Maulwurfen und so.
3: Das kam erst lustigerweise, als ich habe dann nach dem Studium erstmal als Schauspieler gearbeitet für 7 Jahre an so Stadttheatern, kleinen Häusern irgendwie. Am Anfang in Jena, Thüringen, zusammen mit Reinhard Grebe, den
0: Brandenburg.
3: Genau, den kennt man ja, glaube ich, auch. Und der hat einmal im Monat so eine Show organisiert, so ein bisschen so eine Impro-Show, wo alle Schauspieler und Schauspielerinnen halt irgendwie so ein bisschen machen konnten, worauf sie Bock hatten und so. Und weil ich ja nun mal Puppenspiel studiert hatte, dachte ich, naja, dann mache ich was mit Puppen. Und da sind dann so diese Charaktere so entstanden. Das war einmal im Monat und ich habe immer an einem Sonntag und ich habe halt immer quasi morgens mir unter der Dusche ausgedacht, was ich abends da dann nun spiele und habe das dann immer gleich gemacht vor den Leuten. Und das hat irgendwie Spaß gemacht. Und dann ging das so los mit Quatsch-Comedy-Club und so.
0: Der Maulwurf war der erste?
3: Nee, der Falkenhorst war der erste, weil die Show hieß die Falkenhorst-Show. Was wiederum deshalb war, weil es gab in dem Theater gab es ein ganz kleines Büro unterm Dach. Und das war das Büro von Reinhard. Der war ja gleichzeitig da auch Dramaturg und so. Und dieses Büro hieß nun Falkenhorst. Und deswegen hieß die Show Falkenhorst-Show. Und dann dachte ich halt, naja, dann gibt es halt den Herrn Falkenhorst. Und so ist dann diese Figur entstanden. Der Maulwurf kam dann aber auch ziemlich schnell.
0: Der sieht ein bisschen ähnlich aus wie der Kermit aus der Muppet Show, ne?
3: Ja, das höre ich heute zum ersten Mal. Was ist da los?
0: Ja, keine Ahnung.
3: Nein, niemals. Nee, das Ding war tatsächlich, wir haben während des Studiums ein Szenenstudium gemacht, Romy und Julia mit 4 Kermit-Fröschen. Also ganz doof gekauft, irgendwie so Kermit-Frösche. Ne, der Narben lacht, wer Wunden nie gefühlt. Still, doch still, wer schimmert durch das Fenster dort und so. Also ne, wirklich Romy und Julia mit den Kermit-Fröschen, das war sehr lustig, eine sehr schöne Arbeit. Und ich hatte halt dann halt diesen bescheuerten Frosch noch rumzuliegen. Und so in der Anfangszeit habe ich den dann halt genommen und dann habe ich halt mir einen Frosch bauen lassen. Und letzten Endes, es ist ja jetzt kein Kermit mehr. Ist natürlich irgendwie verwandt, muss man sagen.
0: Er ist ein Frosch.
3: Er ist ein Frosch,
0: ja, genau.
3: Und der ist grün. Aber da hört es dann auch schon auf, ne? Also die Augen, der hat andere, diese anderen Pupillen, der hat Augenlider, was er dann, der Kermit auch nicht hat, der hat auch diesen charakteristischen Zackenkranz nicht und auch die Maul- und Kopfform ist dann doch deutlich anders, aber natürlich drängt sich der Vergleich so ein bisschen auf.
0: Ich dachte, dass Jim Henson vielleicht angerufen hat, hat gesagt, Herr Marek, Sie haben da meinen Frosch auf der Bühne.
3: Nee, wir haben ja dann auch einen Kinofilm gedreht und so und das wurde natürlich alles so ein bisschen ausgecheckt, wie ist das? Der ist ja dann doch eindeutig eben kein Kermit.
0: Du warst der Erste, der mit Puppen überhaupt so ein Programm, ein Comedy-Programm gemacht hat. Also Bauchredner, die klassischen, gab es schon ewig, aber so die Puppenspieler, die ein Comedy-Programm gemacht haben, da warst du wirklich, du bist der Erfinder des Puppen-Comedy-Programms, ne?
3: Erfinder hört sich so an wie, ich habe mir da mal was überlegt, das ist ja quasi so gekommen. Und natürlich, also es war schon so, dass anfangs, als es dann darum ging, dass das auch mal im Fernsehen läuft oder so, das war ja zuerst einfach ein YouTube. Und da war natürlich schon erstmal mit den Redakteuren so, was, ne, das versteht man noch nicht. Also ich habe, also bestimmt 4-mal habe ich es erlebt, dass irgend so ein Redakteur kurz vor der Aufzeichnung zu mir kommt, mit so mit Pipi in den Augen und sagt so, kann der Maulwurf heute nicht mal deutlicher reden, weil Liesel Müller versteht das nicht und so.
0: Nein.
3: Ja, wirklich. Also es war am Anfang schon schwierig, kann man sagen.
0: Ab Rapante, haben es aber alle kapiert.
3: Naja, das war eben das Erste. Da war ich eben bei Krümmer. Das war zum Beispiel auch so ein Fall, wo die dann halt vorher kamen, ja, und diese Papprequisiten, da schicken wir einen los und der macht das ein bisschen schön. Ich so, nein, das ist genau so und der Maulwurf wird auch nicht deutlicher sprechen, lass mich in Ruhe. Also entweder ich spiele es jetzt hier so oder halt nicht. Naja, auf jeden Fall war ich halt bei Krümmer, weil ich Krümmer halt auch schon seit eben Anfang der 90er kenne, weil es wiederum in Friedrichshain gab so eine offene Bühne im Supermolli und da haben wir uns schon kennengelernt, irgendwie Anfang der 90er und dann hat der mich halt eingeladen und da habe ich dann Rapante gespielt und da ging das dann irgendwie auf einmal.
0: Und alle finden es toll. René Marek ist bei uns heute im Babyradio Mitternachtstalk. Wie ist das für dich, wenn du da hinter dieser schwarzen Molton-Wand stehst und deine Puppen oben spielst. Hast du einen Spiegel hinter? Guckst dich an, währenddessen du das machst?
3: Nee, aber ich sehe dich ja von unten. Also ich stehe so da und sieht man jetzt nicht. Also
0: Er hält gerade die Arme
3: hoch. Genau, ich halte gerade die Arme hoch und spreche in ein Mikro, was vor mir steht, und guck den ja beim Spielen zu.
0: Du hast nicht mal ein Headset, sondern du hast das Mikrofon, steht starr vor
3: genau,
0: dir.
3: Genau.
0: Das ist aber schon eine körperliche, sehr schwierige Arbeit. Also 2 Stunden schon mal die Arme über den Kopf zu halten.
3: Ja, Gott sei Dank komme ich ja zwischendurch auch mal raus. Also wenn ich jetzt 2 Stunden durchspielen könnte, ich tatsächlich nicht, rein körperlich, glaube ich. Aber so, das übt natürlich auch. Also ich kann mittlerweile, glaube ich, ganz gut Decken streichen und so. Also so über Kopf arbeiten geht ganz gut. Aber also ein Spiegel oder ein Headset oder so, das, weil es ist ja auch, ne, ich habe ja dieses kleine Mikro oben auf der Puppenbühne und manchmal spielen die ja auch damit, dass sie das mit dem Mikro halt spielen, dass sie mal rangehen oder weggehen und so. Und das ist natürlich dann schöner, wenn ich das unten nachvollziehen kann.
0: Ich finde das wirklich faszinierend. Also wer noch nie eine René Marik Live-Show gesehen hat, der sollte sich das mal anschauen. Das ist wirklich richtig, richtig fein. Wurde ja auch oftmals verfilmt. Und dann kam 2013, glaube ich, der Aufschrei, oder 2014, wann war es, als du gesagt hast, ich höre auf, ich habe keinen Bock mehr.
3: Ich war an einem Punkt, wo ich einfach gesagt habe, lasst mich liegen, macht ohne mich weiter. Ich war sehr viel auf Tour in der Zeit. Dann war ja noch dieser Kinofilm, wo ich ja auch sozusagen in allen Produktionsprozessen, weil ich so ein Kontrollfreak bin, also ich kann auch nichts abgeben. Das Buch ja selber geschrieben, selber mit Regie geführt, gespielt, in der ganzen Postproduktion war ich mit involviert und so und noch auf Tour und so. Und dann war ich irgendwann an einem Punkt, wo ich einfach gesagt habe, ich kann nicht mehr. So, ich habe keinen Bock mehr und ich höre jetzt auf, ich muss mal was anderes machen. Ich habe das auch so gefühlt, dass ich dachte, nee, das war's jetzt, reicht jetzt auch, jetzt vorbei. Und dann habe ich 3 Jahre lang eine Bühnenpause gemacht, habe mal wieder an der Hochschule unterrichtet, Musik gemacht, ein bisschen angefangen zu schreiben und so. Und dann kam halt irgendwann wirklich ein Zufall, da hat Sat.1, die haben so ein Feature gemacht über die Puppenabteilung. Und ich habe da gerade unterrichtet, ne, hier die Ernst Busch, und haben mich halt gefragt, ob sie mal in den Unterricht reinkommen können und ob ich nicht nochmal eine Nummer mit dem Maulwurf spielen könnte. Da dachte ich so, oh Gott, ja. Und habe den wieder rausgekramt. Und habe dann so während des Spielens gemerkt, sag mal, wenn man mal so, seinen eigenen Naturclown, wo die ganz persönliche Witzigkeit hängt, wenn man das mal gefunden hat und es ist so rausfließt.
0: Liegt und Spaß macht.
3: Ja, und einfach so, wo man so den Kopf so ausschaltet und es passiert einfach so von alleine, dann ist es einfach irgendwie ein Geschenk. Also was, und ich dachte dann so, ach, ist doch irgendwie blöd, das so einfach wegzuschmeißen.
0: Da sind wir alle sehr froh drüber. So. Deshalb freuen wir uns auf die nächsten, sagen wir mal, 10 Jahre, auf die Programme. CHG werden die Programme ja immer heißen wahrscheinlich, weil das ist ja einfach mal Programm bei dir, ne? Mhm. Best of plus X, das kann ja alles bedeuten. Also damit kommst du die nächsten 10, 15 Jahre gut über die Runde.
3: Also ich spiele ja jetzt schon weniger und das es ist so eine Art Best of, weil ich auch, als ich dann entschieden habe, ach, ich habe irgendwie Bock wieder die Eumel zu spielen, so wollte ich mich nicht dem Druck aussetzen, jetzt 90 Minuten komplett neues Material irgendwie mir irgendwo rauszuschneiden, sondern dachte, nee, das ist irgendwie ein Spaß für mich und das soll es auch bleiben. Und ich guck mal, was passiert, und habe mir dann so ein bisschen Zeit genommen und habe geguckt, was mir so einfällt, und auch wirklich mir halt vorgenommen, dass ich halt immer mal wieder, wenn ich eine neue Idee habe, die halt nehme, die quasi ungeprobt von den Leuten ausprobiere, und dann, wenn es eine Scheißidee ist, dann werfe ich sie auch wieder weg, oder wenn es gut ist, wandert es irgendwann ins Programm rein. Also so, dass ich so, ja, für mich selber einfach so gesagt habe, ich halte das so ein bisschen offen und guck mal, wie es sich so entwickelt.
0: Also Maulwurfen und Froschen bleiben uns erhalten. René Marik, auch schön, dass du heute bei uns warst im BB-Radio Mitternachtstalk. Herzlichen Dank.
6: Ja, diese Maulwurf, ich hatte ein Kissen. Ja, weil ich auch ein Späten gehe, als schlafende Maulwurf auch ein
0: Kissen. Herzlichen Dank.
3: Dankeschön.
0: Bis zum nächsten Mal.
3: Tschüss.
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0: Bei uns im Mitternachtstalk ist heute eine der bekanntesten Schauspielerinnen aus der Region. Anja Kling ist bei uns. Herzlich willkommen.
7: Hallo.
0: Freue mich, dass Sie Lust und Zeit hatten, hier bei uns mal vorbeizuschauen und sehr über gerne. Ihre sehr lange Karriere zu sprechen.
7: Ja, die ist tatsächlich schon ganz schön lang, erstaunlich, wo ich doch so jung bin.
0: Ja, also von der Optik her würde ich sagen, so kurz über 20.
7: Ja.
0: Hier steht natürlich auf meinem Zettel ein bisschen was anderes, aber das müssen wir auch nicht verraten unbedingt. Optisch bisher Top 3 der Schauspielerinnen, die bei uns schon vorbeigeschaut haben, und Sie wissen, es war schon einiges da, was Rang und Namen hat.
7: Tatsächlich, weil sie jetzt nicht mehr da war. Wäre jetzt mal spannend, welche Top 3 gemeint ist, aber egal.
0: Unter denen, die da waren, sind sie schon ganz weit vorne. Damit starten wir doch schon mal sehr gut, oder?
7: Okay.
0: Sie kommen aus der Region, das heißt aufgewachsen in der Nähe von Potsdam?
7: Genau.
0: Zusammen mit der ganzen großen Familie, ja?
7: Also ich bin mit meiner Schwester da groß geworden. Was heißt ganz große Familie? Die kam erst später dazu, als wir uns erweitert haben. Erstmal sind meine Schwester, meine Mutter und mein Vater und ich in der Nähe von Potsdam, haben wir da gelebt zusammen. Und mein Vater, der hat zu DDR-Zeiten Dokumentarfilme gemacht und hat nach Mauerfall dann, wurde dann Studioleiter im Studio Babelsberg.
0: Hat das ganze Atelier dort verwaltet?
7: Genau.
0: Und hatte den Überblick über die Filme. Das heißt, so ein bisschen Filmblut haben Sie auch schon?
7: Ja, das denkt man immer so, aber tatsächlich hat die Schauspielerei und mein Vater, das hat gar nichts miteinander zu tun. Also er ist auch wirklich nicht derjenige, der uns in diese Richtung geschubst hat oder zugeraten hat. Im Gegenteil, mein Vater hätte, glaube ich, ganz gerne gesehen, wenn ich Ärztin oder Anwältin geworden wäre. Und auch seine Dokumentarfilmzeit, das hat uns jetzt nicht beflügelt, in diese Schauspielrichtung zu gehen, meine Schwester und mich.
0: Es war ja anders geplant. Sie sollten ja ursprünglich Ärztin werden, so hat er sich das gewünscht. Sie hatten auch diesen
7: Plan. So wollte ich das vor allem.
0: Sie wollten das selbst auch, ja.
7: Genau. Also ich wollte eigentlich mal Medizin studieren und Ärztin werden. Das ist dann einfach anders gekommen. Das Leben hat sich anders entwickelt.
0: Naja, Sie haben ja schon mal eine Ärztin gespielt. Insofern, Sie hätten auch eine gute Ärztin abgegeben.
7: Also weiß ich nicht, weiß man jetzt nicht, aber ich hätte das wirklich gerne studiert. Ich hätte gerne einen helfenden Beruf gehabt und ich habe mich ehrlich gesagt gar nicht so als praktizierende Ärztin gesehen, sondern mehr so in der Forschung, im Labor forschend. Vielleicht gäbe es dann jetzt schon eine böse Krankheit weniger. Vielleicht.
0: Wer weiß. Aber Sie helfen ja so auch eine ganze Menge Menschen, die einsam vor dem Fernseher sitzen und sich dann schöne Filme anschauen.
7: Das wäre ein schöner Gedanke.
0: Ja, und es geht Ihnen ja anschließend auch besser. Erste Rolle, so Mitte der 80er Jahre war das, glaube ich. Mehr durch Zufall ist das entstanden.
7: Ja, das war 87, da war ich 17. Da suchte die damalige DEFA die Hauptrolle für einen Kinder- oder Jugendkinofilm, Grüne Hochzeit hieß der. Und ehrlich gesagt, ich habe mir da damals wenig Chancen ausgerechnet. Das war weder mein Wunsch, noch habe ich mir irgendein Talent zugesprochen, sondern ich bin da einfach hingegangen, weil alle aus meiner Schule und aus Potsdam, wer da wohnte, gingen da zu diesem Vorsprechen mehr so aus Spaß. Ich bin da immer mit meinen Freundinnen hingegangen, extrem geschminkt und zurechtgemacht und wir haben dann alle denselben Text davor gesprochen, nachdem man uns sofort erstmal zum Abschminken genötigt hat. Und wieder erwarten hat man sich dann für mich entschieden und ich habe das gemacht, um diese Erfahrung zu sammeln, aber nicht, weil ich nun unbedingt Schauspielerin werden wollte. Das war dann auch gar nicht, dass ich es dann geworden bin, gar nicht die Folge dessen, sondern einfach, ich bin dann da so hängen geblieben. Ich habe immer zu andere Sachen nach dem Abi studiert, angefangen zu studieren, weil ich so auf der Suche war, was könnte ich machen und habe die Schauspielerei am Anfang so ein bisschen benutzt, um Geld zu verdienen einfach und mein Studium zu finanzieren und die große Leidenschaft für den Beruf und das Interesse, mich in diesem Beruf weiterzubilden und was für mich zu machen, zur Schauspielschule zu gehen, Sprecherziehung zu nehmen und so. Das kam alles ein bisschen später bei mir.
0: 1199 war damals das Mädchenmagazin, haben Sie auch moderiert. Ja. Habe ich als Junge auch geguckt, kann ich mich auch outen an der Stelle.
7: Ehrlich,
0: kann
7: man ruhig machen, ja? Das haben Sie geguckt? Das ist erstaunlich.
0: Ja, das war damals so die Umbruchzeit. Da hat man halt auch gesehen, dass im Fernsehen neue Dinge auf einmal, neue Formate da sind. Ja. Jugendfernsehen gab es ja vorher gar nicht. Und auf einmal hat man das geguckt und hat, als Ostberliner habe gesagt, hey, da passiert ja was.
7: Ja, wobei man dazu sagen muss, ich habe das Mädchenmagazin, das war das Magazin im Magazin, das wurde nur einmal im Monat ausgestrahlt, moderiert und das habe ich 2 Jahre gemacht. Ich möchte auch keine einzige Sendung und kein einziges Interview, was ich da geführt habe, missen. Ich habe ganz viel gelernt dabei, aber im Nachhinein würde ich sagen, eine geeignete Moderatorin war ich nicht.
0: Ach, bis jetzt funktioniert aber unser Mittagstalk hier ganz gut, oder?
7: Ja, also bin ich auch ein bisschen älter geworden, aber damals war ich einfach jung und unerfahren und hatte, kann ich mich erinnern, wahnsinnige Angst vor meinen Gesprächspartnern. Das war also grundsätzlich bei den Interviews so, dass meine Partner mich beruhigen mussten, nicht umgekehrt. Und ich einfach insofern ungeeignet war, dass ich das, was so einen Journalisten ausmacht, nämlich wenn man so Schwachpunkte trifft bei seinem Partner, dass man da dann nochmal nachhakt und reinbohrt, das habe ich nicht gemacht. Ich habe immer gedacht, okay, ich habe den Eindruck, er will nicht darüber sprechen, dann frage ich jetzt auch nicht weiter, er wird einen Grund haben, nicht darüber sprechen zu wollen. Und das wurde mir dann immer zum Vorwurf gemacht, dass ich dann da eben nicht weitergemacht habe und mich zurückgehalten habe in meiner Fragestellung. Insofern war das vielleicht nicht so besonders geschickt, aber so war es nun mal.
0: Es ist ja gut, dass es so gekommen ist, wie es gekommen ist. Ansonsten hätten wir jetzt vielleicht einen Konkurrenzkampf hier um dieses Mikrofon. Müssten wir uns darum streiten, wer diesen Job macht, das wüssten wir ja auch nicht. Das haben wir auf die Art und Weise schon vermieden. Ne? Genau. Sie sind auf 5 Tage, bevor die Mauer gefallen ist, in den Westen abgehauen.
7: Mhm. Wir sind 5 Tage vor Maueröffnung geflohen, meine Schwester und ich und unsere beiden Freunde. Also es war der Tag, der 4. November 1989, als die damalige Tschechoslowakei die Grenze zur BRD kurz aufgemacht hat und alles, was aus der DDR kam, durchgewinkt hat. Und wir haben einfach gedacht, okay, die DDR-Regierung wird darauf reagieren müssen. Wie werden sie reagieren? Sie werden uns die Tschechen zumachen. Das heißt, wir kommen jetzt nicht mehr nach Ungarn und Bulgarien und dann auch nicht mehr in die Tschechoslowakei. Und das heißt, uns erwarten hier rumänische Verhältnisse und wir sind dann wirklich, wirklich sehr, sehr eingesperrt. Und dann haben wir in einer Nacht- und Nebelaktion unsere Sachen gepackt und sind geflohen. Über die Tschechoslowakei.
0: Und dann hat es 5 Tage gedauert.
7: 5 Tage, Gott sei Dank, ja. Weil, also das war schon, diese 5 Tage waren für mich wie 5 Monate gefühlt, weil ich natürlich, ich war 19, ich habe alles hinter mir gelassen, ich habe nichts mitgenommen, vor allem meine Eltern und meine Liebsten habe ich ja dagelassen. Und unter dieser Trennung hätte ich, glaube ich, sehr viel mehr gelitten, als mir in der Sekunde bewusst war.
0: Ja, das ging ja vielen Leuten so, die gesagt haben, wir hauen hier erstmal ab und anschließend haben sie festgestellt, die Heimat fehlt.
7: Ja, also mir persönlich, meine Heimat ist ja da, wo meine Familie ist. Mir hätte einfach meine Familie gefehlt, meine Eltern in dem Fall.
0: Und Sie sind ja wieder an Ihre Wurzeln zurückgekehrt, also da, wo Sie als Kind aufgewachsen sind, leben Sie ja heute auch noch. Also
7: insofern, und jetzt ganz eng mit den Eltern.
0: Ganz genau. Eng, ja. Funktioniert das gut, ja, mit den
7: das
0: Eltern?
7: Das funktioniert hervorragend, das ist ganz toll.
0: Also meine Eltern wohnen auch nebenan, insofern, ja. Viele sagen immer, das ist schwierig mit den Eltern nebenan, mitunter ist es schwierig. Aber es hat aber auch große Vorteile.
7: Ja, die Vorteile überwiegen auf jeden Fall. Also ich finde das alte Modell der Großfamilie für alle toll. Also für die Kinder, für die Eltern und für mich. Jeder zieht da seinen Vorteil daraus und es ist ein großes Miteinander. Jeder ist für jeden da. Man lernt ganz viel Toleranz und Respekt. Und also ich finde es großartig, aber man tut immer so, als wären wir so Ausnahmen, Sie und ich. Ich glaube, das gibt es viel öfter, als man denkt. Nur von denen hört man immer nichts. Also allein in unserem Ort gibt es ganz viele, die so wohnen.
0: Ja, für die Kinder ist es auch gut. Wenn der Vater arbeiten muss, ist der Opa da. Zumindest ein Mann im Haus. Damit die Kinder nicht komplett nur mit Frauen aufwachsen. Kann gut gehen, muss ja nicht. So, wir kommen mal zurück auf die Schauspielerei. Also Anfang der 90er Jahre ging es dann richtig los und sind durchgestartet. War das so in Ihrem Sinne? Hat sich das so genau entwickelt, wie Sie sich das vorgestellt hatten? Eine Rolle?
7: Ich weiß gar nicht, ob ich so eine Vorstellung hatte. Ich bin da tatsächlich auch wieder so reingestellt. Wie gesagt, ich habe dann erstmal versucht, andere Dinge zu studieren. Ich habe angefangen mit Musikwissenschaften und Theaterwissenschaften und über Publizistik und so, weil ich dachte, der Beruf des Schauspielers ist eigentlich keiner, an dem ich alt werden möchte oder älter werden möchte. Ein paar Jahre später, als ich dann schon ganz gut zu tun hatte, da habe ich dann sicherlich durch meine Schwester auch angeregt, die ja Schauspielerin war und am Theater dann war, die gesagt hat, Mensch, jetzt bist du schon, arbeitest in einem Beruf, für den andere lange kämpfen müssen, versuch doch mal da, dich ein bisschen zu verbessern. Also nimm mal Sprecherziehung, Erziehungsunterricht und geh auf eine Schauspielschule und so. Und dann habe ich angefangen, auch dementsprechend meine Angebote, vorher habe ich die so ausgewählt, passen die in die Semesterferien rein und ist es hoffentlich in Berlin. Und habe dann genauer hingeguckt und habe mich da mehr reingekniet in diesen Beruf und habe mir den plötzlich tatsächlich auch für mich vorstellen können. Ja, ich habe mir den einfach auch für mich ganz lange nicht vorstellen können, weil ich immer dachte, man müsste so sein wie meine Schwester, um Schauspielerin zu sein. Und wir waren sehr unterschiedlich als Kind. Ich war immer ein zurückhaltendes Kind und eher schüchtern. Und damit meinte ich, kann man auch diesen Beruf gar nicht ausüben. Aber irgendwann habe ich begriffen, man kann auch, darf so sein wie ich und es geht trotzdem.
0: Gab es einen Konkurrenzkampf zwischen Ihnen und Ihrer Schwester?
7: Nein, also nein, gar nicht. Meine Schwester war da am Theater und ich habe so beim Film angefangen. Sie ist später dann ja auch ins Filmgeschäft ganz dick eingestiegen. Und wir sind mit einer ganz großen Liebe zusammen groß geworden und die hält bis heute, ja.
0: Es ist ja so, wenn man erzählt davon, dass man zum Interview geht mit Anja Kling, dann sagen viele, denen man das erzählt, ach, das sind da die hübschen Schwestern.
7: Ach ehrlich, sehr nett.
0: Ist das die jüngere von den beiden?
7: Ja, und wenn man uns fragt, wer ist denn von euch die ältere, dann sieht man meine Schwester breit grinsen und ich verstumme.
0: Diplomatisch gelöst, würde ich sagen. Ne? Aber ich meine, Optik ist ja an dem Beruf auch nicht von Nachteil. Wenn man so aussieht wie Sie und auch Ihre Schwester gemeinsam, dann ist man ja für bestimmte Rollen auch prädestiniert. Das hat ja in vielen Fällen auch geklappt. Und Sie konnten sich ja in allen Facetten auch verwirklichen. Das heißt,
7: na, ich hoffe eben nicht, dass man uns da aufs Äußere reduziert.
0: Nein, macht man ja nicht, aber es ist ein wichtiger Aspekt dabei. Ja?
7: Na, also, weiß ich nicht. Also irgendwann erlöscht ja diese jugendliche Schönheit und wenn dann nichts übrig bleibt, dann ist man als Schauspielerin raus.
0: Mache ich mir bei Ihnen gar keine Sorgen, das wird nicht passieren.
7: Naja, Ihr Wort in Gottes Ohr.
0: Auf die Art und Weise konnten Sie sich ja auch schon verwirklichen. Das heißt, Sie konnten zwischendurch die Medizinerin spielen, die Sie nicht studieren konnten, ja, und in viele andere Rollen schlüpfen. In welcher Rolle haben Sie sich denn am wohlsten gefühlt?
7: Also, da gibt es mehrere, ehrlich gesagt, und auch sehr verschiedene. Also für mich ist die Rolle in Wir sind das Volk eine ganz wichtige und ja auch persönliche Rolle. Liegt aber auch daran, dass da die Bücher einfach stimmten. Das hat oft mit dem Projekt im Ganzen zu tun. Das hat Thomas Berger gemacht und das war auch ein Mehrteiler. Und Silke Zerz hat es geschrieben und da stimmte einfach alles. Und ich durfte da mitspielen. Das war für mich damals beim Casting schon eine Ehre. Dann habe ich die Rolle bekommen und dann war es auch noch ein großer Erfolg. Und zu Recht, wie ich finde, weil da, wie gesagt, ringsherum alles stimmte. Aber Traumschiff Surprise, Bully, Komödie, völlig anderes Genre, ist für mich mindestens genauso wichtig. Und das hat mich so ins Komödiantische reinkatapultiert. Und so gibt es eben ganz in jedem Genre eine Rolle, die für mich ganz wichtig ist, weil ich im Laufe dieser vielen Jahre, da bin ich auch ganz stolz drauf, mir tatsächlich erarbeitet habe, eben alles auch bedienen zu dürfen und in keiner Schublade stecken geblieben zu sein. Also ich bin jetzt nicht nur so eine Drama-Schauspielerin und auch nicht nur Krimi, sondern ich darf eben wirklich tatsächlich alles machen. Komisch sein, genauso wie Kinderfilm mache ich jetzt gerade oder eben Krimi oder Drama oder Thriller oder historisch. Also das macht mich sehr froh und ich fühle mich da echt privilegiert.
0: Bei Bullis Film war ich ein wenig überrascht. Ich sah sie bis dahin nur im ernsthaften Fach und dachte, jetzt macht sie Comedy. Guck an. Und ja, funktioniert. Super. Und ja, es gab ja auch einen Preis dafür. Für den anderen Film gab es ja sogar 3 Preise. Das hat sich ja richtig gelohnt, das zu machen. Ja.
7: Für Traumschiff Surprise, glaube ich, auch 2.
0: 2, ja. Okay. Ich habe von einem gelesen. Aber ich möchte den nicht unterschlagen, wenn es einen zweiten Preis gab.
7: Bambi und Comedy-Preis, wenn ich
0: mich stimmt, genau. Ja. Wie ist es an der Seite von Bully Herbig zu arbeiten?
7: Ganz, ganz toll. Ganz, ganz toll. Also ich war nur hellauf begeistert, weil der Bully schafft es, sein Team so zu motivieren und so eine Fröhlichkeit ans Set zu bringen, oh, schwierige Wortgruppe, dass man so, das ist so ansteckend. Der ganze Mann ist so ansteckend. Man denkt so, Überstunden, egal, ja, bitte noch eine Überstunde, wir machen es noch besser und toller und größer. Und also ich habe diese Zeit in ganz schöner Erinnerung. Es war wirklich toll. Natürlich auch mit den Kollegen und dem ganzen Team. Es ist ja immer nicht nur einer, der so einen Film macht, aber Bully so als Head, ganz großes Kino und da bin ich bis heute sehr dankbar, dass ich dabei sein durfte.
0: Wenn man sich das so anschaut, was Sie so machen, muss man ja sagen, also die Frau Kling ist schon sehr fleißig.
7: Ja, toi, toi, toi, dass ich das machen darf und kann. Und
0: haben Sie zwischendurch noch ein bisschen Zeit für andere Dinge, außer für Drehen?
7: Ja, ne, ich habe eine Familie, ja, und es klingt immer, ehrlich gesagt, so, wenn man ehrlich ist, der Drehzeitraum ist ja gar nicht mal so lang. Man hat dazwischen, also was meine Kinder natürlich gewohnt sind von Anfang an, ist, wenn ich drehe, bin ich tatsächlich oft nicht da, die 5 Wochen bin ich halt unterwegs. Aber dazwischen bin ich dann eben ganz zu Hause. Ich habe nun mal, das kennen die aber ja nicht anders, nun mal nicht diesen von 8 bis 16 Uhr Beruf, sondern das ist immer so phasenweise. Und manchmal häufen sich die Projekte und dann hat man wieder über Monate gar nichts.
0: Das heißt, wenn man das so zusammenfasst, pro Vierteljahr gibt es immer ein großes Projekt.
7: Es gibt keine Regelmäßigkeiten bei uns.
0: Na, muss ja auch nicht.
7: Nö,
0: Hauptsache, Sie erscheinen,
7: geht doch nicht.
0: Hauptsache, Sie erscheinen regelmäßig auf der Mattscheibe beziehungsweise auf der Kinoleinwand und hoffentlich auch regelmäßig mal bei uns wieder beim BB Radio Mitternachtstalk.
7: Sehr gerne.
0: Vielen Dank, dass Sie da waren. Anja Kling heute bei uns. Bis zum nächsten Mal. Hat mich sehr gefreut.
7: Dankeschön, mich auch.
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0: Bei uns ist heute Ronny Pietzner. Herzlich willkommen.
8: Hallo.
0: Ronny Pietzner ist nicht nur einer der besten Köche des Landes Brandenburg. Nein, er ist jetzt auch wieder der Teamchef der deutschen Köche-Nationalmannschaft. Das heißt, er ist quasi der Yogi Löw der Köche in Deutschland.
8: Ja, das ist so. Manager hat natürlich viele Aufgaben. Man muss ein Team formen, man muss ein Team aufbauen und viele, viele Dinge organisieren. Fängt an bei einer Reise bis hin natürlich, wie die Hähnchenbrustroulade aussieht. Ja.
0: Kann man das so ein bisschen vergleichen mit Fußball? Weil Yogi Löw stellt ja seine Spieler so auf, dass alle gut spielen und das Team funktioniert. Musst du das als Teamchef der Köche-Nationalmannschaft auch so machen?
8: Ja, genau das musst du auch machen. Du musst halt rauspicken, wer sind die Besten, welche gibt es auf dem Markt. Wie stellt man die zusammen? Oft ist ein entscheidender Punkt, dass eine Mannschaft daraus wächst, die letztendlich in alle Bereiche geformt wird. werden müssen. Und da geht es nicht darum, dass du den Besten der Besten findest, sondern du musst das beste Team finden und die müssen harmonisch miteinander zusammenarbeiten können.
0: Wie setzt du die zusammen? Das heißt, du brauchst einen, der die besten Soßen macht, einen, der die besten Salate schnippelt, oder wie muss man sich das vorstellen?
8: Das ist schon so ähnlich. Du brauchst einen Patissier, er ist ja erstmal so ein Zucker- und Schokoladenkünstler, so ein Deichbatscher, sagen wir immer dazu. Mhm. Also sprich ein Patissier, da fängt man unten an. Das ist so die schwierigste Aufgabe, weil die Jungs auch unheimlich schwierig sind, aber die größten Künstler im Team sind, die können auch viel beeinflussen. Und dann baust du genau so, wie es gerade beschrieben wurde, den Besten, der mit Salat umgehen kann, der Fleischprodukte, Gemüseprodukte bauen kann. Weil du kochst eine warme Küche, machst eine kalte Küche und du musst letztendlich dir da die Besten zusammensuchen. Aber ein entscheidender Punkt für mich ist erstmal Grundsatzthema, der Stolzfaktor dahinter. Ne? Also du willst gerne in dieses Nationalteam und wenn der noch lange nicht so gut ist, ist gar nicht so schlimm, weil du lernst natürlich auch in unserer Laufbahn ganz, ganz viele Dinge dazu.
0: Von wo holst du die? Aus ganz Deutschland?
8: Ja, ganz Deutschland. Kann sein, ich habe zum Beispiel einen guten Kollegen, der ist so in Spanien, dass man da jemanden holt, der in Spanien sitzt oder in Italien sitzt oder gerade irgendwo im Ausland ist, wo du sagst, die holst du mit ins Nationalteam, um einfach die Besten zu finden. Ne? Das ist halt der wesentliche Punkt.
0: Wie muss man sich das vorstellen? Die kochen dann in dem Haus, in dem sie angestellt sind, weiter und machen das andere ehrenamtlich?
8: Jawohl, Nationalmannschaft ist ehrenamtlich, da musst du stolz sein. Sprich, wenn du die Jacke überstreifst, muss irgendwie Gänsehaut kommen. Ja. Das ist ein wesentlicher Punkt, dass eine Nationalmannschaft funktioniert. Wir sind unterstellt dem Verband der Köche Deutschlands, der größte Berufsfachverband, den es bei uns gibt. Da sind deutlich über 10.000 Köche angesiedelt und diese vertreten wir dann letztendlich weltweit. Genau.
0: Du bist also auch Ehrenamtler?
8: Ich bin auch ein Ehrenamtler, jawohl.
0: Du warst ja schon mal Weltmeister der Köche.
8: Ja, das war ich schon mal, ja.
0: Erzähl mal, wie ist das damals zustande gekommen und wie fühlt sich das an, Weltmeister der Köche zu sein?
8: Ach, na, das ist natürlich erstmal, der erste Schritt war ja, dass man erstmal selber viele Jahre im Nationalteam gekocht hat, dass man überhaupt weiß, wo der Hase langläuft. Dann bin ich 2004 nach Amerika gegangen, habe dort ein sehr, sehr erfolgreiches Team aufgebaut und zwar eine Jugendmannschaft, die US-Meister geworden sind und dann hat sich das soweit natürlich auch über den Teich rumgesprochen und da hat man mich 2005 gefragt, ob ich das nicht machen möchte. Ich habe gesagt, ja, kann mir vorstellen, aber sie müssen sich bewerben. Und meine Bewerbung war ein Satz, wir wollen Weltmeister werden. Und darauf arbeitet man natürlich hin. Mhm. Das ist das große Ziel. Das ist mit sehr viel Ehrgeiz natürlich und mit sehr viel Ehrenamt verbunden, weil du halt vor so einer WM in einer Woche 2-3 Tage trainieren und üben musst. Und zur damaligen Zeit war es noch so, dass ich auch selber noch mitgekocht habe, weil es mir Spaß gemacht hat und weil ich meine Intention durchsetzen wollte. Mhm. Und das ist uns dann schon 2005 in Basel gelungen, dass wir Vize-Weltmeister geworden sind in der Warmküche und dann sind wir ein halbes Jahr später zur WM nach Singapur gegangen und dort sind wir halt Weltmeister geworden. Was sehr interessant war, weil Singapur kocht man nicht nur 2 Wettbewerbe, sondern 3 Wettbewerbe, weil aus den ersten beiden Wettbewerben die besten 3 Teams kommen ins Finale und da werden die Karten komplett neu gemischt. Und da war Deutschland auf Platz 3, weil wir viele Fehler hatten, also dass unser Container mit den Zutaten nicht gekommen ist und sowas muss ein Teammanager ja alle beachten. Ja? Wie sind die Laufwege, wann kommt das an, ist es richtig verzollt und all diese Sachen, die sind dir unterstellt, auch wenn es Leute für dich machen, aber du bist immer derjenige, welcher der den Hut auf hat. Ne? Wenn die Nationalspieler im Fußball verlieren, ist Yogi eh mal schuld, obwohl der gar kein Training mehr mitjoggt oder mitrennt.
0: So ist es bei dir dann auch. Das heißt, du kannst eigentlich gar nicht mehr mitkochen, weil die organisatorischen Aufgaben so vielfältig sind und so viel Zeit in Anspruch nehmen.
8: Ich sag jetzt mal jein. Ich habe das nur aus der Prämisse raus wieder genommen, weil ich mich selber ein Stück weit wieder fortbilden möchte. Man lernt als Koch täglich noch dazu, egal wie alt du bist, du lernst immer mit dazu. Und wer mich gut kennt, der weiß, dass ich auch selber mit Hand anlege, weil eine Philosophie, die du prägst als Teammanager und das machst du nun mal, die musst du auch vorleben und musst den Jungs zeigen, wo der Hase langläuft. Und ich gehe zum jetzigen Zeitpunkt davon aus, dass auch wenn wir 25, 30 Leute im Kader haben werden, dass die jungen Burschen noch, dem muss man schon zeigen, wie der Brokkoli blanchiert wird, glaube ich. So.
0: Nun ist es ja so, dass wenn du ein Sternerestaurant zum Beispiel hast und weiß ich nicht, auf sehr hohem Niveau kochst und sehr teuer, dann hast du davon unterm Strich finanziell, also zumindest ordentlich Kohle in der Kasse. Ne? Wenn du aber jetzt Teamchef der deutschen Köche-Nationalmannschaft bist, hast du davon irgendwas? Bringt dir das in irgendeiner Form Reputation, Geld oder ähnliches ein?
8: Reputation, viel Ehre und Ruhm bestimmt auch eine ganze Menge. Geld würde ich jetzt erstmal sagen, nein, das ist auch nicht der wesentliche Punkt, warum du so ein Thema machst. Ne? Na klar, bringst dich immer weiter, dass du mit Industriellen ins Gespräch kommst. Aber das ist gar nicht so das Ziel und gar nicht so die Aufgabe, dass du mehr in der Kasse hast. Ich sag jetzt mal, für mich nach einem WM-Titel kannst du mal sagen, du nimmst dein Amt nicht an, weil du kannst eigentlich nur verlieren. Wenn wir in unserer Branche Gastronomie alle so darüber denken würden oder denken, dann haben wir in den nächsten 4-5 Jahren riesengroße Probleme, weil wir einfach keine Fachkräfte haben. Und für mich geht das ein Stück weiter. Die Ernährung ändert sich komplett. Wir sind mit dem Nationalteam, oder mein Slogan ist, wir wollen nicht mehr schickimicki groß mit Trüffel und einreduzierte Sahne und Butter kochen, sondern wir wollen mit einfachen Lebensmitteln tolle Produkte zaubern, die auch nachhaltig unsere Gesundheit beeinflussen. Das ist der wesentliche Punkt, den wir steuern wollen. Und da zählt natürlich auch mit rein, dass du eine Jugend förderst, dass du als Vorbild nach außen hin auftrittst und du junge Menschen wieder für diesen Kochberuf begeistern kannst, weil trotz steigender Zahl an Kochsendungen sinkt die Teilnehmerzahl, die gerne den Beruf als Koch erlernen wollen.
0: Meinst du, dass du damit weltweit etwas reißen kannst mit gesunder Ernährung, wo die anderen ja immer noch wahrscheinlich darauf achten, dass die Soße 60-fach reduziert ist und aus 4 Litern anschließend 2 Zentiliter übrig bleiben?
8: Ja, ich glaube und bin davon felsenfest überzeugt, dass wir die ersten 1,5 Jahre keinen Blumentopf gewinnen werden. Hm. Vielleicht ein Kaktus. Ja. Aber auf lange Sicht ist es so, dass ein Nationalteam, was Köche vertritt, Tausende von Köche vertritt weltweit und national natürlich, auch Akzente setzen muss. Und im Jahre 2000 war es so, dass das Köche-Nationalteam erstmals Fingerfood präsentiert hat. Heutzutage auch für den Endverbraucher ein Slogan ohne Fingerfood in der Buffet-Auswahl für einen Geburtstag zu Hause oder in einer Betriebsfete geht gar nicht ohne. Wir haben damals die ersten Trends gesetzt, ob das eine gepökelte Wachtelkeule ist oder eine Kaninchenzunge im Zuckermantel oder Guppies im Glas. Mhm. Das ist eigentlich egal. Wir müssen hier einen Trend setzen und die Ernährung beeinflusst unsere Gesundheit. Und wenn wir nicht als Nationalteam das nach vorne tragen können, machen wir irgendwas falsch. Und das ist das große Ziel. Das wird uns auch gelingen, aber es wird uns nicht gleich gelingen, weil die Juroren sind leider Gottes auch Köche, die im Alter gleich Bauchumfang und so weiter uns bewerten. Und das ist wie beim Eiskunstlaufen. Du musst auf der Bühne erstmal bekannt werden. Mhm. Daran müssen wir wieder arbeiten. Wir haben einen Ruf, auch der Teamchef, der übernommen hat, da weiß man, der hat schon mal so einen Pott gewonnen. Also wird man sehr genau hinschauen und hingucken, was wir tun. Das braucht aber Zeit. Und wir haben Olympia 2020 in Erfurt. Das ist das große Ziel, dass wir daran teilnehmen.
0: Wir drücken auf jeden Fall die Daumen. Danke. Aber da sitzen wahrscheinlich in der Jury auch noch Leute, die schon seit 20 Jahren in der Jury sitzen und die man dann natürlich schwer davon überzeugen kann, dass man mal einen neuen Trend setzen muss. Aber ihr habt das ja 2000 auch angefangen und habt damit großen Erfolg gehabt. Also du setzt quasi darauf, dass jetzt die ganze Sache sich verändern muss einfach.
8: Ja, ich setze da drauf. Das ist ein großes Risiko, was wir als Verband auch eingehen. Dem ist man sich bewusst. Das wollte man aber so. Und wenn wir diesen Trend nicht setzen, dann setzen ihn die Amerikaner, die Schweizer oder Singapur oder die Skandinavier, die auch einen sehr starken Job in dem Bereich machen. Wir merken ja alle, dass das Thema Ernährung uns alle irgendwie beeinflusst. Ne? Ob es die tollste Paprikaschote ist, ob es der Handel ist, der Zulieferer ist, Internet, all diese Medien beschäftigen sich täglich mit dem Thema Ernährung. Das ist ein wesentlicher Punkt, dass es uns gut geht. Und diesen Trend müssen wir setzen und ich hoffe, dass die Juroren das auch verstehen. Sie werden es verstehen, weil die wissen auch, dass wir uns in allen Bereichen ein Stück weit verjüngen müssen, weil sonst, wichtiger Punkt ist, dass wir verlieren einfach auf der Strecke. Es gibt irgendwann keine Fachkräfte mehr. Ne? Mhm. Wenn du jetzt letzte Saison in Spreewald gefahren bist, da wurde nicht wegen Reichtum geschlossen, sondern wegen Fachkräftemangel. Und da müssen wir vorbeugen. Und das muss auch so ein Land Brandenburg wie wir und Berlin einfach dann auch nutzen, dass wir da alle von partizipieren.
0: Das heißt, du machst jungen Leuten noch wieder Lust darauf, den Beruf des Kochs zu erlernen, um das auch weiterzuentwickeln dann?
8: Ja, das hoffe ich, dass ich da Lust drauf mache. Aber wer mich kennt, weiß, im Nationalteam ist es nicht sehr leicht mit mir, weil die Ansprüche klar und deutlich formuliert sind. Aber nach außen hin ist es wichtig, dass die jungen Leute wissen, es macht Spaß, es ist Freude und dir steht die Welt offen. Ne? Also wenn du einen einfachen Schulabschluss hast und du nicht unbedingt ein Abi gemacht hast, hat man früher mal gesagt, ja, wirst du Bäcker, Koch oder Fleischer oder wie auch immer. Koch ist ein toller Beruf, weil du kriegst weltweit überall einen Job und das muss man sich vor Augen halten und gute Köche werden überall gesucht, in jedem Hotel, in jedem Land und dir steht die Welt offen, du kannst auf jedes Kreuzfahrtschiff mitfahren, wenn du Lust und Laune hast und wir können nun mal mit dem Thema Ernährung und gute Küche viel beeinflussen. Also wo kannst du auf einen Mal so viele Leute außer dem Radio natürlich glücklich machen? Ne?
0: Das stimmt, beim Essen.
8: Genau.
0: Wird sich die Ernährung weltweit verändern müssen, auch aufgrund der steigenden Bevölkerungszahlen?
8: Ja, das ist so, weil man merkt ja, dass gerade im Bereich Krebserkrankungen viele, viele Krankheiten, die auf einmal aufploppen, Allergene etc., das hängt mit unserer Ernährung zusammen, wie viele Pestizide sind auf der Paprikaschote und so weiter. Und da muss sich etwas verändern. Und ab April, Ende April gibt es den Spargel. Da hat jeder Appetit drauf. Mhm. Und nach anderthalb, zwei Monaten ist das Thema Spargel durch. So. Und da weiß auch jeder, jetzt muss ich ein Jahr lang warten, aber dann habe ich einen gewissen Hieper. Mhm. Es gibt bestimmte Früchte, bestimmte Gemüsearten, bestimmte Themen, die das ganze Jahr verfügbar sind. Das kann nicht gesund sein. Und da muss sich jeder hinterfragen, ist das der richtige Weg oder gehe ich dann doch lieber im Winter und nehme meinen Grünkohl oder den Spitzkohl oder die Lauchstange oder wie auch immer ein typisches Wintergemüse, was man zubereitet, statt die knackig rote Paprikaschote und die Erdbeere noch mit dazu.
0: Die vom anderen Teil der Welt kommen.
8: Genau.
0: Achtet ihr darauf, dass ihr auch Produkte verarbeitet, die auf jeden Fall den Stempel haben, gesund zu sein?
8: Ja, ganz, ganz wichtig. Wir beziehen auch ein Beraterteam ins Nationalteam mit ein, die aus dem Gesundheitsbereich kommen, weil machen wir uns nichts vor, die Köche, die schön kochen, haben meistens keine diätetische Ausbildung. Mhm. Und ich habe da ganz konkrete Vorstellungen, wer und welche Person uns dort begleiten wird. Wir haben einen guten Kollegen auch in Österreich, der macht das schon seit vielen, vielen Jahren, den hat die Welt noch nicht so wirklich erhört, der macht es aber sehr, sehr sensibel und sehr, sehr gut, um einfach hier auch beratend tätig zu sein, um zu zeigen, wie kann ich einen Zuckerersatz schaffen? Ne? Aber es gibt viele Faktoren, die auch industriell halt noch nicht so vorgeprägt sind. Wenn ich beim Zuckerersatz bin, wenn du bestimmte Süßungsmittel nimmst, brauchen immer, um Volumen im Mund zu bekommen, um Geschmacksvielfalt, so brauchst du noch einen Zuckeranteil. Mhm. Und da müssen wir als Nationalmannschaft daran arbeiten, dass wir diese einen Zuckerersatz finden, was eine Süße ausmacht, dass aber das Eigenprodukt doch wieder schmeckt. Weil wenn du eine gute Erdbeere hast, die in der Sonne gereift ist, dann brauchst du ja keinen Zucker.
0: Nee, die schmeckt nach Erdbeere.
8: Genau. Und jetzt überleg mal, wie oft du im Jahr Erdbeeren kaufst, wo du einfach noch mal ein bisschen Puderzucker und doch noch ein bisschen, noch einen Löffel Zucker rüberhaust, weil Mensch, weil die sind aber sauer. Ne? Und nur lustig ist auch doof. Ne?
0: Das stimmt so. Aber das ist ja auch ein Lebensmittel, was überprüft wird. Also es ist nicht ungesund in dem Fall, es ist auch nicht genetisch manipuliert, es ist halt nur nicht richtig von der Natur gereift.
8: Naja, jetzt muss man mal dazu sagen, ja, wir haben in Deutschland die meisten Kriterien, wie Lebensmittel angebaut werden, wie die letztendlich auch überprüft werden. Alle Produktionsstätten sind zertifiziert etc. Geht mir in meinem Unternehmen genauso. Wir haben unheimlich hohe Maßstäbe, was Zertifizierung und Kontrollen angeht. Aber letztendlich ist es so, müssen wir trotzdem uns die Frage stellen, ist das alles so gesund? Wenn du ein Biosiegel heutzutage nimmst, es gibt zig verschiedene Biosiegel, du weißt aber nicht, was hat eigentlich die Paprikaschote oder die Erdbeere, die aus Spanien kommt, wo ist die eigentlich lang gefahren? Und hat die nicht doch irgendwelche Pestizide gesehen, um schneller zu züchten? So. Und da muss innerhalb der Politik und im Verbraucherschutz müssen einfach ganz andere Maßstäbe gesetzt werden. Und die verlässt man leider Gottes. Also das ist nicht gerade zwingend, ja, wie Schulverpflegung etc. Ne? Da gibt es noch viel zu viel Ausweichmöglichkeiten, wie du Dinge umschiffen oder umgehen kannst.
0: Und da musst du als Teamchef der deutschen Köche-Nationalmannschaft natürlich auch darauf achten, dass die Produkte, die ihr verarbeitet, dass das alles auch mit rechten Dingen zugegangen ist, dass sie wirklich ein Biosiegel verdienen.
8: Absolut, das ist die Aufgabe, der wir uns stellen und das zählt nun mal mit dazu, ja.
0: Wir drücken ganz fest die Daumen, dass das klappt mit dem Titel, mit dem Olympiasieg oder mit dem WM-Titel für unsere deutsche Köche-Nationalmannschaft. Und der Chef ist bei uns gewesen, Ronny Pietzner. Danke für den Besuch.
8: Danke, mach's gut, tschüss.
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10: Mit Clara Himmel, guten Morgen. Brandenburg bekommt ein Landespolizeipräsidium. Die Zahl der Einsatzkräfte wächst auf 9000 Stellen und sie sollen die Struktur kriegen, die dazu passt, sagt Innenminister Redmann. Parallel dazu geht demnächst das neue 360-Grad-Sicherheitszentrum an den Start. Aktuell hat die Mark ein Polizeipräsidium und eine Polizeiabteilung im Ministerium. Deutschlands größte Agri-PV-Anlage ist in Betrieb. Jeder, der am BER landet, wird die riesige dunkle Fläche am Flughafen in Schönefeld sehen. 76 Hektar, mehr als 100 Fußballfelder groß. Der Clou? Die Anlage nimmt den Bauern keine Flächen weg. Im Gegenteil, unter den Modulen wird Ackerbau betrieben. Fahren Trecker, grasen Tiere, werden Pflanzen angebaut. Deshalb Agri-Anlage. Und die produziert ab sofort Strom für tausende Haushalte. Viel Tamtam in Berlin, der reiche Scheich legt die Hauptstadt lahm. Räumpanzer am Zoo, Großaufgebot an Polizisten, viele Citystraßen abgeriegelt, Buslinien verlegt, Spree gesperrt, Obdachlosencamp extra geräumt. Der Präsident der Vereinigten Arabischen Emirate, Scheich bin Zayed, bleibt bis Freitag. Im Fokus Wirtschaftsdeals. Krach will weiter Krach machen. Wahlkampf in Berlin für sich und seine SPD. Der Landeschef hält an seiner Spitzenkandidatur für die Wahl nächste Woche fest. Die Staatsanwaltschaft Hannover ermittelt gegen den 47-Jährigen, hat Wohnung und Büros durchsucht. Krach selbst sagt, er hat sich nicht bestechen lassen, privat wie politisch.
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11: Bad Freienwalde im Kreis Märkisch-Oderland feiert am Wochenende sein traditionelles Altstadtfest. Freitag und Samstag gibt es dabei viel Musik und Programm auf mehreren Bühnen in der Innenstadt. 13 Aktionsplätze laden zum Verweilen und Bummeln ein. Daher sind bereits einige Straßen in der Innenstadt gesperrt. Frank Philipp, BB-Radio, Lokalstudio Oderland, Frankfurt.
12: Auf dem Südwestkirchhof in Stahnsdorf hat offenbar jemand ganz gezielt Wildschweine eingeladen. Unbekannte haben den Zaun an 18 Stellen aufgeschnitten und sogar Lockmittel verteilt. Wildschweine haben daraufhin den Eingangsbereich durchwühlt. Patricia Woschny, BB-Radio Hauptstadtstudio in Potsdam.
13: Im Neuruppiner Unikum steht ein Wechsel an. Wirtin Anja Distelberger gibt die Kneipe nach knapp 7 Jahren ab. Ein möglicher Nachfolger hat sich bereits gemeldet. In den nächsten Tagen soll entschieden werden, wer das Lokal übernimmt. Benedikt Maurer, BB-Radio Ostprignitz-Ruppin.
10: Das Smartphone wird zur Brieftasche mit der neuen App DU. Damit sollen die Deutschen Ausweis, Führerschein und Gesundheitskarte speichern. D steht für digital, U stellt den Nutzer in den Mittelpunkt. Ab 2027. Später sollen auf die Plattform noch mehr Dokumente rauf, Zeugnisse, Gehaltsabrechnungen oder Kundenkarten. Alles aber freiwillig. 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

0: offen mit ihrem Kontostand umgeht. Und es gibt wenige, die das sagen. Also wir befinden uns jetzt in der Welt der Schönen und Reichen. Bei mir ist Dr. Carmen Meyer, Finanzexpertin, Bestseller-Autorin und einfach eine feine Frau. Schön, dass du da bist, Carmen.
1: Dankeschön, Jens, für die Einladung. Ich freue mich sehr, hier zu sein.
0: Ich freue mich auch, dass du da bist. Cool. Weil jetzt wird die Grundlage gelegt für alle, die uns zuhören, wie man aus wenig ganz viel machen kann. Weil das ist ja dein Geheimrezept, nicht wahr?
1: Ja, also Geld kann man arbeiten lassen und dann wird daraus mehr. Genau, der Kuchen wird größer.
0: Mhm. Auch wenn man vorher nur ein paar Krümel hat. Daraus wird ein Kuchen.
1: Ja, aber es dauert natürlich ein bisschen. Also dessen muss man sich schon bewusst sein. Es geht nicht über Nacht, aber wir können wirklich Vermögen aufbauen. Und das ist nicht nur für irgendwen da draußen, sondern auch als ganz normaler Angestellter ist es möglich.
0: Ich habe das gelesen und dachte, meine Güte, eigentlich hätte die Frau ja mit dem, was sie macht, schon vorher Karriere machen können oder hat es auch schon gemacht oder zumindest eine Grundlage gelegt für das, was jetzt passiert, nicht wahr? Denn du bist ja in Polen geboren, 1984.
1: Ja, genau.
0: Würde man nicht denken, hätte gedacht 1994. deshalb die Welt der Schönen und Reichen, ne? Du bist dann mit 4 nach Deutschland gekommen?
1: Genau, mit 2 Koffern.
0: Mit 2 Koffern?
1: Und meiner Schwester und meiner Mutter. Mein Vater war schon da 3 Monate und wir sind mit dem Zug, und ich kann mich wirklich noch dran erinnern, mit dem Zug nach Wuppertal gekommen. Mhm. Weil mein Vater hatte dort Familie, die Tanten, also die Schwestern von meiner Oma, also Vaters Seite, waren schon da und dann sind wir halt dort auch, die haben uns aufgenommen und dann haben wir die ersten Wochen oder Monate, das weiß ich nicht mehr so ganz genau, bei denen gewohnt, bis wir dann unsere erste eigene Wohnung hatten.
0: Mhm. War es für dich damals schon klar? Ich muss irgendwann mal mein eigenes Geld verdienen und nach Möglichkeit auch ganz viel davon.
1: Ja, also es ist ganz witzig. Meine Mutter hat immer zu mir gesagt, komm, irgendwann bist du Chefin. Und als kleines Kind, also ich hatte total nette Eltern und so, wir haben ein sehr gutes Verhältnis miteinander, aber ich habe da gar nicht so drüber nachgedacht. Und meine Eltern sind Handwerker, aber ich bin mit den Händen nicht so begabt. Und mein Vater hat immer gesagt, komm, mach bitte was mit dem Kopf, das mit den Händen, das ist nicht so deins. Mein Vater hat immer gesagt, komm, du musst studieren, damit es dir gut geht, damit du mal Geld hast. Und ich war sehr fleißig, ich habe dann auch studiert und habe also wirklich so auf meine Eltern gehört, muss ich sagen. Obwohl meine Mutter damals gesagt hat, ach Carmen, vielleicht ist Studieren auch nichts und mach vielleicht eine Ausbildung, weil wir hatten im Bekannteskreis Bekannte, die so ewig studiert haben. Und für meine Mutter war das alles so abstrakt und sie konnte damit nichts anfangen, sie ist Fotografin. Und ich hatte damals einen Freund und davon, der Vater war Mathematiker, auch glaube ich promoviert. Und hat immer gesagt, nee Carmen, du musst schon studieren. Und ich war aber nach dem Abitur so ein bisschen verloren, weil ich wollte eigentlich Lehrerin werden und dann waren aber die Lehrer so unfreundlich und so verbittert und haben so viele gute Leute einfach so durchfallen lassen und ich fand das so unfair und ich habe gesagt, also so will ich nicht werden. Ich will auch, wenn ich erwachsen bin, freundlich bleiben und nett bleiben und nicht irgendwelche Schüler da so quälen. Und dann habe ich gesagt, ich werde keine Lehrerin und dann war ich so ein bisschen lost, ich wusste gar nicht, was ich machen sollte und dann bin ich als Au-pair-Mädchen nach London gegangen.
0: Mhm. Was ja gut ist, man lernt Sprache.
1: Absolut.
0: Neue Kulturen kennen. Ne?
1: Absolut. Und das hat mich unglaublich geprägt, weil ich habe mir gedacht, okay, ich mache jetzt Abitur, aber eigentlich kann ich kein richtiges Englisch. Das war so irgendwie bescheuert, wir haben Shakespeare gelesen, aber ich dachte, wozu Shakespeare? Also ich konnte damit nichts anfangen. Und ich habe aber im Supermarkt an der Kasse gearbeitet. Ich war schon immer fleißig und wollte.
0: In London?
1: Nee, in Wuppertal, ganz so, normal, okay. Neben dem Abitur an der Kasse.
0: Das, was wir alle gemacht haben.
1: Ja, genau. Und meine Kollegin, ihre Schwester war als Au-pair-Mädchen und damals gab es ja noch kein Internet und so. Also das waren ja auch andere Zeiten wie heute. Und davon, die Schwester war irgendwie als Au-pair in London und da habe ich gesagt, du, das will ich auch. Und dann hat sie mir, und wir hatten kein Internet als Familie und da hat meine beste Freundin mich da angemeldet und dann bin ich wirklich zu so einer wildfremden Familie nach London gekommen. Und die Mutter war promovierte Biochemikerin. Mhm. Und das hat mich so inspiriert, dass ich das dann auch studiert und auch promoviert habe. Und ja, so bin ich dann, weil ich habe das schon immer gerne gemacht. Ich fand Wissenschaften schon immer unglaublich spannend. Aber ich habe immer gedacht, ja, was machst du denn später damit? Ich kannte ja diese Berufe gar nicht. Ja, und das im Ausland leben und nochmal aufs College gehen und so, das hat mich, also ich habe es geliebt, muss ich sagen. Meine Mama hat auch dann zu mir gesagt, komm, du bist als andere Carmen zurückgekommen, viel klarer im Kopf und mit so einer Vision. Das hat mir sehr, sehr geholfen. Und deswegen empfehle ich es auch heute noch allen jungen Leuten, wenn sie nicht wissen, was sie wollen, dann einfach mal ins Ausland gehen, eine andere Sprache lernen, andere Leute kennenlernen und sehen, was einfach auch möglich ist. Ja.
0: Andere Biochemiker kennenlernen.
1: Ja.
0: Ich glaube, wenn du diese Frau nicht kennengelernt hättest, hättest du dich auch nicht für Biochemie entschieden, weil
1: genau.
0: Die hat quasi die Weichen gestellt.
1: Genau, genau, genau. Ich habe ihre Doktorarbeit dann auch gelesen in London und habe gedacht, krass, das ist ja mega cool, was du gemacht hast. Ich habe das einfach gar nicht auf dem

0: Schirm gehabt. Ich, klar, ich meine, Medikamente müssen ja entwickelt werden, aber
1: klar.
0: Ich kannte ja nur Arzt sein, so. Und Arzt habe ich gedacht, boah, wenn die dann so im OP, da hatte ich auch immer nur dieses OP stehen so im Kopf und dann dieses stundenlange Operieren und wenn du einen Fehler machst, dann denke ich mir, oh Gott, dann passiert ja gleich jemand was Schlimmes und das wollte ich damals nicht und ja, und da war ich echt dankbar. Also das, und ich habe das Studium auch unheimlich genossen, mir hat das sehr viel Spaß gemacht, auch die Promotion. Es ist auch anstrengend, das darf man nicht, also vieles geht ja schief und du machst ja nächteweise, also bist im Labor. Aber das Problem war, man bekommt immer nur befristete Verträge. Und ich wollte auch irgendwann Familie haben und da habe ich mir gedacht, ich kann jetzt nicht für so einen Hungerlohn hier arbeiten.
1: Hast du bei Roche im Pharmakonzern für einen Hungerlohn gearbeitet?
0: Nee, das nicht.
1: Das kam erst später,
0: das
1: ne?
0: Das kam erst später. Ich bin in,
1: weil die bezahlen doch gut, oder?
0: Die bezahlen sehr gut. Mhm. Also ich hatte ein sechsstelliges Gehalt bekommen und ich war 29 oder so. Also ich war mit 29 fertig. Ich hatte immer schon so ein bisschen inneren Druck, weil ich dachte, okay, irgendwann willst du ja Familie kriegen und die Promotion in 3 Jahren abgeschlossen. Und dann hat mich Roche eingekauft, weil ich bin auf Blutgerinnung spezialisiert und es gibt nicht so viele in dem Fachbereich. Mhm. Und Roche hat da gerade so ein neues Gerät gebaut und die haben einfach Experten gebraucht. Und das war schon sehr cool. Da war ich in San Francisco und so. Das war schon eine tolle Zeit. Und ich habe gedacht, wow, komm, alles ist so super. Und ich war voll glücklich, weil viele ja promovieren und dann in einem ganz anderen Fachbereich arbeiten. Mhm. Und bei mir war das wirklich, also wirklich picobello, alles so wie geplant. Und es war wirklich, wirklich schön. Ja, und dann bin ich schwanger geworden, bin mit 33, war ich schwanger mit Leni und wollte mir das Haus kaufen und habe gesehen, hoppala, kein Geld für ein Haus.
1: Das war die Initialzündung, ja?
0: Das war die Initialzündung. Ich habe echt gedacht, also ich saß so schwanger auf dem Sofa und habe gedacht, ich suche jetzt mal ein Haus für uns und gedacht, was, das ist so teuer hier in München, ich komme ja nicht aus München. Mir war das nicht so bewusst und dann habe ich gedacht, das kann doch nicht sein. Da habe ich mir gedacht, mein Mann war bei BMW in der Entwicklung, ich war bei Roche, also auf dem Papier sah alles so.
1: Eigentlich hätte es reichen müssen.
0: Ja,
1: ne?
0: Ja. Ich habe mir gedacht, das sieht doch alles, wir sind auch fleißig, wir haben auch, also jetzt auch das Geld nicht so rausgehauen wie andere. Es hat nicht gereicht. Und dann habe ich mir gedacht, das kann doch nicht sein. Und man hat ja in der Schwangerschaft schon so einen Nestbautrieb, also das ist ja wirklich so hormonell bedingt. Und da habe ich gedacht, ich muss was tun. Ich muss einfach gucken, wie man an mehr Geld rankommt, was ich machen kann. Ne?
1: Und so eine schöne Stimme als Sängerin hattest du nicht, dass du irgendwo noch am Bahnhof irgendwie mit einem Hut und einer Gitarre etwas nebenbei verdienen konntest? Du musstest andere Wege finden, richtig?
0: Also wenn ich Talent hätte, wäre ich bestimmt Rockstar geworden, weil meine Eltern haben viele Jahre Gitarrenunterricht für mich bezahlt. Aber leider Gottes hat es wirklich nicht ausgereicht. Aber da war ich, glaube ich, selbstkritisch genug, dass ich dachte, okay, das will keiner hören. In der 5. Klasse habe ich im Chor gesungen und die Chorleiterin hat immer gesagt, Carmen, nicht so laut, nicht so laut.
1: Das ist aber ein Zeichen dafür, dass es gut war. Wenn du laut warst und du schon rausgehört wurdest aus den anderen, siehst du, und jetzt stichst du mit anderen Sachen raus aus der Masse, weil du bist viel reicher als die anderen. Und wie man das in der Praxis schafft, dieses Buch, was du geschrieben hast, Mami Goes Millionär, ist ja nicht nur ein Spiegel-Bestseller. Es ist sehr interessant, aber es richtet sich ja vorwiegend an Frauen. Und jetzt möchte ich als Mann auch mal sagen, ich möchte auch gern zuhören. Also ich möchte auch gern wissen, wie das geht, ja?
0: Sehr gerne.
1: Kriegen wir das, kann man diesen Deal eingehen, natürlich, dass das jetzt also quasi für Männer und Frauen gleichermaßen ist, ja?
0: Natürlich, ist natürlich. Also im Buch steht, es dürfen auch Männer lesen.
1: Steht
0: da. Habe ich extra reingeschrieben. Aber ich habe es bewusst an die Frau geschrieben, weil Frauen sich oft nicht angesprochen fühlen. Und ich will für die Frauen so eine Lanze brechen. Ich möchte, dass sie was verändern. Und wenn man die Frau so ganz persönlich anspricht, dann fühlt sie sich mehr angesprochen und kommt mehr in die Handlung. Und deswegen habe ich das wirklich gezielt an die Frau geschrieben. Aber ich habe ganz viele Männer, die mir schreiben, Carmen, ich lese ein Buch, es ist pink, aber ich lese auf Kindle. Dann sieht keiner, dass es pink ist.
1: Das ist eine Farbe, die durchaus Frauen anspricht, dieses Buch. Ne? Ja. Alle sofort, oh, guck mal, ein pinkes Buch, goldene Schrift oben drauf, attraktive Frau, super, das ist ja schön. Das nehme ich mir mal. Worum geht's denn da drin? Keine Ahnung, aber es sieht auf jeden Fall gut aus. Ne? Also ich sage, das Thema ist natürlich auch sehr schön und ich habe mich natürlich auch ein bisschen bei ChatGPT bedient, weil ich habe die künstliche Intelligenz natürlich ein bisschen befragt und habe gesagt, okay, wir müssen mal gucken, wie die Dr. Carmen Meyer das angegangen ist, weil Dr. Carmen Meyer hat innerhalb von 4 Jahren über 1 Million Euro aufgebaut, indem sie gezielt in Aktien, Gold und Kryptowährungen investiert hat. Und es gibt wichtige Punkte ihrer Strategie. Hat also die künstliche Intelligenz schon mal zusammengefasst. Und wir können ja mal gucken, ob das tatsächlich hinhaut. Ja. Und dann tauchen wir anschließend nochmal an deine Geschichte zurück ein und wollen natürlich wissen, wie du als schwange Frau da gesessen hast und daraus was gebaut hast. Ne?
0: Ja.
1: Aus dem Sparschwein, was geschlachtet wurde.
0: Ja.
1: Also, erster Punkt, Investitionen in Aktien. Richtig? Stimmt das? Hat KI das richtig rausgefunden aus dem Buch?
0: Ja, so fing alles an.
1: Ja, okay.
0: Sehr gut.
1: Investitionen in Gold.
0: Mhm.
1: Mhm, stimmt auch. In Kryptowährungen.
0: Mhm.
1: Unternehmerisches Denken.
0: Mhm.
1: Immobilien.
0: Mhm.
1: Und Bildung und Disziplin.
0: Ja, gut.
1: Ja, das sind die 6 Punkte, die die künstliche Intelligenz herausgefunden hat und gesagt hat, so kann es funktionieren.
0: Ach, wow.
1: Ist es richtig?
0: Es ist wirklich sehr gut. Es sind die mehreren Bausteine, dass wir nicht nur eine Asset-Klasse haben, also sprich nicht nur Aktien, sondern physisches Gold und Immobilien, wenn man möchte, und Kryptowährung. Und ich habe ja auch noch ein Unternehmen gegründet und im Endeffekt habe ich Vollgas gegeben und alles aufgebaut in den letzten Jahren.
1: Dann werden wir das jetzt mal zusammenfassen. Also, die Situation ist folgende. Du sitzt in einer Wohnung in München, ärgerst dich darüber, dass alles ringsum sehr teuer ist.
0: Ja.
1: Du hast einen dicken Bauch, bekommst bald ein Baby, möchtest ein Haus bauen und hast keine Kohle. Habe ich es richtig zusammengefasst?
0: Genau, oder nicht genug.
1: Und dann kam die Initialzündung. Du hast gesagt, okay, ich brauche Geld, singen kann ich nicht, Rockstar werde ich nicht, also ich muss mir andere Dinge einfallen lassen.
0: Ja.
1: Was mache ich? Wie bist du an die Sache rangegangen?
0: Alles Wissen dieser Welt steht in Büchern. Und ich habe mir gedacht, es muss doch irgendein Buch geben, was beschreibt, wie man reich wird. Und dann bin ich München, Hugendubel, Marienplatz, das ist ein ganz großer Buchladen, dahin geradelt. Ich hatte Glück, da war ein Mann, der sah sehr wohlhabend aus, den habe ich einfach angesprochen.
1: Sie sehen reich aus, ja. Kann ich Sie mal was fragen? Wie haben Sie denn Ihr Vermögen aufgebaut?
0: Habe ich ihn gefragt, ob er mir ein Buch empfehlen könnte.
1: Ja.
0: Und hat mir Rich Dad Poor Dad in die Hand gedrückt.
1: Rich Dad Poor Dad.
0: Von Robert Kiyosaki. Und dann habe ich das Buch mitgenommen, am gleichen Abend gleich verschlungen. Und er sagt, wir haben 3 Wege, um reich zu werden. Wir können ein Unternehmen gründen, weil dann können wir ja natürlich das Gehalt quasi nach oben hin offen. Oder wir kaufen Immobilien und vermieten sie, sodass das Cashflow reinbringt. Oder wir kaufen Anteile an Unternehmen, sprich Aktien. Und dann habe ich mir gedacht, okay, Biotech-Startup, das war ja meine Welt. Habe ich gedacht, das kann ich ja nicht machen, hochschwanger, voll teuer, war raus. Immobilien habe ich mir auch nicht getraut, weil ich dachte, ich kenne mich ja gar nicht aus. Ist die Immobilie gut, schlecht und muss ich einen Kredit aufnehmen mit der Bank und so. Das war mir alles zu wild. Da habe ich mir gedacht, ja okay, dann bleibt nur noch eins, Aktien. Da habe ich gedacht, okay, das mache ich. Also es war für mich so klar und dann habe ich gesagt, ja, das werde ich schon lernen. Und ich wusste damals auch nicht, was ist eine Aktie. Mir war nicht so wirklich klar, das ist ein Anteil von einem Unternehmen. Ich habe gedacht, das ist sowas wie eine Anleihe, also einfach nur wie so ein Kredit oder so. Aber dass wir wirklich uns an Unternehmen beteiligen können, das war mir gar nicht bewusst.
1: Du bist Mitbesitzerin in dem Augenblick, ne?
0: Genau, genau. Und habe ich gedacht, okay, und jetzt brauche ich Experten. Und ich wusste, es gibt super viele schlaue Leute, die sich immer sehr gut auskennen und du kannst Wissen viel schneller über andere Menschen aufbauen, als wenn du alles liest, weil es gibt ja endlos viel Literatur. Ich meine, okay, jetzt frage ich die einfach, wie haben sie das gemacht? Und dann haben die alle so nett und einfach über Aktien gesprochen. Haben gesagt, ja, ich habe einfach die Aktien gekauft und zahle die seit 20 Jahren und so und schau mal an. Und dann haben sie mir die Charts gezeigt. Und da habe ich gedacht, krass, das mache ich jetzt auch. Und dann habe ich also wirklich nächteweise diese Charts gelesen und diese Aktiencharts ist ja im Endeffekt so eine Linie, die man sieht. Und in meiner Doktorarbeit habe ich 2 Proteine, die sich verbunden haben. Und wenn sie sich verbunden haben, dann ist auch so eine Linie so hochgegangen. Und das sah genau aus wie ein Aktienchart. Und da wusste ich auch mal, ist der Patient krank oder ist er gesund? Und das konnte ich an diesen Linien ablesen. Und da habe ich gedacht, das ist ja hier genau das Gleiche. Das war kein.
1: Ist Unternehmen gesund oder ist es krank?
0: Richtig.
1: Kann ich investieren oder nicht?
0: Genau.
1: Ist eine Parallele zwischen Biologie und Chemie und Finanzwirtschaft.
0: Genau.
1: Da guckt man einer an,
0: ne? Genau. Und dann habe ich mir gedacht, krass, die sprechen noch eine Sprache, diese Charts. Und man muss einfach nur Muster erkennen, man muss das nur lesen können. Und ja, und so habe ich nächteweise, also mich wirklich alles gelesen und gemalt und die Charts an die Wände gemalt und so. Und dann habe ich angefangen zu investieren und dann war ich so erfolgreich. Und Mut wird immer belohnt, sage ich auch. Also dieses Mutigsein lohnt sich auch einfach, weil man bekommt dafür auch Geschenke. Und es ist ganz natürlich, wenn man noch nie investiert hat, dass es dann zuerst aufregend ist, aber es lohnt sich.
1: 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Tja, liebe Carmen, ich bedanke mich, dass du heute bei uns warst. Es war ganz toll.
0: Dankeschön.
1: Ja, viel Erfolg und bleib schön gesund, ja?
0: Danke.
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1: Im BB Radio Mitternachtstalk ist ein sehr, sehr interessanter Mensch, wie ich finde. Sein Name ist Oliver Mommsen und der ist der Tatortkommissar. Und zwar spielt er im Bremer Tatort Nils
3: Stedefreund.
1: Stedefreund.
3: Moin. Stets dein Freund hatte ich mir irgendwann mal zurechtgelegt. So.
1: Es ist schön, dass du bei uns bist. Ich meine,
3: danke für die Einladung.
1: Dein Gesicht kennt natürlich jeder. Ne? Erstmal kennt man dich natürlich als Tatortkommissar, das ist völlig klar. Aber du machst ja auch diesen wunderbaren Werbespot für dieses wunderbare Bier. Ne?
3: Ja, und dieses wunderbare Bier will diesen wunderbaren Werbespot nicht mehr zeigen. Das heißt, die zahlen auch nicht mehr. Das ist doof. so eine Bierwerbung ist gut bezahlt, glaube ich. Werbung ist super. Also Werbung ist wirklich ein Sechser im Lotto. Da musst du nicht viel tun. Das sind 2 bis 3 sehr, sehr intensive Tage. Die gehen dann teilweise auch wirklich in die 20 Stunden Arbeit und du kannst nicht mehr, aber du weißt hinterher, weil sie dir die Rechte abkaufen müssen. Und da sind wir eigentlich schon in diesem ganz spannenden Thema Rechteverwertung, aber ich glaube, das machen wir nicht um Mitternacht.
1: Nee, um Gottes Willen. Und warum wollen die dich nicht mehr weiter zeigen? Du bist doch also ein fotogener und wirklich auch telegener Typ.
3: Die haben sich von dieser ganzen dieser Geschichte mit dem Bauchnabel verabschiedet. Die haben jetzt die wollen ein anderes Klientel ansprechen, beziehungsweise sind der Meinung, dass das so nicht mehr anspricht und entwickeln dann eine neue Werbestrategie. Das ist der Lauf der Dinge, das ist ganz normal.
1: Und da konnten sie dich nicht mehr mit einbauen?
3: Ich habe jetzt ein paar Spots gesehen, das ist eine andere Altersklasse.
1: Da fühlt man sich in dem Augenblick so alt, wenn man 1969 geboren ist.
3: Du, in dem Beruf bist du sowieso. Also ich hatte jetzt zum Beispiel ein halbes Jahr echt nicht Probleme in den Spiegel zu gucken, aber ich habe gemerkt, dass ich da reingeguckt habe und gesagt habe, scheiße, du wirst älter, um dann irgendwann, und zwar echt nur so rollentechnisch auch, was geht auf, was geht zu, um dann irgendwann nach einem halben Jahr zu sagen, weißt du was, ist halt so. Und dann sagte meine Mutter irgendwie vor kurzem hier bei Florence Foster Jenkins, dieser großartige Film mit Meryl Streep, wo sie diese Opernsängerin spielt.
1: Die nicht singen kann?
3: Die nicht singen kann, aber die Matt beschallen darf. Ja. Großartig. Mhm. Und dann sagte meine Mutter so, guck mal, wie alt der Hugh Grant geworden ist. Und ich habe richtig potzig reagiert und gesagt, lass ihn doch alt werden, verdammt nochmal. Und das ist halt als Schauspieler, klar, kommt dann irgendwann so der Spruch, Mensch, der sah schon mal besser aus. Und locker bleiben ist die Devise.
1: Du spielst seit 16 Jahren diesen Kommissar. Ich meine, du bist ja jetzt auch glaubwürdiger geworden, dadurch, dass du jetzt erwachsen bist.
3: Ja, wir hören ja auf, wenn ich volljährig bin. Also dann habe ich es 18 Jahre gemacht, ja.
1: Kann man sich von so einer Rolle als Tatortkommissar einfach so verabschieden?
3: Nee, einfach so nicht. Es gab Momente, wo ich genau wusste, die Entscheidung ist richtig. Und es gab Momente, wo ich Blut und Wasser geschwitzt habe und gedacht habe, bist du eigentlich vollkommen bescheuert, sowas aufzugeben.
1: Das aber fragt man sich natürlich. Deutschland guckt Tatort jeden Sonntag. Das ist also so eine Pflichtveranstaltung. Die Leute sitzen und gucken Tatort, wenn man sich anguckt, was der für Quoten hat immer.
3: Ist unglaublich.
1: Du bist
3: unglaublich.
1: Das Gesicht, was man seit 18 Jahren dort dann irgendwie
3: kennen wird. Eins der vielen Gesichter.
1: Ja, aber
3: das kommt 2-mal im Jahr. Also insofern, aber die Bremer haben sich durch ihre Thematik, durch die Art und Weise, wie wir erzählen, wir sind ein bisschen sperrig. Wir überheben uns manchmal auch an der Weltpolitik, aber dann schön krachend. Und manchmal landen wir Volltreffer, wie zum Beispiel der Film über die Miris, was quasi das Pendant der Abushakis in Berlin ist. Das ist unser meistgesehenster Film. Die Wiederkehr, ein kleines Kammerspiel. Das sind Filme, auf die ich immer noch angesprochen werde und auf die ich scheiße stolz bin. Aber im Endeffekt haben wir 2 Schüsse im Jahr.
1: Wenn die Bildzeitung nächsten Tag einen Artikel darüber schreibt, was war denn da los, dann weißt du, dass es funktioniert hat.
3: Und das ist ja, aber das Doofe ist, die Bildzeitung soll am Sonntag schreiben, weil dann haben wir was davon. Am Montag ist es nur noch irgendwie okay. Wir hatten mal einen mit Strahlen. Da wurde richtig irgendwie, geht die Welt jetzt unter. Und am schönsten war es unser Tatort, der hieß Liebe der Schlachter, glaube ich. Ich weiß jetzt nicht mehr, wie, ob der Hannes Jenicke von Peter Kurt an den Fleischerhaken geknallt wurde oder umgekehrt. Und am nächsten Tag stand in der Bild-Zeitung, dafür sollen wir GEZ-Gebühren zahlen. Und abends sagte Harald Schmidt, damals noch in der Schmidt-Show, natürlich, wie geil ist das denn?
1: Der fehlt mir auch so ein bisschen auf der Mattscheibe.
3: Der fehlt mir sehr. Den kannst du, glaube ich, in Stuttgart auf der Bühne erleben und so, aber jetzt irgendwie auf der Mattscheibe fehlt er ja.
1: Das ist schade, das konnte man abends immer gut gucken und du wirst irgendwann auch fehlen, wenn du
3: dich dafür gibt es die Mitternachtsspitzen, was soll der Käse?
1: Also. Absolut, das ist richtig. Wir gehen mal ein bisschen zurück in deiner Geschichte, weil die ist sehr, sehr interessant, weil du bist nämlich der Ururenkel von Theodor Mommsen und das war ja wirklich ein Altertumsforscher, der damals auch einen Nobelpreis für Literatur bekommen hat.
3: Also was, ne? Vorab eins. Ich bin rechtlich ein Mommsen, ich bin aber nicht blutlich ein Mommsen. Ah, okay. Das wurde damals schon von Götz Alsmann im Vorbeigehen bei Zimmerfrei gezeigt. Und zwar wurde dann ein Bild von Theodor Mommsen gezeigt und dann sagte Götz Alsmann, Mann, wirklich, also wirklich wie aus dem Gesicht geschnitten. Dann sagte ich, Moment mal, das kann nicht sein. Wir sind nicht verwandt. Wir sind rechtlich irgendwo verbunden, aber mir fließt kein Blut. Und dann sagte Götz Alsmann, Mann, aber irgendwann nähert man sich ja auch an. Und dann sagte ich zu ihm, Moment mal, heißt das, dass ich nach der Sendung so aussehe wie du? Das war unser Eisbrecher. Nein, aber Theodor findet statt, eben wenn ich mit jemandem wie mit dir spreche, wenn jemand irgendwie sich interessiert, was ist denn da mit dem Mommsen los? Ansonsten die römische Geschichte, für die er damals 1902 den Nobelpreis bekommen hat, was außergewöhnlich ist, weil es ist ein historisches Werk, also ein Fachwerk, für das er den Nobelpreis für Literatur bekommen hat, was bedeutet, das Ding muss so gut geschrieben sein, dass es Nobelpreis Würdig. Würdig. Trächtig wollte ich schon sagen. Trächtig ist. Und es wird heutzutage noch den Geschichtsstudenten vorgelegt. Also irgendwas muss da sein. Bei mir ist es immer so, dass nach einem Gespräch wie mit dir, denke ich, musst du unbedingt mal lesen. Und dann wandert es irgendwann wieder auf der Prioritätenliste nach hinten, weil was Wichtigeres kommt.
1: Aber du hast es auf jeden Fall. Du könntest es lesen.
3: Wenn ich
1: du
3: könnte es lesen. Der wichtigste Mommsen in meinem Leben ist meine Oma. Und wenn man vom Mommsen Spirit spricht, dann ist es die Neugierde, die sie in mich eingepflanzt hat, die Offenheit, dieses nie zu Ende sein, nie fertig sein, immer gucken, immer sammeln und immer fasziniert sein von allem, was um dich herum ist. Und vor allen Dingen auch, alles kann möglich sein. Als ich damals Schauspielschule bei Maria Körber vorgesprochen hatte, lief es anfangs nicht so gut und ich musste nochmal und nochmal und nochmal vorsprechen und irgendwann gab sie mir von Bertolt Brecht Galileo Galilei und ich sollte den kleinen Mönchen spielen. Und ich sagte das meiner Oma und da sagte sie, du kleiner Antichrist, das kann ich mir jetzt schwer vorstellen, aber du wirst es schaffen.
1: Ich habe mit Bertolt Brecht damals Sprecherziehung gehabt, denke ich auch.
3: Mit ihm selber?
1: Ja, leider nicht mit ihm selbst, sondern aber ich musste seine Werke zitieren.
3: Ja, so kann einem die Schule wirklich tolle Sachen vermiesen, oder?
1: So ist das.
3: Sollen wir da nochmal reingehen?
1: Nee, nicht unbedingt.
3: Das hast du doch noch auswendig.
1: Nee. Ich wollte auf deine Schule zurückkommen, weil ich nämlich gelesen habe, Internatsschule Schloss Salem und Internatsgymnasium Stiftung Luisenlund. Das klingt aber schon so nach, ob die noch mit dem Rohrstock damals die Bildung eingeprügelt haben.
3: Nein. Salem ist eins unserer angesehensten und bekanntesten Internate, was wir in Deutschland haben. Das liegt wunderschön zwischen Weinbergen. Das Gut oder beziehungsweise das Schloss von Max von Baden ist ein Teil davon, ist für die Schule vermietet worden. Und du wanderst zwischen Weinbergen, Apfelbäumen, irgendwo in einer wunderschönen Natur gelegen, in alten Mönchszellen bist du zu dritt untergebracht und je älter du wirst, dann bis zum Einzelzimmer. Sehr spartanisch mit großartigen Pädagogen. Das Ganze wurde gegründet von Kurt Hahn und Kurt Hahn hatte die Idee, dass man die Kinder, Jugendlichen aus der doch sehr verwirrenden Gesellschaft herausnimmt, an einen wunderschönen Ort packt, sie dort zu guten Menschen erzieht und sie dann wieder als kleine Zellen, dieses Wort, was man ja gar nicht mehr benutzen darf, zurück in die Gesellschaft schickt. Das fanden meine Eltern klang super, das ist ziemlich teuer, wir haben die ganze Familie zusammengelegt und ich habe nach einem kurzen Gastspiel von 2 Jahren die Information von der Schulleitung bekommen, ich darf jetzt auch wieder gehen.
1: Oh, was ist passiert? Hast du die Weinreben abgeerntet und das Zeug vergoren, getrunken oder was?
3: Immer noch nicht krass über die Sache gewachsen, ich weiß es nicht mehr. Und dann gibt es aber eben Luisenlund. Und Luisenlund ist das Pendant, auch von Kurt Hahn gegründet, in Norddeutschland, gelegen an der Schlei zwischen Schleswig und Eckernförde. Auch wieder wunderschön, auch wieder...
1: Keine Weinreben.
3: Keine Weinreben in dem Fall, schönes plattes Land und langer Winter, viel Matsch, aber trotzdem auch gigantisch. Und da habe ich es dann geschafft, mein Abitur zu machen. Das habe ich aber eigentlich nur der Tatsache zu verdanken, dass ich in der Theater AG war, weil das war meine Lebensversicherung. Die wollten mich da auch schon wieder rausschmeißen, aber ich spielte die Hauptrolle im Stück und es wurde immer zum Elterntag gezeigt und da waren sie sehr stolz. Und dann sagte der Schulleiter Tönnies, leider verstorben, großartiger Mann, kluger, schlauer, witziger Kerl, sagte, Herr Mommsen, ich würde Sie sofort von der Schule schmeißen, aber Sie spielen die Hauptrolle in unserem Theaterstück. Jetzt reißen Sie sich verdammt nochmal am Riemen.
1: So ging es. Und du bist ganz schön rumgekommen schon, ne? Wenn du mal guckst, von Düsseldorf aus dann nach Salem, von da aus nach Luisenlund und von da aus dann wieder nach Bremen, wo du regelmäßig spielst, dann Berlin. Also das ist ja, im Prinzip bist du mittlerweile ein Weltenbürger geworden.
3: Ein deutscher
1: Weltenbürger.
3: Das war auch meine Eintrittskarte zu Maria Körber auf die Schauspielschule, weil sie rief mich an. Ich hatte mich beworben an den freien Schulen in Berlin, nachdem ich bei den staatlichen Schulen Deutschlands nicht so viel Glück hatte. Und sie rief an, um mir abzusagen und sie sagte, pass mal auf, ich gebe dir mal einen Tipp, wenn du Rollen arbeitest, egal ob Schiller, Goethe oder weiß nicht, was macht man in deinem Dialekt? Und dann habe ich gesagt, ich habe keinen. Ich bin irgendwie
1: Hochdeutsch.
3: Ich bin in Düsseldorf, bin ich groß geworden. Und warte mal, wie geht nochmal Kehl am Rhein, wo ich gelebt habe? Ey Mommse, bringst du Dango mitgange, mal kicke. Und dann ging es nach Norddeutschland, Digga. Alter, ich habe keinen Akzent, ich habe keinen Dingsbums. Und dann sagt sie, oh, das ist ja lustig, was du da machst, komm mal vorsprechen. Und das war so meine Eintrittskarte.
1: Aber mittlerweile geht auch Berliner, ne?
3: Das würde ich mich niemals trauen. Da seid ihr irgendwie, ihr richtigen Berliner, A, seid ihr knallhart. B, finde ich selber immer furchtbar, wenn es einer macht, der es nicht kann.
1: Hast du mich sofort als Berliner enttarnt? Ja, ich bin ja wirklich tatsächlich...
3: Wer das nicht hört, der ist irgendwie taub. Wo kommst du denn her?
1: Ich bin gebürtiger Berliner. In Ostberlin, in Kaulsdorf, geboren, aufgewachsen.
3: Darf ich dich mal anfassen? Soll es ganz wenige von geben, habe ich gehört.
1: Ja, gibt es ganz wenige.
3: Ich hatte meine erste Freundin, war eine Berlinerin. Das war richtig, war ich richtig stolz. Also meine erste Freundin in Berlin, sagen wir mal so.
1: Oliver Mons ist heute bei uns im BB-Radio Mitternachtstalk, einer der bekanntesten deutschen Schauspieler, die wir haben. Er ist Tatortkommissar, Tatort Bremen. Er hat viele Spielfilme gemacht zwischendurch, auch wenn man sich mal anguckt, was du für Filme gemacht hast. Weißt du überhaupt noch, was du alles gemacht hast an Filmen?
3: Ich hatte mal ganz am Anfang der Karriere ein Gespräch mitgehört, wo ein Kollege, glaube ich, in meinem Alter von einem jüngeren Kollegen gefragt wurde, so, ey, und, wie viele Filme hast du denn schon gemacht? Und der sagte, ey, tut mir leid, kann ich dir nicht sagen. Und ich dachte, ey, was bist denn du für ein aufgeblasener Lackaffe? Natürlich weiß ich doch noch, welche Filme. Ich kann es dir nicht sagen. Ich darf arbeiten. Das ist das Schönste, was es gibt für einen Schauspieler, weil das ist ein Beruf, den kannst du nur übers Machen erlernen. Und deswegen auch zum Beispiel der Tatort nicht nur ein Sechser im Lotto, weil es ein tolles Format ist, sondern wegen der immer wiederkehrenden Möglichkeit, an einer Figur zu arbeiten. Und was war die Frage nochmal?
1: Ist ja Mitternacht.
3: Ich quatsch dich blutig.
1: Ich wollte aber eigentlich sagen, dass du einer der wenigen Schauspieler bist, die den Spagat hinkriegen zwischen Kamera und Bühne, weil das ist ja ein himmelweiter Unterschied. Ne? Da muss man eine völlig andere Ansprechhaltung, du hast auf einmal Publikum vor dir, musst auf Reaktionen warten und so. Das ist ja vor der Kamera nicht. Da sagt jemand Cut und dann geht es los. Ne?
3: Ja, das sagt ihr immer alle so schnell daher. Es ist das Schönste, was dir passieren kann, wenn du gleichzeitig auf der Bühne arbeiten kannst und Filme drehen. Ich habe noch einen anderen Spagat, den ich auch sehr liebe. Ich darf ernst und ich darf lustig. Zu dem anderen, das muss man wirklich mal ausräumen. Ganz viele Leute sagen, ja, Theater, das ist ja die wahre Kunst. Steh mal an einem Filmset, wo so und so viel Millionen Budget drin ist, wo die Uhr tickt, wo jeder Take im Endeffekt so getaktet ist, dass du drei Versuche hast und dann kriegst du mal nicht hin. Dagegen ist ein Publikum, wo du mal auch öffentlich scheitern kannst. Am Set ist dann schon ein bisschen irgendwie, da ist die Luft schon ein bisschen dünner, weil immer alle sagen, ja, beim Film kannst du es ja nochmal machen. Ja, ja, erster Versuch, zweiter, dritter, dann wird es schon beim siebten, merkst du, wie alle schon echt mit den Füßen scharren. Das ist das eine, dass der ganz, ganz große Unterschied ist, ich darf beim Theater 7 Wochen mit meinen Kollegen, mit dem Regisseur, mit allen Beteiligten doof sein. Beim Film ist es so, dass du bei vielen Fernsehserien zum Beispiel, wenn du da eine Episodenhauptrolle hast oder eine kleinere Rolle spielst, lernst du den Regisseur vielleicht am Abend vorher kennen. Und also das heißt, dieses Abliefern, was beim Film so schnell eingefordert wird, ist beim Theater eben erstmal in einem geschützten Raum. Das liebe ich. Und dann liebe ich es, dass mir keiner mehr reinquatscht. Um 8 Uhr geht der Vorhang auf und dann ist der Kontakt, das, was du beschrieben hast, zum Zuschauer, das Feedback, das schnelle Hin und Her, das Einzige, was den Takt bestimmt. Aber da sagt kein Regisseur mehr, war es noch nicht so ganz, mach's nochmal. Andererseits beim Film, wenn du mit einem tollen Regisseur, dem du vertraust, an einen Punkt kommst, wo du über dich hinauswächst und Sachen zeigst, die du so noch nie gezeigt hast, und dann entsteht ein Moment, den hast du, den hat die Kamera aufgenommen, den musst du nie wieder herstellen und er ist da. Und so hat beides sein Gold.
1: Ich freue mich, dass du heute bei uns im Mitternachtstalk bei BB-Radio warst. Oliver Mommsen war bei uns. Herzlichen Dank, dass du da warst.
3: Ich danke dir, danke.
1: Bis zum nächsten Mal.
3: Bis zum nächsten Mal.
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1: Sie gehört zu den Frauen, die das deutsche Fernsehen über Jahrzehnte mitgeprägt haben. Schlagfertig, klug, humorvoll, aber nie auf eine einzige Rolle festzulegen. Ihren großen Durchbruch feiert sie mit der Kult-Comedy-Show Freitagnacht News. Später moderiert sie die Erfolgsformate wie Big Brother, die Talkshow Riverboat oder Grill den Hensler. Millionen Zuschauer kennen sie außerdem als grandiose Rätselexpertin aus The Masked Singer. Aber Ruth Moschner ist weit mehr als nur Entertainerin und TV-Gesicht. Sie ist auch erfolgreiche Autorin. Mit ihrem Buch The Fuck It List Challenge trifft sie genau einen Nerv unserer Zeit. Bisher alles richtig und das Wort Schauspielerin kam nicht vor.
0: Wahnsinn, ich raste aus!
1: In diesem Buch geht es um eine spannende Frage. Müssen wir wirklich immer mehr leisten, uns optimieren und Erwartungen anderer erfüllen? Oder wäre es manchmal klüger, sich von genau diesen Zwängen zu verabschieden? Ich freue mich, endlich mit Ruth Moschner mal ausgiebig quatschen zu können.
0: Herrlich! Hallo! Und jetzt sind wir hier.
4: Weißt Warum sage ich eigentlich wir? Ich bin eigentlich alleine hier, aber mein Ego ist auch mitgekommen.
1: Hallo. Und das ist gar nicht mal so klein, wie wir wissen. Ne?
4: Aber ich bin froh, dass ich hier in deinem Schatten des Ego noch Platz habe.
1: Ja, du, junger Mann. Das Studio ist groß genug, würde ich sagen.
4: Sehr schön groß hier. Ja. Ich meine, wenn ich überlege, ich habe vor circa 150 Jahren ja auch beim Radio angefangen.
1: Ich auch.
4: Und weißt du, wie das damals aussah? Nicht hier so schicki, hier mit echten Schreibtischen, tollen Mikrofonen, Hightech hier überall.
1: Erst du,
4: Wir
1: dann ich.
4: Wir waren in München auf einem Hinterhof in einer, in meiner Erinnerung, ausgebauten Garage. Wir hatten nichts. Wir hatten nichts außer Luft und Liebe, sehr viel Kaffee, Zigaretten und so haben wir Programm gemacht.
1: Kann ich toppen.
4: Was?
1: BB Radio hatte Sendestart 1993 am 31.12. Seit 96 bin ich dabei. Das erste Funkhaus war kein Funkhaus, es war in einem Wohnhaus. Es war eine Wohnung. Und es war eine Maisonette-Wohnung, also von unten nach oben und so. Und es gab unten den offiziellen Eingang, der war im Keller. Und oben war das Studio. Also quasi im Wohnzimmer. Und ich habe also die ersten zwei Jahre, als wir da gesendet haben, auf einen Müllhaufen geguckt.
4: Ja, gut, das machen wir ja manchmal täglich auch, je nachdem, wo man halt so arbeitet. Ne?
1: Aber so ging's los damals.
4: Wahnsinn. Ja, gut, aber ganz ehrlich, also ich meine, wir können ja mal an die Zuschauenden und Zuhörenden fragen, was ist schlimmer? Garage, Moschner oder deine Version
1: die
4: des Elendes?
1: Die Wohnung hatte feuchte Wände, Moment.
4: Oh,
1: also ich glaube,
4: wir hatten nicht mal Türen. Wir hatten nicht mal Türen.
1: Moment. Ich komme aus dem Osten und ich darf diesen Spruch in Anspruch nehmen für mich.
4: Ich komme aus Bayern. Deswegen. Was soll ich denn sagen? Das ist die umgekehrte DDR. Wir wollten nie jemanden reinlassen. Ich bin Kummer gewohnt.
1: Ja, aber wir hatten doch wirklich nichts und ihr hattet ja wenigstens was, ne?
4: Wobei, da sind wir schon mitten im Thema der Fucket List, weil ich natürlich auch unterschiedliche Perspektiven beleuchte. Und ich bin ja im größten Kapitalismus groß geworden. Und ich finde, auch das muss man ja mal hinterfragen. Natürlich. Also so zum Beispiel Feminismus in der DDR, da waren die uns ja um Nasenlängen voraus.
1: Na, hallo.
4: Und Kinderbetreuung, viele, viele Themen. Und ich habe zum Beispiel auch eine Freundin von mir, die in der DDR groß geworden ist, Viola Klein. Die hat aus dem Bereich Erziehungswesen, also in der DDR Erzieherin gelernt und hat dann aus dem Thema Bildung ein 400 Angestellten mittelständisches IT-Unternehmen aufgebaut. Nebenbei macht sie noch eine Stiftung, ist Honorarkonsulin von Finnland, ist eine super Botschafterin für Frauen, für Unternehmerinnen und erzählt mir in meinem Buch, die Fucketlist Challenge, über ihr Verhältnis zum Thema Geld, weil ich es sehr spannend fand, wie jemand so ein Unternehmen aufbauen kann, obwohl sie ja eigentlich in einem ganz anderen System groß geworden ist.
1: Ich habe sowieso nur grundsätzlich sehr gute Erfahrungen mit Frauen gemacht. Nein, komm aus dem Osten.
4: Das tut mir leid. Das kann nicht sein. Das glaube ich nicht. Dann strenge ich mich mal heute an.
1: Frauen in Führungspositionen, weil unser Unternehmen wird von zwei Frauen geleitet. Also ich habe damit wirklich positive Erfahrungen gemacht. Ich kann mit Frauen auch gut, deshalb sind regelmäßig auch Frauen in dieser Sendung, weißt du? Weil ich, und vor allen Dingen, wenn ich mir die aussuchen darf. Und du stehst ja schon auf meiner Bucketlist sehr, sehr, sehr lange. Aber du hast ja immer einen Umweg genommen. Du bist ja schon 20.000 Mal vorbeigefahren mit irgendwelchen Autos zu den Mitbewerbern hier um die Ecke. Aber du hast sie nie angebremst.
4: Du hättest so eine Fahne raushängen müssen.
1: Hier bin ich. Du hast mich.
4: Hallo Ruth.
1: Ich rufe schon seit Jahrzehnten, Hallo Ruth. Du siehst ja, welchen Erfolg ich damit hatte.
4: Ja,
1: bis jetzt.
4: Komm hier, wer sitzt hier jetzt leicht
1: bitte,
4: verspätet?
1: Jetzt, aber kurz vor der Rente sind wir hier, weißt du? Das hätte doch schon viel früher sein können, weißt du?
4: Ach komm, Rente mit 75 frühestens, hast du noch ein bisschen was vor.
1: So, das wird nicht.
4: Hier, Grüße nach März gehen raus an Fritze.
1: Bis 80 ziehen wir hier durch.
4: Ah, herrlich.
1: Ja, das ist für uns ja kein Problem, weil wir können das.
4: Ja, wobei, damit sind wir ja bei dem tragischen Thema, dass Männer ja früher sterben als wir Frauen. Also eigentlich sieht es dann ja wirklich schlecht aus.
1: Dann
4: also
1: wir
4: würden
1: gucken,
4: natürlich
1: wir
4: sehr, sehr viel sparen an Geldern, wenn du jetzt bis 80 durchziehen würdest, wenn du es überhaupt so weit schaffst.
1: Ich gebe alles.
4: Ja.
1: Ich versuche auf mich zu achten. Hab ja deine Schokodiät gelesen, deshalb weiß ich ja, dass man immer dunkle Schokolade essen soll.
4: Ja.
1: Ja, weil es einem damit einfach gut geht.
4: So.
1: Ja. Die anderen Sachen habe ich noch nicht alle umgesetzt. Also du bist ja nur komplett weg vom Alkohol, ne?
4: Ja. Ja, ja, ja. Ich wirke nur immer so, als wäre ich betrunken.
1: Ja, aber das ist auch schön so.
4: Seit Jahren nicht.
1: Wie du das weißt. Und ich muss dafür umso. Ich muss immer noch ein Gläschen Wein
4: du
1: trinken.
4: Du trinkst die Reste nach deinem Party noch aus, wa?
1: Nein, so schlimm ist es nicht. Nein, ich bin Genusstrinker. Ich trinke ab und zu mal einen Rotwein. So,
4: ja, aber das ist doch
1: das
4: schön.
1: Das ist schön, ne?
4: Und soll ich dir was sagen?
1: Ja.
4: Ich werde ja in meiner Funktion als ganzheitliche Gesundheitsberaterin auch immer gefragt, so Gretchenfrage, ja. Ruth, wie ist das denn mit dem Alkohol? Mhm. Ist er denn wirklich so schädlich? Mhm. Ja, natürlich ist er wahnsinnig schädlich, mhm. aber mhm. wenn du in geselliger Runde mhm. mit tollen Leuten zusammensitzt mhm. und es einfach dieses Glas Wein ist, mhm. was dein Leben bereichert ja. in dieser Gesellschaft,
1: ja.
4: dann ist das so gut für die Seele und fürs Hormonsystem,
1: ja. Ja.
4: dass das dann letztendlich auch schon wieder Longevity ist. Mhm. Als wenn du jetzt stattdessen ganz traurig zu Hause sitzt
1: im Keller sitzt und Wasser trinkst.
4: Mann, und ich würde mhm. so gern jetzt ein Gläschen. Es ist ja auch nicht dieses eine Glas. Mhm. Es ist ja dann die Flasche danach, die man nachgibt.
1: Ja, nein,
4: weil so viel Luft
1: da bin ich
4: im Glas
1: kein gefährdeter
4: ist.
1: Personenkreis. Also, ja. du bist ja seit 2015 auch zertifiziert sozusagen.
4: Ja, ja, ja.
1: Also,
4: ja.
1: Man nimmt dir das
4: ja,
1: jetzt auch ab.
4: Diplom.
1: Ja, da steht auch ja. drin jetzt Expertin. Also, das ja. ist nicht nur, dass ja. du sagst, ich bin eine Expertin, du kannst es auch beweisen.
4: Ich könnte, wenn ich wollte, ja. ja, ja, total. Also, ja, Mikronährstoffcoach und ganzheitlich Gesundheitsberatung, was natürlich ganz toll ist, weil da spielt eben nicht nur die körperliche Gesundheit eine Rolle, sondern auch die mentale. Mhm. Und darum geht es ja dann auch wieder im Buch. Also im Grunde genommen ist es so eine Fortsetzung von dem Total Detox, was du wahrscheinlich auch gelesen hast, mhm. was sie schon immer mal loswerden mhm. wollten. Mhm. Und jetzt geht es tatsächlich um ja so kleine Fakulinos, aber eben auch die großen Fuckets, von denen man sich befreien kann. Also einfach mal herzhaft Nein sagen, damit das Ja dahinter umso kräftiger ist. Mhm.
1: Weißt du, liebe Ruth, wann ich dich das erste Mal wahrgenommen habe? Bei TV Berlin.
4: Ah, ja klar, natürlich.
1: ja, bei uns in der Redaktion lief damals, also da, es liefen ja viele Fernseher immer parallel mhm. mit den verschiedenen Programmen, unter anderem auch TV Berlin. Da habe ich gedacht, wer ist denn die nette, lächelnde Frau dort, ja. die immer so aussieht, als ob sie gar keine Nachrichten vorliest, sondern einfach fröhliche Witze erzählt.
4: Ja. Ja, ich habe damals die große Freizeit moderiert. Das war letztendlich, also TV Berlin hat mir das Tor zu Berlin geöffnet. Also ich bin ja damals bei TV München gewesen, habe da ein Volontariat gemacht und bin dann durch einen ja fast schon Zufall vor der Kamera gelandet. Ich weiß nicht, was der Chef damals in mir gesehen hat, aber irgendwas hat er in mir gesehen.
1: Eine Kichererbse.
4: Eine Kichererbse, ja. Also das, das war wirklich so denkwürdig. Es gibt so Momente im Leben, ne, die macht man und ich bin dann so, also du musst dir das so vorstellen, Volontariat beim Lokalfernsehen. Das heißt, du wirst so mittel bezahlt und dann musste ich am Wochenende nochmal rein in den Sender, weil eben ModeratorInnen gesucht wurden und ich sollte dann Studiogast spielen. Und dann dachte ich mir so, oh, ich habe eigentlich überhaupt keinen Bock und kein Geld und überhaupt und naja, ich hätte lieber irgendwie Party gemacht am Wochenende. Mhm. Und dann habe ich aber das Beste aus der Situation gemacht und mir ein wenig Scherze erlaubt während dieses Castings. Also ich war, glaube ich, der fleischgewordene Albtraum eines jeden Casting-Teilnehmenden an diesem Samstag. Und irgendwann stand dieser Chef vor mir, der so eine Mischung war aus Napoleon und Günther Jauch, also so vom Charisma und von so Respektpersonen. Also der war wirklich richtig krass. Und ich dachte schon, der feuert mich jetzt, weil ich es übertrieben habe. Hm. Was ich nicht wusste, war, dass in der Regie ein großer Fan von mir saß, der jedes Mal gejuchzt und gejubelt hat, wenn ich irgendwie am Telefon im Call-in war oder vor der Kamera saß und eben El Scherzo betrieben habe. Und das war dieser Chef. Und der sagte dann zu mir, ich möchte Sie jetzt casten. Und dann habe ich diesen Job bekommen, um den ich mich gar nicht beworben hatte. Und kurze Zeit später kam dann das Angebot, dass man dasselbe sozusagen für Berlin und Brandenburg machen wolle. Super Idee auch. Die Münchner, ne? Also muss man jetzt an der Stelle auch sagen, da kommen die Münchner und denken so, ja, Berlin-Brandenburg ist so nebeneinander, dann kann man doch für die beiden irgendwie schön Lokalfernsehen machen. Die haben nicht gecheckt, dass es einfach zwei unterschiedliche Bundesländer sind mit unterschiedlichen Ansprüchen. Überraschung. Ganz, also... Ganz komisch, dass es nicht ganz so gut funktioniert hat. Wobei die Sendung, die ich moderiert habe, damals erst mit Olaf Schmidt und dann mit Mitri Sirin, der ja heute beim ZDF moderiert.
1: Ja, absolut.
4: Die war sehr populär, muss ich sagen. Ja.
1: Und du hast überhaupt gar keine bayerische Spracheinfärbung. Ich habe gehofft, dass es ab und zu mal durchkommt. Seit wann sprichst du Hochdeutsch? Seit der Radiokarriere? Haben Sie
4: das abgewöhnt? Ja, das ging relativ schnell. Ich habe in München spricht man ja münchnerisch. Das ist eh nicht so krass. So dieses Jahr Mai ist so ein bisschen so wie das Berlinerische war.
1: War? So, das war. Kannst du aber mittlerweile auch ganz gut, so. Oder?
4: Ja, das Berlinerisch kann man eigentlich ganz gut, gerade wenn man müde ist, kann man so ein bisschen schudern und dann ist man relativ schnell in diesem Berliner Slang.
1: Ja, du bist ja auch 30 Jahre hier, wa?
4: Ich sag dir, länger als in München.
1: Ja, das ist es
4: Das färbt irgendwann mal
1: über die Hälfte des Lebens warst du hier in Berlin innen drin.
4: Ich lieb das hier. Ich mag das schon arg. Also ich hatte zwischendrin schon auch so ein bisschen eine Krise. Ich glaube, das ist völlig normal, wenn man in der Hauptstadt lebt, dass man sie manchmal auch echt blöd findet. Aber wir lieben uns wieder.
1: So, ich bin hier geboren und aufgewachsen. Ja. Ja, ich habe sie zwischendurch, manchmal stinkt sie mich auch an. Und denke,
4: warst du jemals irgendwie mal weg oder durchgehend?
1: Ja, ich war auch mal weg. Ich habe mal im Norden gewohnt, in Schwerin. Was ist denn jetzt los?
4: In einer anderen Stadt,
1: Schwerin ist eine andere Stadt.
4: Ach so, okay, ich dachte so Nord-Berlin.
1: Ich bin von Nord-Berlin nach Ost-Berlin, nach West-Berlin. Ja. Nein, im Norden der Bundesrepublik. Ich habe in Mecklenburg-Vorpommern in der Landeshauptstadt Schwerin gelebt. Also entschuldige mal, das ist richtig schön dort.
4: Das ist richtig schön. Ich bin tatsächlich sehr, sehr gerne in Mecklenburg-Vorpommern, weil ich das da zauberhaft finde. Ich liebe die Küste da. Das ist einfach, ist für mich als Bergkind, ist das ein Traum. Das ist wirklich eine Offenbarung, an dieser Ostsee zu sein. Mhm. Ich raste da jedes Mal aus. Ich finde das so traumhaft schön. Ich liebe die Nordis da. Das ist, und ich finde das so witzig, weil man sagt ja eigentlich über die Norddeutschen, dass sie so wortkarg seien. Ich treffe da nur Leute,
1: die viel labern.
4: Ihr Ohr abschnacken.
1: Na, das liegt aber an dir.
4: Herrlich. Aber ich finde das so toll. Also mir macht das ganz große Freude und ich mag das da sehr. Und ich habe auch gelernt, man sagt nicht Meer, sondern man sagt entweder Ostsee oder Wasser.
1: Okay.
4: Wusstest du nicht, obwohl du in Schwerin gelebt hast.
1: Warte, ich schreibe mir das kurz.
4: Ja, schreiben Sie sich das mal auf, da können Sie sich einen Eindruck machen.
1: Diesen Fehler nicht mehr begehen.
4: Ja, nicht ans Meer, sondern ans Wasser oder an die Ostsee.
1: Also an die Badewanne oder in die Badewanne der Berlin-Brandenburger, so nennen wir sie ja immer, liebevoll die Ostsee, weißt du? Unsere Badewanne. Traum. Wer hat dich dann damals eigentlich zur Freitag-Nacht-News geholt?
4: Ich bin zu einem Casting eingeladen worden. Das lief, glaube ich, ganz unspektakulär über eine Agentur, die gesagt hat, bewirb dich mal.
1: Und wie viele Menschen waren da?
4: 5, 6, irgendwie sowas.
1: Ich dachte, dass da 5000 sitzen, wenn so.
4: Nein, das ist ja, es gibt ja immer eine Vorauswahl. Also du schickst ja irgendwie Foto und Lebenslauf und dann irgendwelche Showreels, nennt man das Bewegtbild sozusagen, wie man sich eben so darstellt.
1: In der Fachsprache.
4: So. Und dann beim Casting waren jetzt nicht so viele. Und das Lustige war, dass ich dann damals Henry Gründler wieder getroffen habe, den ich ja von TV München kannte.
1: Ja, ihr wart Kollegen.
4: Ja, wir waren damals Kollegen und so kam das.
1: Ich habe noch 2000 Fragen und deshalb ist meine erste Frage von den 2000, wann möchtest du die denn beantworten?
4: Scheiße, wir brauchen einen Anschlusstermin, ja.
1: Das war das Stichwort. Kann man dich dazu überreden, ja? Kriegen wir das hin?
4: Ja.
1: Das ist doch toll, wenn zwei ehemalige, also eine ehemalige Radiokollegin und ein Radiokollege aufeinandertreffen und die einfach mal austauschen können. Das war aber ein schöner Austausch. Wow. Es hat mich sehr gefreut, dass du da warst.
4: Vielen Dank. Wirklich. Danke fürs Zuhören.
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1: Bei mir ist ein Mann mit einer unglaublichen Geschichte und mit einem unglaublichen Namen. Er heißt Alexander Oetker, er ist Journalist, er ist Bestseller-Autor. Und er ist einfach ein toller Typ mit einer tollen Geschichte. Ich freue mich, dass du da bist.
5: Jens, vielen Dank. Wenn du einen neuen Dr. Oetker-Witz kennst, dann sag mir den mal. Ich glaube, ich habe alle gehört, aber ich freue mich immer über neue.
1: Das ist aber war die Frage heute. Weißt? Ich habe gesagt, Alexander Oetker kommt und dann haben sie gesagt, Dr. Oetker. Ich weiß gar nicht, ob er einen Doktortitel hat, aber er könnte durchaus einen haben bei dem, was er alles gemacht hat.
5: Oh, ich arbeite dran. Irgendwann so ein Ehrendoktortitel von irgendeiner kuriosen Schweizer Universität, die niemand kennt, wäre doch ganz schön, ja. Nee, wir sind in der Tat sogar ein bisschen verwandt, aber ich bin dann der verarmte ostdeutsche Zweig, glaube ich. Also ich müsste 22 Menschen umbringen plus Ehegatten, um irgendwie in diesen Erbberechtigungen zu kommen. Und das wäre mir dann doch zu kriminell, glaube ich. Irgendwann würde man vielleicht auch drauf kommen. Nicht? Das wäre dann vielleicht doof.
1: Du kommst aus Ost-Berlin.
5: Aus dem Prenzlauer Berg. Also ich war 7, als die Mauer fiel. Und ich bin davor in der Stargarder Straße aufgewachsen. Also habe quasi 88, 89 dann wirklich da irgendwie die Militärtrucks rollen sehen, ohne zu verstehen, was da war. Aber es war natürlich so ein bisschen das Epizentrum der Wende. Wände. Meine Eltern hatten halt wie alle da eine Kerze im Fenster und eine große Stasi-Akte. Und es war schon, also irgendwie war es spooky, aber es war natürlich auch total spannend. Und ich habe natürlich nicht so richtig viel Erinnerung, außer halt diese Bilder von den Kerzen. Und ich war auch auf der November-Demo mit meiner Mama dabei als Sechsjähriger und habe immer mit meiner sehr hohen Stimme "Wir sind das Volk" gerufen. Das war sehr lustig. Daran erinnere ich mich auch noch. Es war natürlich echt eine tolle und spannende Zeit und bin dann halt in Berlin ganz normal aufgewachsen. Und dann irgendwann haben mich meine Eltern nach Brandenburg verschleppt, wie es so vielen Berliner Kindern ging.
1: Warum?
5: weil meine Großeltern hatten da ein Haus in Wandlitz und dann sind wir da hingezogen. Und das war natürlich furchtbar für einen 13-Jährigen aus Berlin raus zu müssen und dann aufs flache Land. Und jetzt habe ich genau das Gleiche wieder gemacht, weil wir echt dann irgendwann stadtmüde waren. Wir haben jetzt lange nach der Frankreichzeit wieder in Berlin gewohnt und haben dann gesagt, Leute, wir wollen jetzt echt raus. Die Kinder wollen Garten und jetzt sind wir in Wandlitz und sind sehr, sehr glücklich in Brandenburg. Und ich kann jetzt meine Eltern rückwirkend verstehen.
1: Aufmerksame Zuhörer werden gemerkt haben, dass da gerade Berlin drin vorkam. Es kam Brandenburg drin vor, also Wandlitz und auch Frankreich. Das ist also ein Mann, der quasi an verschiedenen Stellen dieser Welt, wo es sehr schön ist, gerade sich aufhält und einen Wohnsitz hat. Wann hast du gesagt, ich muss in die journalistische Richtung gehen, ich muss Geschichten schreiben, ich muss was aufschreiben, weil ich der Welt etwas mitteilen möchte?
5: Ja, ich weiß nicht. Also das mit dem Schreiben hat echt total früh angefangen. Ich weiß, dass ich als 7- oder 8-Jähriger meine erste Kurzgeschichte geschrieben habe, die hieß Kleine Fische, große Fische. Meine Mama hat die aber so gut weggeräumt, dass wir die echt nicht mehr finden. Und das ist total schade, weil jetzt hätte ich einen Verlag, der sie rückwirkend nochmal drucken würde. Wir finden die nicht mehr. Ja, und dann war es halt der klassische journalistische Weg. Schülerzeitung, Schülerradio sogar, obwohl ich immer nicht gewusst habe, welcher Knopf welcher ist. Das hast du mir da voraus. aber Schülerzeitung war ganz cool, weil wir waren die erste am Gymnasium Wandlitz. Echt eine super Schule. Wir waren die erste Online-Schülerzeitung in Brandenburg und wir haben dann auch den Spiegel-Schülerzeitungspreis gewonnen für die beste Internet-Schülerzeitung im Jahr 1997 oder so. Also war echt früh. Ich hatte keine Ahnung vom Internet, aber unser Chefredakteur. Und es war echt spannend und darüber hat sich das dann ergeben. Und dann habe ich bei der Berliner Zeitung angefangen, da war ich 15. Ich hatte halt auch immer irgendwie Reporterglück. Ich war der erste Reporter mit 15 oder 16. Da war gerade diese, also ich war irgendwie, ich saß im Adlon, ich weiß noch, zum ersten Mal und trank irgendwie einen Kaffee auf Kosten der Berliner Zeitung, weil Prinzessin Silvia, Königin Silvia kam aus Schweden und sah dann Günther Netzer da stehen. Und die waren gerade für die WM 2006, das war 1998 oder so, da haben die irgendwie schon mal die Stadien angeguckt und so. Und dann bin ich zu Günther Netzer, weil ich den irgendwie erkannte aus dem Fernsehen und habe gesagt, und wer kriegt das Finale? Und dann sagte der mir, der hat mich natürlich überhaupt nicht für voll genommen, mit 16 sagte der, naja klar, Berlin. Und dann hat die Berliner Zeitung am nächsten Tag aufmachen können mit WM 2006 Finale ist in Berlin. Das heißt, wir hatten den Scoop, weil ich dafür 18 Euro Kaffee getrunken habe, 18 D-Mark damals. Und das war so, also das war so pures Glück, ja. War sehr lustig, so, das waren die Anfänge.
1: Woher kommt dann diese Liebe zu Frankreich und zu Paris?
5: Ja, meine Mutter war Romanistin in der DDR schon. Die hat dann Französisch studiert und wollte natürlich nicht Lehrerin werden und hat dann so Künstleragentur in der DDR, hat dann so Gastspiele von französischen Orchestern und so in die DDR organisiert. Natürlich ohne die Aussicht, jemals nach Frankreich zu können. Ja, das fand ich schon echt wahnsinnig spannend. Und diese Frankreich-Liebe hat sich irgendwie dann übertragen, weil wir dann natürlich, als die Wende kam, jedes Jahr nach Frankreich gefahren sind. Und mir war irgendwie klar, ich will hier irgendwann leben. Mir war diese Leichtigkeit irgendwie schon spürbar. Und natürlich, klar, es schmeckt halt da lecker und das Meer ist toll und so. Und da habe ich mir echt dann mit, keine Ahnung, 15, 16 gewünscht, dass ich da irgendwann arbeite. Und dann ist es 10 Jahre später passiert. Und es ist halt immer noch ein großes Wunder rückblickend, ja.
1: Hast du früher eigentlich als junger Mensch Sherlock Holmes und ähnliche Sachen gelesen? Maigret, Jean Simenon und diese ganzen großen Krimi-Autoren, Agatha Christie?
5: Ja, also ich habe wahnsinnig gerne und total viel Krimis gelesen und in der Tat auch echt die alten Klassiker, also von Hitchcock über Agatha Christie, Sherlock Holmes habe ich verschlungen, Maigret habe ich erst später den Zugang zu gefunden, aber habe ich dann auch sehr geliebt und ich habe eben auch immer viele Krimis geguckt, aber mir war trotzdem auch klar, dass mein Kommissar eben anders sein muss, also der von meiner erfolgreichen Reihe um Luc Verlaine, dass der eben nicht so düster wie die ganzen schwedischen Krimis, wie Wallander und so sein kann, wo die so sehr am Leben leiden. Also einmal noch einen Tod geschossen und dann noch zweimal Alkoholiker und dreimal geschieden. So sollte halt mein Kommissar nicht sein und dann zwangsversetzt nach Üstad. Und mir war klar, meiner soll halt wirklich ein Franzose sein, der die Frauen liebt und das gute Essen und den Wein und der dann irgendwie da so durch die schöne Landschaft fährt, weil das passt natürlich auch zur Landschaft. Ne? Jemand, der dieses Leben dort wirklich genießt, so wie ich die Sehnsucht nach Frankreich habe, wenn ich hier bin und in den grauen Novemberhimmel gucke, da ist das schon dann ganz schön.
1: Du hast ja mehrere Helden, Romanhelden, also mehrere Kommissare, verschiedene Charaktere. Das heißt dementsprechend, du hattest von vornherein eine Person im Kopf, die du schreiben wolltest und hast festgestellt, ich habe aber noch Stoff für einen zweiten Charakter und dann mache ich mal eine andere Serie draus und die sind dann ja auch unter Pseudonym erschienen.
5: Ja, man muss dann halt immer gucken, was kann man in einer Figur alles unterbringen und dieser Luc Verlain ist glaube ich schon so ein bisschen mein alter Ego, das halt einfach ein, also der ist wahrscheinlich noch gut gelaunter als ich, aber der ist halt einfach... Der ermittelt halt auch in der Region, die ich in Frankreich am liebsten habe. Das ist das Aquitaine, das ist so südlich von Bordeaux, also im Westen, die Küste runter bis zur spanischen Grenze. Da sind einfach so wahnsinnig schöne Sandstrände und Surferwellen und toller Wald und so ein bisschen wie Brandenburg, nur mit Sonne ist es da.
1: Und mit Meer.
5: Und mit Meer und mit richtigem Fisch. Obwohl Brandenburg auch tollen Fisch hat, man muss ihn nur finden. Und das ist einfach eine wahnsinnig schöne Region und da ermittelt er halt und fährt da immer mit seinem alten Oldtimer da auf und ab und das ist einfach toll, den bei diesen Roadtrips zu begleiten und sich dann da so reinzusehnsuchten.
1: Eigentlich möchte man ja nicht, dass an diesen wunderschönen Stränden irgendwelche Dinge passieren, die in deinen Büchern passieren. Aber wenn sie dann passieren, dann ist es doch schön, dass sie in einer schönen Kulisse stattfinden, finde ich.
5: Ja, und mir ist trotzdem aber immer wichtig, dass es eben nicht, also es gibt ja mittlerweile so viele Frankreich-Krimis und wenn du in die Provence fährst, da gibt es ja glaube ich für jedes Dorf mittlerweile einen eigenen Krimi und alle sind von Deutschen geschrieben, die sind auch alle ganz toll. Was mir aber immer wichtig ist, ist, dass nicht einfach irgendwie eine Leiche tot am Strand liegt und das war's dann und das Erzähler hat nichts mit der Geschichte zu tun, wo sie liegt. Für meine Bücher ist halt immer irgendwie wichtig, dass man versteht, warum geschehen diese Morde in Frankreich, also was hat das mit der Politik, mit der Gesellschaft des Landes zu tun, ohne jetzt zwangsläufig wahnsinnig viel lernen zu müssen. Ja, ich finde so Bücher, wenn man immer dann mit dem erhobenen Zeigefinger einen reingewirkt kriegt, finde ich jetzt auch nicht so doll. Aber man versteht halt ein bisschen hoffentlich danach, wie verändert sich Frankreich gerade? Also was macht diese Globalisierung mit diesem Land, das so in diesen alten Traditionen verharrt ist, wo die Leute echt so toll kochen, weil sie diese geilen Produkte haben, wo es so viele Traditionen gibt, ja? Und was passiert da gerade? Was passiert mit den Winzern zum Beispiel, die so von so einer Globalisierungswelle überrollt werden? Was passiert mit den Austernzüchtern, denen der Klimawandel voll einen reingibt? Und darüber erfährt man eben viel in den Büchern und deswegen hat der Ort immer was mit der Handlung zu tun. Also zum Beispiel über die Austernpolizei, eine eigene Polizeieinheit, die die Austern bewacht. Ja, also die Austernzüchter beklauen sich da immer gegenseitig und du denkst halt, okay, die Franzosen sagen halt, Austern sind für uns Kulturgut und die müssen wir schützen. Also gründen wir eine eigene Polizeieinheit, die die Austern bewacht und die ganze Nacht mit dem Boot über den Bassin von Arcachon fährt. Und das ist so ein bisschen, als würden wir eine Einheit gründen, die Biergerste bewacht, weil Bier ja in Deutschland Kulturgut ist. Und das ist halt so verrückt, gerade dieser Umgang mit Lebensmitteln. Und da habe ich dann eben einen Krimi drüber geschrieben. Oder über den Marathon du Médoc, das ist so ein Marathon durch die Weinberge im Médoc, wo die Leute nicht nur verkleidet sind, sondern die Läufer auch noch an 20 Probierstationen Rotwein bekommen, während des Laufes.
1: Das ist Wahnsinn.
5: Alle 2 Kilometer, ja. Und den gibt's wirklich immer im September, da sind dann 32 Grad. Und die rennen dann, saufen Rotwein und kommen trotzdem alle an. Gut, in meinem Buch kommt einer nicht an, aber das sind einfach so kuriose Geschichten, die passieren dir halt am Werbelinsee jetzt nicht so oft, obwohl mir da auch tolle Sachen schon passiert sind. Aber in Frankreich passieren dir die eben und deswegen ist das, glaube ich, also Frankreich ist einfach so ein Land, da fällt dir der Krimi quasi immer vor die Füße.
1: Wenn ich mir das so rückblickend anschaue, deine Luc Verlain-Reihe ging ja 2017 los mit Retour, das war sein erster Fall. Dann kam 2018 der neue Fall, der hieß Chateau Mont und da habe ich so gedacht, beim neuen Fall war er sich vielleicht nicht sicher, ob er ihn vielleicht lieber zweiter Fall nennt, weil er weiß nicht, ob danach noch ein dritter kommt. Er nennt ihn einfach mal der neue Fall. Das lässt ein bisschen was offen, ne? Oder warum hast du das gemacht damals? Nach dem ersten Fall müsste normalerweise der zweite kommen, er hieß aber der neue Fall.
5: Ja, ich glaube, es war eine Vertriebsentscheidung, weil wir überlegten, ob Leute den zweiten Fall kaufen wollen, wenn sie den ersten Fall nicht kennen. Jetzt können wir sagen, es ist der vierte und der fünfte Fall, aber damals haben wir irgendwie gesagt, neuer und der dritte sollte eigentlich der kälteste Fall heißen. Dann haben wir aber gesagt, komm, wir nennen ihn jetzt den dritten Fall. Also ja, das ist einfach, man diskutiert da ja so viel rum über Cover und Titel und so, aber alles gut.
1: Aber es kam seitdem jedes Jahr ein neuer Fall. Zwischendurch gab es einen sehr persönlichen Fall, das war das mit dem Rauschgift, glaube ich. Ne? Mit dem
5: Baskisch-Tragödie, ja. Genau. Ja. Ja, genau, es kommt jedes Jahr ein neuer Fall, das geht auch so weiter. Der Kommissar ist ja jung genug, dass der noch sehr lange ermitteln kann und es ist einfach eine Reihe, die mir echt unglaublich Spaß macht, gerade weil ich eben so viel recherchieren kann und muss.
1: Wie viel schreibst denn du so? Das sitzt du jeden Tag und schreibst so eine, weiß ich nicht, 30, 40 Seiten fertig?
5: Nee, so viel schaffe ich nicht. Aber ja, manchmal schaffe ich auch so viel, aber sehr, sehr selten. Also, ich habe so einen Tagesgrundstock, den ich brauche, auch um mich wohlzufühlen. Also ich muss schreiben. Wenn ich nicht schreibe, dann bin ich irgendwie nicht im Gleichgewicht, merke ich dann selbst. Ja, also ich mag das total gerne, morgens die Kinder in die Kita zu bringen und mich dann hinzusetzen und erstmal einen Kaffee zu trinken und dann anzufangen zu schreiben. Das ist einfach total toll. Und am Nachmittag kann ich sie wieder abholen, mit denen Zeit verbringen. Und das ist halt das Tolle jetzt an diesem Job. Du schreibst und nachmittags bist du dann auch einfach zu erschöpft, weil es dann einfach wirklich dich aussaugt, ja, wenn du schreibst. Und wenn du dann deine 10.000, 15.000 Zeichen geschrieben hast, dann ist es einfach gut. Und dann lässt du es sein und schreibst am nächsten Tag weiter. Also ja, es macht mir großen Spaß und es ist halt einfach wirklich eine Erfüllung so. Ja.
1: Warum ist Kommissar Lacroix nicht unter deinem Namen Alexander Oetker erschienen, sondern unter Pseudonym Alex Lippig?
5: Ja, wir hatten halt, also man will halt weder die Buchhändler noch die Leser überfordern mit zu viel aus einer Hand, glaube ich. Und das war so ein bisschen unsere Idee zu sagen, wir machen da noch eine neue Struktur auf, weil das ist halt ein ganz anderer Kommissar, der ist älter, der ist, ne, der lebt in Paris, der hasst moderne Technik, der hat kein Handy, sondern der hat sich so in der ganzen Stadt Restaurants aufgebaut, wo man ihn anrufen kann. Also wenn er nicht in der Bar ist, dann ist er wahrscheinlich in der Bar und das weiß sein Büro, dann rufen die irgendwie immer in den Bars an und sagen, ist Lacroix da? Das ist ganz schön, weil wir wollten halt den Vergleich mit Maigret nicht scheuen, sondern wir wollten so ein bisschen damit spielen. Der hat einen Hut auf und eine Pfeife. Und da aber Luc Verlaine so gut lief, dachte ich halt, komm, lass uns das mal unter anderem Namen machen. Irgendwann ist es dann rausgekommen. Ich weiß gar nicht mehr, wie es passiert ist. Und jetzt ist es dann halt so.
1: Es gab irgendein Journal, was das enthüllt hat. Du hast dich verquatscht sozusagen.
5: Nein, ich habe mich nicht verquatscht. Irgendwer hat sich verquatscht. Ich glaube, einer der Buchhandelsvertreter hat es dann dem Buchhändler erzählt. Das ist ja so eine kleine Branche. Es gibt ja nur so ein paar Verlage und die quatschen natürlich alle miteinander. Und dann war die Frage, wer ist es denn jetzt? Und dann hieß es erst, Wickert ist es. Dann hieß es, also da wurden so ein paar Namen genannt. Und am Ende war ich es. Das war okay.
1: Dann gibt es ja noch diesen ominösen Yannis Kostas, der die Zypern-Krimis schreibt. Da war nämlich noch ein weiteres Pseudonym in deinem Kopf und noch weitere Storys, die unbedingt raus mussten.
5: Ja, Zypern hat halt für mich irgendwie eine sehr persönliche Geschichte, weil mein Vater, ich habe zwei Väter und einer von beiden ist Zypriot, also mein leiblicher Vater ist Zypriot, der lebt in Zypern und und weil dieses Zypern einfach so unerforscht war, also in Frankreich, wenn man in Frankreich Krimis schreibt, da hat man ja eine wahnsinnig große Konkurrenz, weil es eben so viele Frankreich Krimis gibt. In Zypern war ich aber ganz alleine, was für mich echt verwunderlich ist, weil diese Insel natürlich eine wahnsinnig spannende und bewegte Geschichte hat und wenn wir über Teilung sprechen, die wir ja Gott sei Dank 89 überwunden haben, dann ist Zypern halt immer noch geteilt und die Wunden sind halt so jung, weil die Teilung da ist 74 passiert, in diesem türkischen Nordteil und in den Südteil der Zypern-Griechen. Und das ist einfach so eine wahnsinnig packende Geschichte, weil da so viele offene Wunden stecken und einfach Geschichten, die dir auch dein Vater erzählt und dazu dann halt der Süden und die tollen Strände und das hat sich halt echt so angeboten für einen Krimi.
1: Jetzt sag mal noch ganz kurz für alle, die dich das erste Mal heute gehört haben, wo finde ich den denn in sozialen Netzwerken und hat der eine Internetseite, der Mann?
5: Ja, die lautet Alexander Oetker wie Dr. Oetker, also oetker.de und natürlich auch unter diesem Namen bei Instagram und bei Facebook.
1: Ich habe das Gefühl, wir könnten jetzt sofort nochmal ad hoc eine Stunde hinten ranhängen und es würde trotzdem interessant sein.
5: Das ist toll. Danke dir sehr.
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6: Mit Clara Himmel, guten Morgen. Brandenburg bekommt ein Landespolizeipräsidium. Die Zahl der Einsatzkräfte wächst auf 9000 Stellen und sie sollen die Struktur kriegen, die dazu passt, sagt Innenminister Redmann. Parallel dazu geht demnächst das neue 360-Grad-Sicherheitszentrum an den Start. Aktuell hat die Mark ein Polizeipräsidium und eine Polizeiabteilung im Ministerium. Deutschlands größte Agri-PV-Anlage ist in Betrieb. Jeder, der am BER landet, wird die riesige dunkle Fläche am Flughafen in Schönefeld sehen. 76 Hektar, mehr als 100 Fußballfelder groß. Der Clou? Die Anlage nimmt den Bauern keine Flächen weg. Im Gegenteil, unter den Modulen wird Ackerbau betrieben. Fahren Trecker, grasen Tiere, werden Pflanzen angebaut. Deshalb Agri-Anlage. Und die produziert ab sofort Strom für tausende Haushalte. Viel Tamtam in Berlin. Der reiche Scheich legt die Hauptstadt lahm. Räumpanzer am Zoo, Großaufgebot an Polizisten, viele Citystraßen abgeriegelt, Buslinien verlegt, Spree gesperrt, Obdachlosencamp extra geräumt. Der Präsident der Vereinigten Arabischen Emirate, Scheich bin Zayed, bleibt bis Freitag. Im Fokus Wirtschaftsdeals. Krach will weiter Krach machen. Wahlkampf in Berlin für sich und seine SPD. Der Landeschef hält an seiner Spitzenkandidatur für die Wahl nächste Woche fest. Die Staatsanwaltschaft Hannover ermittelt gegen den 47-Jährigen, hat Wohnungen und Büros durchsucht. Krach selbst sagt, er hat sich nicht bestechen lassen, privat wie politisch.
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8: Bad Freienwalde im Kreis Märkisch-Oderland feiert am Wochenende sein traditionelles Altstadtfest. Freitag und Samstag gibt es dabei viel Musik und Programm auf mehreren Bühnen in der Innenstadt. 13 Aktionsplätze laden zum Verweilen und Bummeln ein. Daher sind bereits einige Straßen in der Innenstadt gesperrt. Frank Philipp, BB Radio, Lokalstudio Oderland, Frankfurt.
9: Auf dem Südwestkirchhof in Stahnsdorf hat offenbar jemand ganz gezielt Wildschweine eingeladen. Unbekannte haben den Zaun an 18 Stellen aufgeschnitten und sogar Lockmittel verteilt. Wildschweine haben daraufhin den Eingangsbereich durchwühlt. Patricia Woschny, BB Radio Hauptstadtstudio in Potsdam.
10: Im Neuruppiner Unikum steht ein Wechsel an. Wirtin Anja Distelberger gibt die Kneipe nach knapp 7 Jahren ab. Ein möglicher Nachfolger hat sich bereits gemeldet. In den nächsten Tagen soll entschieden werden, wer das Lokal übernimmt. Benedikt Maurer, BB Radio Ostprignitz-Ruppin.
11: Das Smartphone wird zur Brieftasche mit der neuen App DU. Damit sollen die Deutschen Ausweis, Führerschein und Gesundheitskarte speichern. D steht für digital, U stellt den Nutzer in den Mittelpunkt. Ab 2027. Später sollen auf die Plattform noch mehr Dokumente rauf, Zeugnisse, Gehaltsabrechnungen oder Kundenkarten. Alles aber freiwillig. 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